0: entgegen. Bitte rechts fahren, nicht überholen. A9 München-Nürnberg zwischen München-Schwabing und dem Kreuz München-Nord. Dort ist ein Falschfahrer unterwegs. Vorsicht bitte in beiden Richtungen. Die A2 Dortmund-Hannover ist zwischen Lünen-Süd und Kamen-Bergkamen nach einem Unfall weiter in beiden Richtungen gesperrt. Die Umleitung führt euch über die U42 und die U65A. Die A61 Mönchengladbach-Venlo ist zwischen dem Kreuz Mönchengladbach und Mattenstein in beiden Richtungen wegen Brückenarbeiten noch bis 5 Uhr gesperrt. Und eine amtliche Gefahrenmitteilung weiterhin wegen aktueller Waldbrände in Belgien. Teilen von Rheinland-Pfalz, Baden-Württemberg, Nordrhein-Westfalen, Hessen und dem Saarland kann es zu Rauchbildung und Brandgeruch kommen. Bitte die Fenster und Türen weiterhin geschlossen halten und Klima- und Lüftungsanlagen ausschalten. Den Einwohnern der Monschauer Ortsteile Plattefenn, Leiloch, Kalter Herberg wird weiterhin empfohlen, die betroffenen Bereiche zu verlassen. Eine Notunterkunft ist im Bürgercasino Imgenbruch eingerichtet. Euch allen da draußen, wo es geht, eine gute und sichere Fahrt.
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0: Und der Heiko, der hat einen neuen Jobspruch für uns.
2: Machst schon wieder ein auf Arbeiterdenkmal oder warum schließen so in der Ecke rum?
0: Jawohl, ja, das hört man auch gerne als Kollege oder als Kollegin, ne? Ihr kennt auch solche Sprüche, dann immer gerne raus damit, vor allem auch via Audionachricht. 0221 567 89111. Ich bin Nico Schmidt, hallo zusammen.

0: Hate You, I Love You, das könnte auch, ja, die Überschrift für das Folgende sein, denn Dänemark sagt jetzt, halt, stopp, und zwar in Sachen KI und Schule und Prüfungen. Ja, eigentlich sind skandinavische Länder ja voll so die Vorreiter, was das angeht. Aber auch die checken irgendwann, dass mit KI, ja, bescheißen einfacher geworden ist. Gerade bei so, ja, schriftlichen Arbeiten nimmt man das jetzt wahr in Dänemark. Deswegen müssen Oberstufenschüler umfangreiche Hausarbeiten nochmal mündlich vorstellen in der Schule und quasi verteidigen. So, ne? Bei digitalen Prüfungen soll außerdem mit Überwachungssoftware auch kontrolliert werden, welche Programme die Schülerinnen und Schüler auf dem Computer nutzen. Ja Leute, also da kommt man nicht eher drauf, ne? Naja, also ich schwöre euch auf jeden Fall, dass ich in dieser jungen Nacht hier alles ohne KI-Hilfe für euch moderiere.
1: Hallo, ich bin bereit, dir zu helfen.
0: Was?
1: Sag mir einfach, was du wissen möchtest. Oder welche Aufgabe ich für dich erledigen soll.
0: Hallo? Das
1: ich helfe dir gerne.
0: Das stimmt doch gar nicht, das habe ich gar nicht angeschmissen.

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Und für euch die Entwarnung, A9 München-Nürnberg, kein Falschfahrer mehr zwischen München-Schwabing und dem Kreuz München-Nord unterwegs. Gute Fahrt!

0: Nach monatelanger Geheimniskrämerei ist es jetzt endlich raus. Die neuen X-Men kommen. Habt ihr vielleicht auch mitgekriegt, wenn auch euer Social Media mit der Meldung in eurem Feed platzt. Es gibt einen neuen Wolverine. Es gibt eine neue Dark Phoenix. Die Superheldenrollen, die werden tatsächlich neu besetzt. Also sagen wir jetzt irgendwann mal Tschüss zu Hugh Jackman und zu zum Beispiel auch Sophie Turner. Annika Wasenmüller aus dem Junge-Nacht-Team, die ersten Mutanten, die wurden auch direkt vorgestellt.
1: Ja, und wir müssen jetzt schon mal festhalten, das wird ganz schön krass, was da auf uns zukommt. Sadie Sink aus Stranger Things, die führt den Cast nämlich an als Jean Grey, also Dark Phoenix. Schon mal geil.
0: Davon sind ja einige Fans schon sehr begeistert, wie ich bei Social Media so mitbekomme. Denn, Spoiler. Alle, die jetzt nichts über den neuen Spider-Man erfahren wollen, weghören, ausmachen das Radio. Ich gebe euch nochmal 3 Sekunden. 1, 2, 3. Denn Sadie Sinks erster Auftritt, ne, im neuen Spider-Man-Film, der kommt ja gerade auch aus diesen Gründen ganz gut an.
1: Ja, übelst. Und ähnlich hyped sind Fans auch bei der neuen Info, dass Indy Navarette auch mitspielen will. Die kennen wir aus diesem Horrorfilm Obsession, der gerade überall viral geht. Und da sind Fans absolute Fans von, dass sie halt jetzt auch mit am Start ist.
0: Ja, und da gibt es noch eine Hauptrolle, die vergeben wurde und die hat richtig Wellen geschlagen. Sag's uns, Annika.
1: Oscar-Preisträger Adam Driver.
2: Kevin and I have been talking for years about maybe joining the Marvel Cinematic Universe.
1: Ja, jahrelang überlegen Adam Driver und Marvel-Chef Kevin Feige nämlich schon, welche Rolle der im Marvel Cinematic Universe irgendwie mal spielen könnte, also welcher Superman er sein könnte. Naja, und jetzt ist klar.
2: So I'm very excited to be playing the role of
1: Adam Driver freut sich über seine neue Rolle als erster X-Men-Bösewicht Mr. Sinister.
0: Und wer Wolverine wird, das wissen wir noch nicht. Der Film kommt ja aber auch erst 2028 im Mai in die Kinos. Und die nehmen anscheinend ja noch Bewerbungen entgegen. Also, sag mal so, ich hätte ja Zeit. Ihr da draußen vielleicht auch. Wer wird der neue Wolverine?

0: Stella Lefty mit Boston in der Jungen Nacht der ARD. Und jetzt haben wir es gleich genau 2.30 Uhr und deswegen blicken wir jetzt wie immer auf den Verkehr in Deutschland. Erstmal für euch die Entwarnung nochmal: auf der A9 München-Nürnberg ist kein Falschfahrer mehr zwischen München-Schwabing und dem Kreuz München-Nord unterwegs. Dann die A2 Dortmund-Hannover zwischen Lünen-Süd und Kamenberg-Kamen. Dort eine Sperrung nach einem Unfall in beiden Richtungen. Die Umleitung führt euch über die U42 und die U65A. Die A61 Mönchengladbach-Venlo ist zwischen dem Kreuz Mönchengladbach und Mackenstein in beiden Richtungen wegen Brückenarbeiten noch bis 5 Uhr gesperrt. Und dann haben wir weiterhin die amtliche Gefahrenmitteilung wegen aktueller Waldbrände in Belgien, Teilen von Rheinland-Pfalz, Baden-Württemberg, Nordrhein-Westfalen, Hessen und im Saarland kann es zu Rauchbildungen und Brandgeruch kommen. Haltet Fenster und Türen geschlossen, Klima- und Lüftungsanlagen aus. Den Einwohnern der Monschauer Ortsteile Platte-Venn, Leiloch, Kalter Herberg wird weiterhin empfohlen, die betroffenen Bereiche zu verlassen. Eine Notunterkunft ist im Bürgercasino im Gembräuch eingerichtet.
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0: Und das mit mir, Nico Schmidt. Hallo zusammen.

0: Neue Jobsprüche kommen von euch über die 0221 567 89 111. Wir suchen heute Nacht so Klassiker, die von euch kommen oder die ihr regelmäßig von auch euren Arbeitskollegen oder dem Chef, der Chefin hören müsst. Sowas wie, ja, Rom wurde nicht an einem Tag erbaut. Oder von nix kommt nix. So richtige Stromberg-Sprüche, sage ich jetzt einfach mal. Und Dirk aus Mönchengladbach hat sich auch reingemeldet.
1: Hey Nico, der Dirk hier, grüß dich. Ich habe jetzt seit 3 Monaten eine neue Stelle in den Niederlanden angefangen und bin da Trainer. Das, was gestern war, das war gestern. Jetzt machen wir mal die Dinge, die ich jetzt hier mache, weil dafür bin ich ja auch eingestellt worden. Und jetzt ist hier ein neuer Sheriff in der Stadt und der reitet mit Sicherheit viel, viel besser als sein Vorgänger. So kam bei einigen nicht gut an, aber ich fand es lustig. Naja,
0: also, ey, Dirk, du hast einen neuen Job, du hast eine neue Aufgabe. Genau dafür wurdest du geholt. Du bist jetzt eben der Sheriff und du schießt jetzt auch schneller als Lucky Luke und damit müssen die Holländer auch erstmal klarkommen. Also meine Unterstützung hast du hiermit und ich glaube die der anderen aus der jungen Nacht, der Community auch. So, und Martin aus meiner Heimatstadt Gelsenkirchen, der ist auch ein Mann oder kein Mann vieler Worte, zumindest mit seinen Kollegen.
2: Wir haben immer früher auf der Arbeit uns gegenseitig mit den anderen Jungs hochgepusht, wenn jemand gepennt hat oder wieder unkonzentriert war. Haben wir einfach gesagt, Junge, wenn du keinen Plan hast, geh Schnee schippen und jetzt mach hinne.
0: Ja, ich mach ja schon, ist ja gut, liegt zwar kein Schnee, aber ich spiele ja jetzt hier schon die Taylor. Opelite in der jungen Nacht. Mann, Mann, Mann.

Jason Derulo. Er war einer der Headliner beim San Remo Festival in Weeze, nahe der holländischen Grenze bei NRW vom 1Live San Remo. Hat komplett abgerissen, die Crowd ging richtig ab. Hoffentlich sehen wir ihn vielleicht demnächst wieder auf deutschem Boden. Ihmchen hier vielleicht auch mal irgendwann. Harry Styles, American Girls in der jungen Nacht.

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1: Um 3 Uhr mit Christine Beidt. Feuerwehrleute kämpfen auch diese Nacht weiter gegen den Brand im belgischen Naturschutzgebiet Hohes Venn, auch von deutscher Seite aus. Ein Sprecher der Feuerwehr des Eifelorts Monschau sagte, weil der Wind auffrischen solle, würden die Einsatzkräfte die Umgebung engmaschig kontrollieren. Unterdessen hat sich der belgische König Philipp einen Überblick im Brandgebiet verschafft. Sabrina Fritz berichtet.
2: König Philipp von Belgien dankte den Rettungskräften und sprach vom größten Brand, den das Land je erlebt habe. Man müsse jetzt den Brandherd finden und das Ausmaß des Schadens erfassen, sagt er. Die Lage in dem riesigen Moorgebiet ist extrem schwierig. Zwar hat es in den vergangenen Stunden kräftig geregnet, doch das Wasser auf dem glühend heißen Boden sorgte für starke Rauchentwicklung, was die Arbeit für die Einsatzkräfte erschwerte. In Belgien befürchtet man, dass die Gefahr von neuen Bränden über Wochen bestehen bleibt. Denn die Flammen reichen bis zu 1 bis 2 Meter tief in die Erde. Man könne sie so nicht sehen, sagte ein Feuerwehrmann.
1: Nicht nur Europa hat mit anhaltender Dürre zu kämpfen, sondern auch Teile der USA. Im Westen der Vereinigten Staaten ist der Wasserstand der Stauseen Lake Powell und Lake Mead auf einen Tiefststand gesunken, wie die Behörden mitteilten. Die beiden größten Stauseen des Landes sollen in der Region nicht nur die Wasser-, sondern auch die Stromversorgung sichern. Der Wasserstand liegt laut Behörden mittlerweile nur noch knapp über der Schwelle, ab der die Stromerzeugung beeinträchtigt wird. In Sachsen-Anhalt wird am Vormittag ein neues Forschungszentrum für Drohnensicherheit eröffnet. Am Standort des Deutschen Zentrums für Luft- und Raumfahrt in Kochstedt werden in Zukunft Technologien entwickelt und getestet, die gefährliche Drohnen besser erkennen und abwehren sollen. Die unbemannten Fluggeräte sind in den vergangenen Jahren zu einem immer größeren Sicherheitsrisiko geworden. Zuletzt war am Flughafen Leipzig-Halle eine mit Sprengstoff bestückte Drohne zwischen mehreren ukrainischen Frachtflugzeugen gefunden worden. Beim Fußball-Weltverband FIFA muss einer der schärfsten Kritiker von Präsident Infantino gehen. Der Verband erklärte, er habe sich von Betriebsdirektor Lamour getrennt. Man wünsche ihm alles Gute und gebe keinen weiteren Kommentar ab. Lamour hatte Infantinos Plan zum Teilverkauf von Turnieren scharf kritisiert und in einem offenen Brief geschrieben, der Präsident hintergehe seine Mitarbeiter. Das Wetter für Deutschland. In der Nacht teils aufgelockert und kaum noch Schauer. Gegen morgen ganz im Westen neuer Regen. Die Tiefstwerte 18 bis 9 Grad. Tagsüber im Nordosten und Osten sowie von der Ortenau bis zum Bodensee freundlich und trocken. Sonst stark bewölkt, regional schauerartiger Regen. Dazu Temperaturen von maximal 19 bis 28 Grad. Die Zeit 3.03 Uhr.
3: Und wir blicken auf die Straßen und Autobahnen in der jungen Nacht um 3.03 Uhr. Wir starten allerdings erstmal mit der amtlichen Gefahrenmitteilung. Wegen aktueller Waldbrände in Belgien, Teilen von Rheinland-Pfalz, Baden-Württemberg, Nordrhein-Westfalen, Hessen und dem Saarland kann es weiterhin zu Rauchbildungen und Brandgeruch kommen. Bitte weiterhin die Fenster und Türen geschlossen halten und auch Klima- und Lüftungsanlagen ausschalten. Und wir empfehlen weiterhin den Einwohnern der Ortsteile in Monschau, Plattefenn, Leiloch und Kalter Herberg, die betroffenen Bereiche zu verlassen. Eine Notunterkunft ist im Bürgercasino Immenbruch eingerichtet. Jetzt blicken wir auf die Autobahn und Straßen. Die A2 Dortmund-Hannover ist zwischen Lünen-Süd und Kamenberg-Kam nach einem Unfall in beiden Richtungen weiterhin dicht. Die Umleitung führt euch über die U42 und U65A. Die A8 Salzburg Richtung München ist zwischen Anger und Neukirchen nach einem Unfall ebenso gesperrt. Und auch dicht ist die A61 Mönchengladbach-Venlo zwischen dem Kreuz Mönchengladbach und Mackenstein wegen Brückenarbeiten. Bis morgen 5 Uhr. Euch allen da draußen eine gute Fahrt.
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3: Und wir suchen heute Nacht so richtig legendäre Jobsprüche, die man mal immer wieder auf der Arbeit hört von Chefs, von Kolleginnen oder die ihr vielleicht auch selber verteilt. Elke hat sich reingemeldet. Moin, lieber Nico. Ein Spruch bei uns ist, weil ich es kann. Ja, typisch. Behörde. Ja, kennen wir. Oder auch Dirk hat sich reingemeldet, schreibt, ich komme mir vor wie ein Gallier, umgeben von weiß nix, kann nix und macht nix. Der ist auch gut. Und an dieser Stelle nochmal damit Happy 100. Birthday nachträglich an den verstorbenen Schöpfer von Asterix. Wäre die Tage 100 Jahre alt geworden, der René Goscinny. So kann man ihn auch ehren. Also 0221 567 89 111. Gerne reinmelden. Was sind noch so Jobsprüche bei euch von der Arbeit?

0: Es klingt so episch. Und zwar genau so.
1: We have a new superstar. This is the European hope now.
0: Aha, Europa hat einen neuen Hoffnungsträger. Und Annika Wasenmüller aus dem Junge Nacht-Team, er heißt Caps.
2: Mhm. Caps heißt mit bürgerlichen Namen übrigens Rasmus Winter. Der kommt aus Dänemark und ist League of Legends Profi. Er ist also ein E-Sport-Profi.
0: Ja, League of Legends ist eines der beliebtesten Games überhaupt auf der Welt. Meine Jungs zocken das auch noch regelmäßig. Und der Caps ist jetzt in der Hall of Fame. Und bei League of Legends sowas quasi wie der, ja, Messi im Fußball, ne?
2: Kannst du schon vergleichen. Er ist generell nämlich auch erst der dritte Typ weltweit, der das geschafft hat.
0: Ach, krass.
2: Und die Begründung von denen, die das aussuchen, ist, er verkörpert schlicht alles, was wir uns von E-Sport-Helden erhoffen.
3: Caps is inarguably the greatest Western player of all time. Any record you can think of for Europe, Caps has it.
2: Also egal, welchen League of Legends Rekord es in Europa gibt, Caps hat den auf jeden Fall. Und morgen, da wird er dafür in Berlin auch offiziell ausgezeichnet, bei der Hall of Legends Trophy Ceremony. Bisschen komplizierter Titel, aber das ist sowas wie die Hall of Fame vom E-Sport.
0: Und ihr könnt es euch denken, mit morgen ist natürlich heute gemeint, also Dienstag. Und das Ganze wird auch live gestreamt. Die Junge Nacht der ARD, 3:16 Uhr haben wir's.

0: Ich habe eine Meldung für euch von der Autobahn. Die A66 Fulda Richtung Frankfurt ist zwischen Neuhof Nord und Neuhof Süd im Tunnel aktuell gesperrt. Also wenn ihr euch dort darauf zubewegt, vorsichtig sein, aufpassen. Tunnelsperrung Neuhof Nord und Neuhof Süd auf der A66 Fulda Richtung Frankfurt. So. Moin, ganz klassisch, Tempo ist kein Taschentuch. Grüße aus der Nachtschicht, schreibt mir der Kevin über die 0221 567 89111. Ich frage euch ja heute Nacht so ein bisschen nach so Jobsprüchen, so Klassikern, die ihr von eurem Chef, eurer Chefin, den Arbeitskollegen so hört oder die ihr vielleicht sogar selbst an den Mann oder an die Frau bringt, wie auch immer. Guten Morgen. Weitere Nachricht, die reinkam. Wenn ich früher auf dem Gerüst stand, mit Händen in den Taschen und nichts getan habe, dann kam mein Chef und sagte, beim Runterfallen nimmst du aber auch die Hände aus den Taschen. Schreibt uns der Matthias. Ja, das sind auch so typische Chefsprüche. Und Julian kennt die auch.
1: Wenn du um 7:55 ins Büro kommst und dein Kollege, der eine halbe Stunde vor dir kam, fragt, ob du jetzt halbtags hast. Oder halbtags arbeitest, so.
0: Ja, hör mal, Julian, dass du da noch lachen kannst. Also, ich hätte da schon längst den Kaffee nachgeschmissen bei solchen Kollegen. Da brauchst du aber wieder keine Feine, weiß man doch. 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

0: Clean Bandit, Jazz Glynn, Real Love. Ihr hört die junge Nacht der ARD um 3.30 Uhr. Und hier ist nochmal die amtliche Gefahrenmeldung für euch. Wegen aktueller Waldbrände in Belgien, Teilen von Rheinland-Pfalz, Baden-Württemberg, Nordrhein-Westfalen, Hessen, dem Saarland, kann es dort zu Rauchbildung und Brandgeruch kommen. Haltet Fenster und Türen geschlossen, schaltet Klima- und Lüftungsanlagen aus. Den Einwohnern der Monschauer Ortsteile Plattefenn, Leiloch und Kalter Herberg wird weiterhin empfohlen, die betroffenen Bereiche zu verlassen. Eine Notunterkunft ist im Bürgercasino Imschenbruch eingerichtet. So viel dazu. Dann blicken wir auf die Autobahnen und Straßen. Die A2 Dortmund-Hannover ist zwischen Lünen-Süd und Camberg-Kam nach einem Unfall in beiden Richtungen gesperrt. Die Umleitung führt über die U42 und die U65A. Die A66 Fulda Richtung Frankfurt ist zwischen Neuhof-Nord und Neuhof-Süd wegen einer Person im Tunnel gesperrt. Dort bitte vorsichtig sein, wenn man auf dem Weg dorthin ist. Dann noch die A8 Salzburg Richtung München zwischen Anger und Neukirchen nach einem Unfall. Auch diese Strecke dicht. Die Umleitung führt euch über die U4. Und die A61 Mönchengladbach-Venlo ist zwischen dem Kreuz Mönchengladbach und Mackenstein in beiden Richtungen wegen Brückenarbeiten gesperrt. Euch allen da draußen, wo es geht, eine gute und sichere Fahrt.
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0: Mann, seit Mitternacht sage ich immer wieder im Verkehr, hier Bürgercasino, Immenbruch, dabei ist es Imschenbruch, hat mich der Kollege Timo aus den Nachrichten gerade mal darauf hingewiesen. Timo, danke, dass du jetzt auch am Start bist mit der Schicht und ich verspreche euch, ich sage jetzt immer Imschenbruch.
2: Sie

Woman von Huntrix. Und jetzt habe ich für euch hier in der jungen Nacht Age. Das ist ein britischer Rapper. Seit 2019 kennt man den in UK. Und ihr kennt ihn vielleicht auch. 2022 war er am Hit von Luciano beteiligt. Bamba. Und jetzt gibt's RBM. Ring my bell.

aus UK, H. R&B, Ring My Bell. 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Und ich habe es jetzt einmal kurz versucht zu googeln in der Zwischenzeit, während der Song lief. Ich bin nicht drauf gekommen, aber ich könnte schwören, der läuft in irgendeiner Werbung, in irgendeinem Werbetrailer. Wenn ihr es wisst, für wen er da Werbung macht, wo er da benutzt wird, schreibt es mir. 0221 567 89111.

0: Komm näher. Von Juju und Raff Camorra in der Jungnacht der ARD. Gerade eben kurzen Ausflug gemacht, einen gedanklichen, bin hängen geblieben bei dem Song von Age, R&B, Ring My Bell. Habe ich euch vor ein paar Minuten gespielt, habe mich die ganze Zeit gefragt, irgendwoher kenne ich den doch, der muss doch mal in irgendeiner Werbung oder so gelaufen sein. Ja, also jetzt nicht die Version von Age, sondern das Original von, jetzt muss ich nochmal kurz nachgucken, Anita Ward, glaube ich, jawohl. Und ja, gut, ich habe es auf dem ersten Ergoogeln nicht direkt gefunden, aber jetzt weiß ich es, jetzt kann ich auch endlich wieder gedanklich abschalten. Jetzt bin ich innerlich mit Wissen befriedigt. War irgendwann mal eine Werbung für so einen Fastfood-Anbieter, für so eine Fastfood-Kette, die sich manchmal auf ihre Burger da so Krönchen draufsetzen. So. Nicht die mit dem goldenen M, die anderen. Anyway, sei es drum. Wir sprechen heute über was anderes, worüber ihr euch eigentlich reinmelden solltet. 0221 567 89 111, das ist die Nummer. Ich will nämlich Jobsprüche von euch hören, die ihr regelmäßig auf der Arbeit selber verteilt oder kassiert von Chef, Chefin, Arbeitskolleginnen und Kollegen. Da war schon einiges dabei. Also mein Lieblingsspruch ist bislang immer noch, Rom wird nicht in einer Nacht erbaut oder an einem Tag. Und ja, auch Ralf hat sich reingemeldet. Bei dem gibt's Folgendes.
1: Also mein legendärer Jobspruch, den ich auch öfter sage oder auch höre, ist, also wenn's schnell geht, macht nichts, ne?
0: Jo, wenn es schnell geht, macht nichts. Okay, merken wir uns. Und Klaas hat sich auch reingemeldet und der hatte mir noch einen Disclaimer geschickt, weil ist nicht so ganz jugendfrei, sein Spruch, aber ich glaube, um 3.47 Uhr können wir es verkraften.
2: Wenn du so bummst und wieder arbeitest, dann wird doch nie was mit Kindern.
0: Ja gut, dann würde ich sagen, die Nacht ist noch jung. Ihr habt noch Zeit für diese wunderschönen Dinge, nicht? Ne?

Gleich für euch um 4 Uhr die Nachrichten. Jetzt für euch Drake, Hold On, We Are Going Home. Und danach noch To Love Somebody von Holly Humberstone. Ich bin Nico Schmidt. Schönen guten Morgen. 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
1: Um 4 Uhr mit Christine Beitsch. Die Aufhebung des Lkw-Sonntagsfahrverbots hat laut Branchenvertretern bisher nicht zu deutlich mehr Verkehr auf den Straßen geführt. Der Vorstandssprecher des Bundesverbands Güterkraftverkehr und Logistik Engelhardt sagte der Rheinischen Post, in Nordrhein-Westfalen seien zwar etwas mehr Lkw unterwegs gewesen, in Bayern aber zum Beispiel kaum. Engelhardt erklärte, durch die befristete Aufhebung gebe es weder zusätzliche Fahrer noch zusätzliche gesetzliche Lenkzeiten. Feuerwehrleute kämpfen in der Nacht weiter gegen die Flammen im belgischen Naturschutzgebiet Hohes Venn. Die Brandlinie sei rund 2,3 Kilometer von der deutschen Landesgrenze entfernt, sagte ein Sprecher der Feuerwehr des Eifelortes Monschau am Abend. Weil der Wind in der Nacht auffrischen könne, würden die Einsatzkräfte die Umgebung engmaschig kontrollieren. 3 Männer aus der Ukraine sollen im Auftrag Russlands Anschläge auf den Güterverkehr in Deutschland vorbereitet haben. Im Mai vergangenen Jahres wurden sie festgenommen. Heute will das Oberlandesgericht Stuttgart das Urteil gegen die Angeklagten verkünden. Worum es genau in dem Fall geht, erklärt Stefanie Reinhardt.
2: Die Bundesanwaltschaft wirft den 3 Ukrainern vor, als Agenten im Auftrag eines russischen Nachrichtendienstes von Köln aus 2 Pakete mit Autoteilen und GPS-Trackern in Richtung Ukraine geschickt zu haben. Damit sollten Versandrouten und Transportabläufe des ukrainischen Paketdienstes Nova Post ausgekundschaftet werden. Später sollten auf diese Weise Pakete mit Brandsätzen verschickt werden, so die Bundesanwaltschaft. Die zentrale Frage: Wussten die Männer, dass sie für einen russischen Nachrichtendienst arbeiteten? Die Angeklagten hatten die Vorwürfe bestritten.
1: Hacker haben die Berliner Senatsverwaltung angegriffen. Laut Landesregierung sind 2 Verwaltungsbereiche betroffen. Diese seien aus Sicherheitsgründen vom Rest des Netzes abgetrennt worden. Man habe einen Krisenstab eingerichtet. Auch das LKA und das Bundesamt für Sicherheit in der Informationstechnik seien eingeschaltet. Ob die Hacker vertrauliche Daten gestohlen haben, ist noch unklar. US-Präsident Trump bekommt im eigenen Land so wenig Zustimmung wie nie. In einer Umfrage im Auftrag der Nachrichtenagentur Reuters waren 33% der US-Bürger zufrieden mit Trumps Amtsführung. Viele machen sich demnach Sorgen darüber, dass der Krieg der USA mit dem Iran noch lange dauern wird. Trump hatte im Wahlkampf versprochen, lange Kriege zu vermeiden. Das Wetter für Deutschland. Gegen morgen ganz im Westen neuer Regen, die Tiefstwerte 18 bis 9 Grad. Tagsüber im Nordosten und Osten sowie von der Ortenau bis zum Bodensee freundlich und trocken, sonst stark bewölkt, regional schauerartiger Regen. Dazu maximal 19 bis 28 Grad. Die Zeit 4.03 Uhr.
3: Und wir blicken jetzt auf die Straßen und Autobahnen bei uns in Deutschland. Hier ist die junge Nacht. Die A2 Dortmund-Hannover ist zwischen Lünen-Süd und Camberg-Kam nach einem Unfall in beiden Richtungen weiterhin für euch gesperrt. Ihr habt Umleitungen, die führen euch über die U42 und die U65A. Dann habe ich die A61 Mönchengladbach-Venlo für euch. Und zwar ist die zwischen Kreuz Mönchengladbach und Mackenstein in beiden Richtungen wegen Brückenarbeiten noch bis morgen 5 Uhr gesperrt. Und hier kommt die amtliche Gefahrenmitteilung. Wegen aktueller Waldbrände in Belgien, Teilen von Rheinland-Pfalz, Baden-Württemberg, Nordrhein-Westfalen, Hessen und dem Saarland kann es zu Rauchbildungen und Brandgeruch kommen. Haltet bitte die Fenster und Türen geschlossen, schaltet Klima- und Lüftungsanlagen aus. Den Einwohnern der Monschauer Ortsteile Plattefenn, Leiloch und Kalter Herberg wird weiterhin empfohlen, die betroffenen Bereiche zu verlassen. Eine Notunterkunft ist im Bürgercasino Imschenbruch eingerichtet. Euch allen da draußen eine gute Fahrt.
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3: Mit mir Nico Schmidt und Christiane hat sich gemeldet.
4: Besser haben als brauchen.
3: Aha, besser haben als brauchen. Das sagt sie zu den Jobsprüchen. Sie und ihr Chef nutzen den immer. Ja, ist ein Klassiker. Wenn ihr auch noch einen habt, so einen legendären Jobspruch, 0221 567 89 111, gerne reinmelden. Ich nehme sie noch alle an. Bis 5 Uhr.

So, und ich wette, ihr haltet mich jetzt wieder für bekloppt, wenn ich euch sage, Schalke wird Meister. Ja, es ist möglich, noch dieses Jahr. Und ihr nur so, oh ja, ja, der Nico, der hat wieder zu tief ins Glas geschaut oder am Kleber geschnüffelt. Nee, wirklich jetzt, Schalke wird Meister. Auf Kuba, in der Amateurliga, die nicht anerkannt ist. Jetzt dreht er komplett durch. Na, ich hab da gestern Abend was auf X gesehen. Das wurde in der Fußballbubble geteilt. Deswegen erstmal Props an all diejenigen, die das da gefunden haben. Es gibt wohl auf Kuba eine Spaß-Amateurliga mit Vereinen wie Atalanta, Inter, Liverpool und eben Schalke. Und die haben dann halt alle das SC, also für Sportclub,

0: Tja, ist es die nächste große Superhelden-Serie oder wie der Vorgänger einfach nur cringe? Auf HBO Max ist die neue Serie Lanterns gestartet. Annika Wasenmüller aus unserem Junge Nacht-Team hat die vorab schon geschaut, die Serie. Ist sie denn jetzt so cringe wie die Green Lantern-Filme von damals mit Ryan Reynolds oder kann die Serie richtig was?
1: Boah, also cringe ist es nicht, aber halt was komplett anderes. Also es ist eher ruhig erzählt und die Green Lanterns sind sozusagen eine, ich sag mal, unspektakuläre Weltraumpolizei. Alle auf der Erde wissen nämlich längst, dass es Aliens gibt.
2: Vor 10 Jahren war niemandem auf der Erde bewusst, dass wir bereits unter dem Schutz von jemandem standen, der sich Green Lantern nennt.
1: Ja, aber jetzt wissen halt alle Bescheid. Die Serie spielt in Nebraska, so in den 90ern und auch in 2016.
0: Ich merke, du druckst ein bisschen rum. So ein bisschen. Heraus, mochtest du Lanterns?
1: Also, ich bin ehrlich, ich habe eher das Gefühl, dass die Serie was für unsere Väter ist, falls ihr checkt, was ich meine.
0: Ah, okay.
1: Also, am Anfang war ich mega gehypt, weil ich halt so dachte, boah, das ist das nächste große Projekt von DC, also quasi von den anderen großen Comic-Verfilmern, also Aquaman oder Justice League. Und der Look, der ist auch echt cool und der Cast hat mir auch mega gut gefallen, um mal was Positives zu nennen. Aber die Serie an sich überzeugt mich halt gar nicht.
0: Okay, ja gut, mein Vater ist da wahrscheinlich auch raus, der weiß nicht mal, wer Aquaman ist. Naja, also das Ganze wird ja einfach zu langsam erzählt.
1: Ja, und es ist halt auch einfach gar keine Superhelden-Serie. Also ich als Comic-Fan bin da wirklich sehr enttäuscht worden. Vermutlich, wer so Cop- oder Western-Serien mag, der wird da ein bisschen mehr von abgeholt. Aber Lanterns hat halt eher was von Reacher oder True Detective oder so.
0: Wir halten den Gedanke einmal inne, denn wir müssen einen Falschfahrer durchgeben. Vorsicht bitte auf der B51 A43 Osnabrück-Münster. Zwischen Auffahrt Weseler Straße und dem Kreuz Münster Süd kommt euch ein Falschfahrer entgegen. Bitte rechts fahren, nicht überholen. B51 A43 Osnabrück-Münster zwischen Auffahrt Weseler Straße und dem Kreuz Münster Süd ist ein Falschfahrer unterwegs. Bitte vorsichtig fahren, bitte vorsichtig sein in beiden Richtungen. So. Ja, also Lanterns ist jetzt draußen. Die ersten Folgen gibt's von der DC-Serie ab sofort auf HBO Max und Annika Wasenmüller ist nicht so ganz überzeugt. Yeah.

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0: Halb fünf. Und das ist der Blick auf den Verkehr, auf die Straßen in Deutschland, auf die Autobahn. Achtung, Falschfahrer auf der B51 A43 Osnabrücken-Münster. Zwischen der Auffahrt Weseler Straße und dem Kreuz Münster Süd kommt euch weiterhin ein Falschfahrer entgegen. Bitte rechts fahren, nicht überholen. B51 A43 Osnabrück-Münster zwischen der Auffahrt Weseler Straße und dem Kreuz Münster Süd ist ein Falschfahrer unterwegs. Vorsicht bitte in beiden Richtungen. Die A2 Dortmund-Hannover ist zwischen Lüden-Süd und Camberg-Ham nach einem Unfall in der Nacht weiterhin in beiden Richtungen gesperrt. Die Umleitung führt euch über die U42 und die U65a. Die A61 Mönchengladbach-Venlo ist zwischen dem Kreuz Mönchengladbach und Mackenstein in beiden Richtungen wegen Brückenarbeiten noch bis morgen 5 Uhr gesperrt. Und hier wieder die amtliche Gefahrenmitteilung. Wegen aktueller Waldbrände in Belgien, Teilen von Rheinland-Pfalz, Baden-Württemberg, Nordrhein-Westfalen, Hessen und dem Saarland kann es zu Rauchbildung und Brandgeruch kommen. Haltet Fenster und Türen geschlossen, schaltet Klima- und Lüftungsanlagen aus. Den Einwohnern der Monschauer Ortsteile Plattefenn, Leyloch und Kalter Herberg wird weiterhin empfohlen, die betroffenen Bereiche zu verlassen. Eine Notunterkunft ist im Bürgercasino Imschenbruch eingerichtet. Euch da draußen überall eine gute Fahrt.
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0: Ich wollte heute Nacht von euch wissen, welche Jobsprüche ihr so von der Arbeit kennt, weil Kollegen und Kolleginnen oder der Chef, die Chefin, die so um sich hauen oder vielleicht ja sogar ihr selbst. Da war alles dabei von wir nehmen es mal mit. Das kennt man bei uns in der Redaktion. Das bedeutet so viel wie wir nehmen es mit und werfen es in die Tonne. Es interessiert uns nicht. Das Thema machen wir nicht. Um mal ein bisschen aus dem Nähkästchen zu plaudern. Bis hin zu Rom wird auch nicht an einem Tag gebaut. Oder was auch mehrfach tatsächlich von euch genannt wurde, war Team. T.E.A.M. Toll, ein anderer macht's. Ach Gottchen. Naja, hier macht kein anderer mehr was. Also ich mache hier weiter. Noch mindestens 28 Minuten. Ich bin Nico Schmidt. Das ist die junge Nacht der ARD. Und erst dann machen die anderen weiter.

0 Uhr, nein, nicht 0 Uhr, sondern 4.40 Uhr. Ah, Leute, ich bin auch schon am Trippen. Ja, gut. Müssen wir nachlegen. Bund Marpey Trippin hier in eurer jungen Nacht der ARD. Also, ich sag's euch, jetzt ist die Uhrzeit, bekommt mir nicht. Und das Zeug, was ich hier saufe, sowieso nicht. Bund Marpey Trippin.

0: Max Warren, Fever Dream. Ihr hört die junge Nacht der ARD. Und habt ihr auch schon gesehen, dass aktuell wieder viel gedubbt wird? Finde ich persönlich ganz geil. Es gibt ja so eine App, wo du selber so Songs oder Filme nachsingen und nachsprechen kannst. Und dann sagt dir die App, wie genau und wie gut du das gemacht hast. Natürlich lassen sich da einige was einfallen, ist jetzt auch nichts krass Neues. Aber mir wurde gestern Abend was von Streamer Vince Royale und T.Y. Hannes geschickt. Ich hab mich weggeschissen. 1,2 Millionen Aufrufe.
1: Jetzt bist du selber das geworden, was du kaputt machen wolltest.
2: Erzähl mir kein Scheiß, Obi. Ich weiß genau, was die Jedi vorhaben. Ich hab keine Angst vor der dunklen Seite, so wie du.
3: Anakin, meine Verbundenheit ist zur Republik, zur Demokratie!
0: Ja, Star Wars auf Sächsisch. Episode 3 mit Obi-Wan und Anakin. Ja, liebe MDR-Sputnik-Hörer und alle, die aus Sachsen kommen, das bitte jetzt nicht beleidigend aufnehmen. Ich feiere das einfach nur. Also ich meine, Filme und Serien in eurem Dialekt, ich finde, das sollte eigentlich immer eine Option sein bei Prime, bei Netflix, bei Disney, was auch immer. Hier, so klingt übrigens Breaking Bad mit dem Sächsisch der Jungs.
4: Wer bist denn du?
5: Ich bin der, der Gasfring übers Kreuz gelegt hat.
4: Quatsch. Mit Soße.
5: Also. Sag meinen Namen.
4: Heisenberg.
5: Das ist verdammt richtig.
0: Das ist so einfach, es ist so mega. Ich nehme es aber auch fairerweise mit auf Bayerisch, auf Platt oder auf Pott. Aber ich sag, wie es ist. Also, Sächsisch, das bleibt einfach die Nummer 1.
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4: Heisenberg.
5: Das ist verdammt richtig.

Heavy Metal Love, Two Colors und da sind The Naked and Famous Young Blood. Ich bin Nico Schmidt, ich sage jetzt Tschüss, verabschiede mich in den Feierabend, können uns morgen oder ja, morgen, heute, ab Mitternacht wieder hören. Die Kollegen und Kolleginnen der Morning Shows, der jungen Wellen der ARD machen jetzt weiter für euch. Schönen Tag euch!

0: Um 5 Uhr mit Christine Beidt. Ein neues Forschungszentrum für Drohnensicherheit wird heute in Sachsen-Anhalt eröffnet. Am Standort des Deutschen Zentrums für Luft- und Raumfahrt in Kochstedt werden in Zukunft Technologien entwickelt und getestet, die gefährliche Drohnen besser erkennen und abwehren sollen. Birte Sönnigsen erklärt die Hintergründe.
1: Drohnen haben sich auch durch den Krieg Russlands gegen die Ukraine extrem weiterentwickelt. Sie können inzwischen teilweise Abwehrsysteme überwinden. KI-gesteuerte Drohnen können teilweise auch Ziele anfliegen, selbst wenn man versucht, sie mit einem Störsender davon abzuhalten. Das hatte der Innenminister Alexander Dobrindt ja nach dem Anschlag auf den Leipziger Flughafen auch angedeutet. Da hat er gesagt, diese Drohne sei gezielt so konzipiert gewesen, dass sie bestehende Drohnenabwehrmaßnahmen hätte umgehen können. Er spricht denn da auch von einem technischen Wettrüsten. Und um dabei Schritt halten zu können, soll dieses neue Forschungszentrum helfen.
0: Die Aufhebung des Lkw-Sonntagsfahrverbots hat laut Branchenvertretern bisher nicht zu deutlich mehr Verkehr auf den Straßen geführt. Der Vorstandssprecher des Bundesverbands Güterkraftverkehr und Logistik, Engelhardt, sagte der Rheinischen Post, in Nordrhein-Westfalen seien zwar etwas mehr Lkw unterwegs gewesen, in Bayern aber zum Beispiel kaum. Nicht nur Europa hat mit anhaltender Dürre zu kämpfen, sondern auch Teile der USA. Im Westen der Vereinigten Staaten ist der Wasserstand der Stauseen Lake Powell und Lake Mead auf einen Tiefststand gesunken, wie die Behörden mitteilten. Die beiden größten Stauseen des Landes sollen in der Region nicht nur die Wasser-, sondern auch die Stromversorgung sichern. Der Wasserstand liegt laut Behörden mittlerweile nur noch knapp über der Schwelle, ab der die Stromerzeugung beeinträchtigt wird. Bei der Hockey-Weltmeisterschaft haben die deutschen Männer Gastgeber Belgien mit 1:0 geschlagen. Damit stehen sie schon vor dem letzten Gruppenspiel in der nächsten Runde. Aus der Sportredaktion Christina Schröder.
2: Hart umkämpfte Duelle, hohe technische Finesse. Lediglich die Torchancen waren rar, beide Teams verteidigten höchst diszipliniert. Die zweite Hälfte begann wie die erste, bis Deutschland die erste Strafecke zog und Torschütze Jakob Briller souverän verwandelte. Im Schlussviertel erhöhten die Gastgeber den Druck noch einmal, doch das verjüngte deutsche Team strotzte vor Selbstbewusstsein, wehrte noch in der letzten Sekunde eine Strafecke der Gastgeber ab.
0: Zuvor haben die deutschen Hockeyfrauen 2:3 gegen Vize-Weltmeister Argentinien verloren. Das waren die Nachrichten mit Christine Beidt. Das Wetter für Deutschland. Die Tiefstwerte liegen am Morgen bei 18 bis 9 Grad. Tagsüber im Nordosten und Osten sowie von der Ortenau bis zum Bodensee freundlich und trocken, sonst stark bewölkt, regional schauerartiger Regen. Zeitweise mäßiger, in Böen starker Wind, dazu maximal 19 bis 28 Grad. Die Zeit 5:03 Uhr.
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0: 5.30 Uhr, Benji und Tina sind da. Hallo.
1: Guten Morgen und mein Energy ist leer.
0: Ist jetzt schon leer?
1: Es ist heute jetzt schon. Ich kann die leere Dose.
0: Das ist ja der
1: Wahnsinn. Es wurde jetzt schon runtergezogen. Ich hoffe, damit würde ich sagen, ich hoffe, ihr habt besser geschlafen als ich heute.
0: Sehr gut. Hoffe ich auch. Wir geben euch einiges mit. Wir holen euch auch im Notfall, falls ihr nicht gut geschlafen habt, natürlich wunderbar raus. Versuchen es zumindest mal. Kopangan, Finch und Green und Heaven I Run. Toll, oder?
1: Ja, da so kann man reinstarten.
0: Kannst du auch jetzt rennen mit dem Energy. Ja. Ich muss direkt.

0: ich weiß nicht genau, was los ist, aber ich muss ehrlich gestehen, ich habe ganz, ganz schlimme Verspannung im Rücken heute Morgen.
1: Oh nein! Ja. Oh, man hasst es, wenn man morgens aufwacht und dann ist es so, also ich glaube, es ist Zeit, dass wir vielleicht ein paar Übungen machen, oder?
0: Oh, ist eine Übungszeit.
2: Okay. Guten Morgen, Sportfreunde. Raus aus den Betten und hinein in die Bewegung. Der Fortschritt baut sich nicht von alleine auf.
0: Ja, okay. Was
1: eigentlich muss ich jetzt anfangen, wie ein Personal Trainer so zu schreien.
0: Okay, bitte empfehle mir irgendetwas.
1: Also ich, wo tut's denn weh?
0: Also schon in der Mitte so, aber es ist schon
1: oberer
0: Rücken. So oben, oben.
1: Ah, so unterm Schulterblatt quasi.
0: Unterm Schulterblatt, ja.
1: Okay, dann würde ich mal versuchen, also je nachdem, welche Seite weh tut, rechts oder links, würde ich versuchen, weißt du, dass du die Arme so hinterm Rücken greifst.
0: Ah, so übereinander?
1: Hinten. Ja, und ja. Hinten so berühren.
0: Ah ja, okay.
1: Zieht es jetzt da an der Stelle?
0: Ein bisschen, ja, tatsächlich.
1: Ja?
0: Oh, ja, ein bisschen.
1: Okay, dann mal die andere Richtung, also andere Hand nach oben und ja. Hinterm Rücken greifen.
0: Ich verstehe, okay, ja. Ja, doch, es zieht tatsächlich.
1: Ja?
0: Also, ich habe das Gefühl, es macht ein gutes Gefühl.
1: Dann die Spannung mal halten.
0: Ja.
1: Jetzt ist nur die Frage, wer dann Musik abdrückt.
0: Ich habe gerade beide Hände.
1: Warte, ich soll kurz rüberkommen?
0: Ja, mach mal, ich mache mal eine Übung weiter. Tina, komm schnell rum ums Pult.
3: So.
0: Ja, drück mal den nächsten Song hier, das ist Billie Eilish. Ja, super.
1: Schön halten weiter.
0: Achtung, Musik noch aus. Machst du die Musik aus?
1: Ah ja.
0: Danke.

0: Und Benji?
1: Ja.
0: Wie geht's dir? Sind die Verspannungen gelöst?
2: Es ist nicht komplett weg, aber es ist tatsächlich besser geworden, habe ich das Gefühl.
0: Guck, also einfach mal ein bisschen in die Dehnung gehen.
2: Ja, Leute.
0: Leute, wenn ihr auch heute Morgen irgendwie Struggles habt, dann in die Dehnung gehen, außer beim Autofahren. Dann gern Blick weiter nach vorne.

0: Das Ding ist hier, 17:45 haben wir's.
1: Guten Morgen zusammen. Ich hoffe, euch geht's ganz arg toll heute Morgen.
0: Ja. Zu sein. Und wir hoffen auch, sollen wir transparent sein, Benji? Sollen wir uns ehrlich machen?
1: Ja, lass uns transparent sein.
0: Unsere Technik ist gerade mal wieder am Abschmieren.
1: Ja.
0: Das lieben wir doch.
1: Ich habe, glaube ich, mittlerweile auch rausgefunden, was es ist. Es ist nämlich jetzt das dritte Mal, dass das passiert. Ich starte hier, während wir reden, gerade das System neu.
0: Ja.
1: Ganz ehrlich zu sein.
0: Machst du den Regler runter? Sorry.
1: Welchen Regler soll ich runtermachen?
0: Den da.
1: Den hier?
0: Ja.
1: Okay. Und das passiert, glaube ich, immer, wenn ich so... Ich habe hier zwei Knöpfe, die ich drücke, um Sachen vorzuhören. Weil ich muss ja immer wissen, wann hört ein Song auf, wann können wir draufreden und so. Mhm. Und das passiert immer wieder... jetzt habe ich die falsche Stunde geladen. Es passiert ja. Immer, wenn ich quasi zwei Sachen gleichzeitig mir anhöre.
0: Ja, also, weißt du, man kann auch nicht auf zwei Hochzeiten tanzen.
1: Mhm.
0: Man muss manchmal einfach Entscheidungen treffen.
1: Tut mir sehr leid, dass das jetzt so lange dauert hier.
0: Wisst ihr, da müsst ihr jetzt einfach durch.
1: Aber ich hab's gleich, Leute. Wir sind gleich wieder zurück im Business.
0: Wir spielen euch gleich wieder eure allerlieblingsmusik. Es kann sich nur noch um Stunden handeln. Ach, guck mal an. Da ist er doch. Unser Freund. Choose World.
1: So. Jetzt muss ich nur noch hinkriegen, dass ich mich selbst höre. Das wird gleich passieren, sage ich.

0: Ja, guten Morgen, hallo zusammen.
1: Guten Morgen, ich würde gerne einmal für uns selbst applaudieren. Ja, haben wir das toll gemacht, wirklich. 5.50 Uhr wird man erstmal wach geslappt mit einem Technikproblem, aber wir haben es alleine gelöst.
0: Ja, wir haben nicht einmal gesagt, Technikhilfe, wir brauchen die, wir haben selbst. Ja. Das passiert, wenn man halt viermal den gleichen Fehler schon hatte.
1: Wenn man viermal den gleichen Fehler macht, weiß man irgendwann, wie er zu lösen ist.
0: Jawohl.
1: Und damit wünschen wir euch einen tollen Dienstag ohne Fehler.
2: Ja. 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Bye.

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1: Mit Sophie. Hi. Was ist euch im Job wirklich wichtig? Das hat 1Live junge Menschen zwischen 14 und 34 Jahren gefragt. SR-Inforeporter Torben Wiedenhaupt weiß, was in der Jobstudie gerade die Prioritäten sind.
2: Ja, wir können uns jetzt offiziell von diesem Klischee verabschieden, dass angeblich alle unter 35 nur noch in die Lifestyle-Teilzeit flüchten wollen. Wichtig ist, dass eine faire Bezahlung im Fokus steht, ein starkes, unterstützendes Klima im Unternehmen herrscht und die absolute Gewissheit da ist, dass der Arbeitsplatz auch für lange Zeit sicher ist. Ob eine Firma ein ultramodernes Image hat oder digital in Sachen KI und Co. super aufgestellt ist, spielt im Arbeitsalltag dagegen für die Befragten eine eher untergeordnete Rolle.
1: Wenn ihr die nächsten Tage am Autobahnkreuz Saarbrücken vorbei müsst, kommt ihr an einer Straßensperrung nicht vorbei. Da ist die Überleitung von der A1 Richtung Trier auf die A8 in Richtung Pirmasens wegen Reinigungsarbeiten gesperrt. Der Grund dafür ist, dass da ein LKW heißen Asphalt verloren hat. Eine Umleitung ist eingerichtet, das Ganze soll noch bis Donnerstagmorgen dauern. Die Saarbahnen sollen heute wieder bestreikt werden, das hat die GDL mitgeteilt. Wann genau die Lokführer streiken, hat die GDL aber nicht gesagt. Sie setzt im Tarifstreit jetzt auf kurzfristige Streiks. Laut Saarbahn GmbH gibt es heute wieder einen Ersatzverkehr mit Bussen und Zügen. Die Ersatzzüge sollen bis 16.30 Uhr fahren. Und wir schauen noch auf das Wetter. Heute bleibt es stark bewölkt im Saarland bei bis zu 25 Grad. Bei euch in Lockweiler sind es gerade 16 Grad, in Hassel 17 Grad.
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4: Mit Benji und Tina, guten Morgen zusammen.
5: Hallo, 601.
4: Oh, ich habe gestern einen Schrank aufgebaut, einen Cupboard, weil diese ganze Umzugsgeschichte hat mich jetzt doch motiviert, auch ein bisschen was bei mir zu machen. Vielleicht kommen da auch meine Rückenschmerzen her heute Morgen.
5: Wahrscheinlich, ja.
4: Aber ich habe gemerkt, es ist ein ganz wichtiger Meilenstein im Kapitel Erwachsenwerden im Leben
5: ein
4: des Lukas Bench. Ja, weil ich habe nämlich jetzt da Platz, um Ordner reinzulegen und meine ganzen so Krankenversicherung.
5: Oh mein Gott.
4: Wohnbestätigung, Personalausweis und so Zeug, alles, was man hat halt. Mhm. Stadtwerke und so, ne? Alles schön in Ordner reingepackt. Gestern, ich hab da gesessen und hier, bap, gelocht habe ich. Hab gestern den ganzen Abend Dokumente gelocht.
5: Fendi hat gestern eingelocht, aber halt nur Papierkram.
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0: ja die Fragen der Fragen. Dinge, die wichtig sind, die man klären muss.
1: Mhm.
0: Kann man Mozzarella-Wasser eigentlich saufen?
1: Oh nee, Benji.
0: Doch.
1: Ist das ekelhaft.
0: Hast du dich das nicht schon immer gefragt?
1: Ich habe mich das auch nie gefragt. Ich finde es so ein ekliger Saft da, der da so
0: jedes Mal
1: rausläuft.
0: Morgens so ein schön Kügelchen Mozzarella in sich reinpfeifen, geil. Aber was in den Saft kippt man immer weg.
1: Mhm.
0: Ist doch scheiße.
1: Ich glaube, es kommt davon, wenn man so viel kocht, dass man anfängt, sich so dumme Fragen zu stellen, Benji.
0: Ich stelle ja nicht nur Fragen, ich bin ja auch ein Macher. Ich habe es ausprobiert.
1: Oh nein.
2: Jetzt nehme ich mir mal so einen Shot von dem Wasser hier rein. Das wird jetzt probiert. Also 3, 2, 1. Ach, das ist. Das ist tatsächlich relativ egal, finde ich. Also es hat was Elektrolytiges, es ist salzig, es schmeckt leicht nach Mozzarella. Es ist nicht schlecht, aber würde ich nicht nochmal trinken.
0: Es schmeckt am Ende wie dieses Kokoswasser.
1: Oh, aber das mag ich eigentlich gerne.
0: Ich finde es eklig. Ich hasse Kokoswasser.
1: Okay, ich habe jetzt einfach mal für den Mehrwert kurz nebenher ganz schnell recherchiert, ob es irgendwie gesund sein könnte, weil du ja meintest Elektrolyte. Also Mozzarella-Wasser ist basically Salzlake mit Molke.
0: Ja.
1: Das macht den Käse haltbar. Und mit drin sind dadurch Calcium, Kalium und Vitamine der B-Gruppe.
0: Warte mal, bis irgendein komischer Möchtegern-Influencer aus dem Wald da auf die Idee kommt, ein Video drüber zu machen. Leute, sauft alle Mozzarella.
1: Dann ist Mozzarella ausverkauft.

0: gleich 17:45 und sich da erstmal das hier reinknallen.
1: Das hier sind die Nebenwirkungen der Pille. Entzündungen, Kopfschmerzen, Infektionen, Migräne, Juckreiz, Unwohlsein, Wichtzunahme, Abdefalus,
2: ja, da macht er direkt Bock, sich das Ding morgens reinzuhauen. Und damit Happy Birthday, Antibabypille. Heute vor 66 Jahren kam die erste Pille in den USA raus.
0: Ja, aber aus besagten 200 Nebenwirkungen gefühlt nehmen aktuell weniger Frauen die Pille. Laut einer Studie der Krankenkasse AOK nur noch so jede fünfte Frau unter 22. Vor 10 Jahren waren es noch 43%, also fast doppelt so viele.
2: Ja, es ist in den letzten Jahren schon so ein Change gegeben. Hat man schon mitbekommen, ne?
0: Ja, heute fangen wir uns schon viel drüber ab. Aber man muss schon sagen, damals, vor 66 Jahren, war das schon ein krasser Step, dass Frauen überhaupt selbst verhüten können. Also war wichtig für so Selbstbestimmung. Mhm. Also ist nicht alles scheiße an der Pille.
2: Ja, für manche ist ja heute auch noch die Pille irgendwie das passende Verhütungsmittel. Zumindest was ich als Mann mitbekomme, der gar keine Ahnung davon hat, gefühlt. Sandra von

0: Jason Derulo. Man könnte meinen, seine Prime ist eigentlich schon gewesen.
1: Oh mein Gott.
0: Oh, toll.
1: Man muss sagen, er war schon goated in den 2010ern.
0: Voll. Ich hatte sogar das Album als CD damals.
1: Ich hatte ja ihn auch als Plakat hängen, wirklich. Aber man muss wirklich sagen, nein, seine Prime ist einfach jetzt. Yeah. Seine Songs gehen jetzt einfach noch mehr ab als früher. Savage Love, dieses Dü-dü-dü,
2: dieser Babysong,
1: der auf TikTok war. Das ist sein meistgestreamter Song jemals. 1,2 Milliarden Streams hat er gemacht.
0: Aktuell hat er auch noch einen neuen Song, der wie Savage Love auf TikTok abgeht. Die ganze Welt tanzt zu mit Chico. Hat aktuell schon 67 Millionen Aufrufe.
2: Six,
1: Jason Derulo, also wirklich einer der wenigen, wo man sagen muss, seit den 2010ern, er ist durchgängig am Abliefern.

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1: Mit Sophie, hi. In der Nacht hat die Feuerwehr den Brand bei Illingen weiter gelöscht. Der Einsatz musste für eine längere Zeit unterbrochen werden, um sicherzugehen, dass keine alten Weltkriegsbomben im Brandgebiet sind. Wie es nach dem Brand dort weitergehen soll, weiß SR-Info-Reporterin Lara Einzlin.
2: Klar ist, das Waldgebiet zwischen Hirzweiler, Hüttichweiler und Wustweiler soll wieder aufgeforstet werden. Dort sollen also neue Bäume wachsen, wo der alte Wald durch den Brand zerstört oder gefällt wurde. Die saarländische Umweltministerin Berg hat angekündigt, das Ganze finanziell unterstützen zu wollen. Das Geld dafür kann die Landesregierung extra für solche Extremwetterszenarien bereitstellen. Insgesamt ist durch den Brand eine Fläche von 18 Hektar Wald betroffen. Das entspricht rund 25 Fußballfeldern.
1: Wenn ihr die nächsten Tage von der A1 Richtung Trier auf die A8 in Richtung Pirmasens fahren wollt, müsst ihr eine Umleitung nehmen. Am Kreuzer Brücken ist die Überleitung zwischen den beiden Autobahnen gesperrt. Laut Autobahn GmbH hat ein LKW dort heißen Asphalt verloren. Am Donnerstagmorgen soll die Bahn wieder frei sein. Die Gewerkschaft der Lokführer hat die Saarbahnfahrer für heute wieder zum Streik aufgerufen. Wann genau die Lokführer streiken sollen, hat die GDL aber nicht gesagt. Sie setzt im Tarifstreit jetzt auf kurzfristige Streiks. Laut Saarbahn GmbH gibt es heute wieder einen Ersatzverkehr mit Bussen und Zügen. Und wir schauen noch auf das Wetter im Saarland. Heute ist es stark bewölkt. Zwischendurch kann es auch mal regnen und da die Sonne kann auch mal rausblitzen bei bis zu 25 Grad. Bei euch in Borg sind es gerade 16 Grad, in Duttweiler sind es 17 Grad und in Homburg sind es 16 Grad. In der kommenden Nacht bleibt es dann auch wieder stark bewölkt.
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4: Benji und Tina hier, hello.
5: Guten Morgen und wir sind alle voller Tatendrang. Wir sind ganz glücklich, uns geht's allen gut.
4: Ich wollte gerade sagen, wen lügst du hier an?
5: Nein, gar nicht. Gestern habe ich gemerkt, was das Wetter mit mir gemacht hat. Ich war so motiviert. Ich habe so viel plötzlich geschafft, was ich monatelang gefühlt vor mir hergeschoben habe. Ich habe einfach einen Schrank aufgebaut gestern.
4: Ja.
5: Das war so toll.
4: Aber ich glaube, ich kenne auch niemanden, der bei Hitze so gelähmt und schlecht drauf ist wie du.
5: Ja, so ist das Leben. Naja, jetzt ist besser. Wir freuen uns alle und hören ein bisschen Musik, würde ich sagen, oder? Ist eine gute Idee.
4: Toll. Machen wir.
5: Ja, was machen wir? Stormzy, Odile, 24 Hours.
4: Ja.

0: 6.38 Uhr, das Ding ist am Dienstagmorgen hier. Hallo zusammen.
1: Hallo, ich hatte heute Morgen den schlimmsten Moment beim Aufwachen.
0: Oh.
1: Mein Teddy war nicht da.
0: Oh, check.
1: Er ist auf dem Boden gelegen.
0: Oh,
1: er ist aus dem Bett geflogen, der Arme.
0: Dann liegt er da.
1: Der arme Karl.
0: Ich hasse das auch, wenn mein Kuscheltierhund Sam rausfliegt. Ich habe ja auch einen.
1: Ja.
0: War eine schlechte Nacht dann.
1: Ja, das stimmt. Kuscheltiere ist sowieso auf die Eins, egal wie alt man ist, oder?
0: Rede. Sehen auch manche Promis so übrigens. Die haben auch als Erwachsene noch Kuscheltiere. Colin aus dem Distinct-Team ist da. Hi.
2: Ja, guten Morgen, ihr zwei.
0: Guten Morgen.
2: Ja, Nina Tuba zum Beispiel.
3: Ich habe eine Kuscheltierechse, die heißt Uschi Mehmet.
0: Ah ja.
2: Eure Meinung jetzt mal zu dem Namen hier, oder?
0: Ich find's toll.
1: Ich find's auch super. Ich muss meinen Teddy umbenennen.
0: Ja.
2: Habe ich mir auch gedacht. Hundi ist ein bisschen zu langweilig.
0: Mhm.
2: Okay, wir stellen fest, Kuscheltiere sind auch Männersache. Brad Pitt hat zum Beispiel zugegeben, dass er immer eins mit auf Reisen hat, hat aber nie verraten, welches.
0: Vielleicht eine Form von Angelina Jolie.
2: Hm. Oh, das wäre eher eine Voodoo-Puppe mittlerweile, glaube ich. Aber Lady Gaga, die ist da viel offener. Die hat so, so viele. Es gibt ein Selfie von ihr, wie sie im Bett liegt, umgeben von zum Beispiel einem Plüschfuchs, einem Einhorn, einem Schweinchen. Also das Bett ist komplett voll, sieht aber gemütlich aus.
1: Sie hat einfach keine Kissen mehr. Und dann hast du auch noch Margot Robbie im Gepäck. Die kennen wir ja von Barbie oder Wolf of Wall Street.
2: Ja, oder wohl eher Rabbit of Wall Street, denn Margot schläft jeden Abend mit ihrem Hasen ein, Bunny. Bunny hat sie, seitdem sie auf der Welt ist, und er sieht auch schon länger nicht mehr aus wie ein Hase, erzählt sie in einem Interview. Ja, Bitter, ihr Ehemann, der schmeißt Bunny auch mal aus dem Bett, wenn sie schläft, weil er es, Zitat, weird findet.
0: Okay, aber jetzt hier würde ich mal vielleicht den Mann dann aus dem Bett schmeißen. Wenn mir mal jemand einen Bunny rausschmeißt, nein.
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0: man so mitsingen. Ist vorgeschrieben einfach so. Sonst wäre das ein Raid, glaube ich.
1: 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Die Good Morning Show mit Benji und Tina.

0: Stellenweise haben wir auch einen Shuttleverkehr gefahren mit Wassertransportfahrzeugen und konnten hier auch auf circa ein Dutzend Landwirte zurückgreifen, die sich hier gestern die Beine in den Bauch gestanden haben und einfach Wasser gebracht haben. Auch dafür einfach nochmal ein Dankeschön.
1: Sagt die Oberbürgermeisterin von Schramberg im Schwarzwald, Dorothee Eisenlohr. Da ist ja gerade auch einer von mehreren Waldbränden im Distinktviertel gewesen. Da hieß es dann seit gestern Abend zum Glück unter Kontrolle. Aber auch in Neunkirchen im Saarland, Waldbrand, Belgien an der Eifel sowieso, das raucht uns ja alles voll hier seit Tagen schon.
2: Und ja, wie in Schramberg auch, packen da sau viele Leute mit an, also Landwirte, Freiwillige, die dann irgendwie so Brötchen schmieren, Kaffee vorbeibringen für die Einsatzkräfte und halt dann natürlich die ganzen Feuerwehrmenschen selbst. Ich finde schon krass, imagine einfach, es hat so über 30 Grad und du musst dann in Vollmantur einfach noch zum Feuer und einen Waldbrand löschen. Finde ich krass. Also richtig Respekt.
1: Ja, von uns allen hier im Das Ding Viertel gibt's Respekt.
3: Das ist wirklich super wichtig, dass es Leute gibt, die das machen, die da früh aufstehen und sich auch dieser Gefahr aussetzen, weil ohne die sähe es auf jeden Fall ganz anders aus.
4: Ich finde das auf jeden Fall sehr, sehr stark. Vor allem die Leute, die bei der Freiwilligen Feuerwehr sind, die haben ja noch Jobs, haben Familie, Kinder und die opfern da schon viel Zeit. Also es ist schon sehr stark.
5: Größten Respekt vor allen Leuten, die da im Einsatz sind, sei es Feuerwehr, sei es sonstige freiwillige Helfer.
6: Dafür bin ich einfach dankbar, dass es diese Menschen gibt, die dann auch helfen wollen. Und wir werden ja aufgeschmissen, wenn es nicht die Hilfe gibt von Feuerwehrmännern und so weiter. Ärzte.
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1: Mit Sophie. Hi. Was ist euch im Job wirklich wichtig? Das hat 1 Live junge Menschen zwischen 14 und 34 Jahren gefragt. SR-Info-Reporter Torben Wiedenhaupt weiß, was laut der Jobstudie gerade die Prioritäten sind.
2: Ja, wir können uns jetzt offiziell von diesem Klischee verabschieden, dass angeblich alle unter 35 nur noch in die Lifestyle-Teilzeit flüchten wollen. Wichtig ist, dass eine faire Bezahlung im Fokus steht, ein starkes, unterstützendes Klima im Unternehmen herrscht und die absolute Gewissheit da ist, dass der Arbeitsplatz auch für lange Zeit sicher ist. Ob eine Firma ein ultramodernes Image hat oder digital in Sachen KI und Co. super aufgestellt ist, spielt im Arbeitsalltag dagegen für die Befragten eine eher untergeordnete Rolle.
1: Wenn ihr die nächsten Tage am Autobahnkreuz Saarbrücken vorbei müsst, kommt ihr an einer Straßensperrung nicht vorbei. Da ist die Überleitung von der A1 Richtung Trier auf die A8 in Richtung Pirmasens wegen Reinigungsarbeiten gesperrt. Der Grund dafür ist, dass da ein LKW heißen Asphalt verloren hat. Eine Umleitung ist eingerichtet, das Ganze soll noch bis Donnerstagmorgen dauern. Die Saarbahnen sollen heute wieder bestreikt werden. Das hat die GDL mitgeteilt. Wann genau die Lokführer streiken, hat die GDL aber nicht gesagt. Die setzt im Tarifstreit jetzt auf kurzfristige Streiks. Laut Saarbahn GmbH gibt es heute wieder einen Ersatzverkehr mit Bussen und Zügen. Die Ersatzzüge sollen bis 16.30 Uhr fahren. Und wir schauen noch auf das Wetter im Saarland. Heute gibt es vorwiegend Wolken im Saarland, zwischendurch auch mal Regen oder Sonne. Das Ganze bei bis zu 25 Grad. Gerade sind es 17 Grad bei euch in Altenkessel, bei euch in Oberwürzbach und in Hemmersdorf.
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5: Benji und Tina hier, hallo.
6: Yo, guten Morgen zusammen. Es ist ein toller Dienstag. Es ist langsam hell im Das Ding Viertel. Das heißt auch, der Kopf geht hoch.
5: Ben.
6: Sagt man doch so, oder?
5: Du bist ja süß. Also wer jetzt keine gute Laune hat, ist selbst schuld.
6: Dann guck mal die Musik an, dann wird die Laune noch besser. Eminem, Houdini und das Dracula, Tame Impala und Jenny.
5: Viel Spaß damit.

0: 10 gleich ist das Ding.
1: Guten Morgen zusammen.
2: Hallo.
0: Und ich habe gerade so ein bisschen mehr Warnungen auf dem Handy, als dass ich Nachrichten von Freunden bekomme. So Waldbrand, hier Geruchsbelästigung, da Sichtbildung.
2: Oh mein Gott, dann vibriert dein Handy immer so und du guckst mal und denkst, oh mein Gott, das hat jemand geschrieben. Und dann ist es so eine random Nachricht.
0: Aber auch wichtig natürlich, dass man Bescheid weiß, was das ist, was da im Himmel los ist. Ich habe ja dann geguckt, es gibt verschiedene Warn-Apps, habe ich ein bisschen geschaut. Katwan, Nina und so. Und dann war ich so, ich habe bisher nur eine gehabt. Da war ich so voll verunsichert, brauche ich jetzt beide? Ich habe jetzt sicherheitshalber alle installiert, die es gibt, glaube ich.
2: Ich habe sicherheitshalber einfach mal keine installiert.
0: Sehr gut, aber kein Wunder, dass das Handy dann so eskaliert, wenn ich alle habe. Aber brauche ich die eigentlich alle? Sophia aus dem Das Ding-Team hat mal gecheckt, was welche App jetzt kann.
3: Nina, der Go-To-Standard.
4: Das ist die offizielle App vom Bund. Da bekommt ihr deutschlandweit alle Unwetterwarnungen und Katastropheninfos direkt aufs Handy-Display. Neben dem Alarm gibt es da auch Hinweise, wie ihr euch in der Gefahrensituation am besten verhaltet.
3: Katwan, die regionale Hilfe.
4: Die App wurde von Versicherungen und Kommunen entwickelt und ist ein bisschen detaillierter bzw. regionaler und gibt Warnungen für spezifische Städte oder Gemeinden raus. Wenn ihr keinen Bock auf eine App habt, dann könnt ihr das auch einstellen, dass Katwan euch einfach per Mail oder SMS benachrichtigt.
3: Cell Broadcast, ohne App und Internet.
4: Das ist so der ultimative Notfallweg. Die Warnung kommt direkt über die Mobilfunkmasten

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0: Swift hat kein Herz.
1: Dann schließe ich mich an.
0: 0172 10 10 951. Habt ihr auch noch eure Kuscheltiere und vor allem, wie heißen sie? Oh,
1: der Single-Reporter Colin hat euch in Frankfurt mal gefragt.
2: Ich habe so eine Avocado, entschuldige. Den nehme ich ja mit, wenn ich reise. Wenn ich irgendwie lange wandern bin, dann bin ich teilweise 2-3 Wochen weg von zu Hause und sehe halt keinen, den ich kenne so. Und dann ist es so ein Stück Heimat, ein Stückchen zu Hause, was einfach mitkommt. Und ich habe ein sehr großes Einhorn. Das hat meine Schwester irgendwann, die ist ausgezogen und hat es liegen lassen. Es ist größer als ich.
3: Einmal Frau Strublik, ein menschenähnliches Wesen mit sehr strubbligen Haaren. Und auch so eine Maus, die ist irgendwie auch ultra süß und kuschelig.
4: Das eine ist so eine kleine Ente, die heißt Enti. Und ich habe das andere, das ist so ein kleiner Stern, der auch so kleine Geräusche macht, der heißt Sterni.
1: Oh mein Gott, Enti und Sterni.
0: Ich finde das so geil, wie kreativ man als Kind ist. Eine Ente heißt Enti, ein Stern heißt Sterni und ein strubbliges Tier heißt Frau Strubblig.
1: Strubblig, ja. Oh, ich habe gerade ein ganz großes Grinsen auf meinen Backen drauf. Wie sieht's bei euch aus? Habt ihr auch noch Kuscheltiere? Wie heißen sie? 0172 10 10 951.

0: Guten Morgen, es ist 7.25 Uhr, ihr hört das Ding.
1: Und wir leiden alle seit gestern unter posttraumatischer Belastungsstörung von deinem schlechten Witz.
0: Eine Wohnung, da hast du eine Pflanze drin, da sitzt eine Schnecke oben drauf und dann wird die Schnecke so weggeschnipst. So, dritter Stock, Schnecke raus aus dem Fenster, weil die nervt.
1: Mhm.
0: 3 Wochen später klopft es an der Tür. Die Frau macht auf, steht die Schnecke vor der Tür und fragt, was war denn das gerade eben? Ich finde großartig nach wie vor.
1: Oh mein Gott, Benji, wirklich.
0: Witzig.
1: Ich habe mir gedacht, weil hier jetzt als nächstes Animal, der neue Song von Cat's Eye, kommt, gebe ich dir hier eine Chance, das wieder gut zu machen und endlich mal einen guten Tierwitz zu erzählen.
0: Ich muss jetzt noch einen Tierwitz erzählen.
1: Mhm.
0: Okay, die Lehrerin sagt, Fritzchen nennt man ein paar Tiere.
1: Oh je, es geht schon los.
0: Fritzchen fängt an aufzuzählen. Pferdchen, Eselchen, Schweinchen. Dann unterbricht die Lehrerin und sagt, Fritzchen, lass doch mal das Chen am Ende weg. Dann sagt er, okay. Eichhörn, Kanin, Fred.
1: So scheiße.
2: Hey everyone, it's Cat's Eye.

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1: Mit Sophie, hi. Der Waldbrand in Illingen hat sich offenbar weiter beruhigt. Ein Sprecher der Feuerwehr Neunkirchen hat gesagt, dass es heute Morgen keine Rauchentwicklung mehr gab. Heute Nacht haben noch rund 250 Rettungskräfte den Brand gelöscht. Zwei Löschroboter wurden dabei auch eingesetzt. Wie es nach dem Brand dort weitergehen soll, weiß SR-Inforeporterin Lara Enslin.
2: Klar ist, das Waldgebiet zwischen Hirzweiler, Hüttichweiler und Wustweiler soll wieder aufgeforstet werden. Dort sollen also neue Bäume wachsen, wo der alte Wald durch den Brand zerstört oder gefällt wurde. Die saarländische Umweltministerin Berg hat angekündigt, das Ganze finanziell unterstützen zu wollen. Das Geld dafür kann die Landesregierung extra für solche Extremwetterszenarien bereitstellen. Insgesamt ist durch den Brand eine Fläche von 18 Hektar Wald betroffen. Das entspricht rund 25 Fußballfeldern.
1: Wenn ihr die nächsten Tage von der A1 in Richtung Trier auf die A8 in Richtung Pirmasens fahren wollt, müsst ihr eine Umleitung nehmen. Am Kreuzerbrücken ist die Überleitung zwischen den beiden Autobahnen gesperrt. Laut Autobahn GmbH hat ein LKW dort heißen Asphalt verloren. Am Donnerstagmorgen soll die Bahn wieder frei sein. Die Gewerkschaft der Lokführer hat die Saarbahnfahrer für heute wieder zum Streik aufgerufen. Wann genau die Lokführer streiken sollen, hat die GDL aber nicht gesagt. Sie setzt im Tarifstreit jetzt auf kurzfristige Streiks. Laut Saarbahn GmbH gibt es für heute wieder einen Ersatzverkehr mit Bussen und Zügen. Und wir schauen noch auf das Wetter im Saarland. Heute gibt es viele Wolken. Zwischendurch kann es auch mal regnen bei bis zu 25 Grad. 16 Grad sind es in Morscholz, 14 in Bubach und 17 bei euch in Oberleuken.
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4: Mit Benji und Tina. Hallo.
5: Und Justin Bieber.

0: Tina Chuba gleich mit Ich hasse dich.
1: Und wenn man heute den Wecker auf 10 Uhr gestellt hat, dann hat man entweder wirklich beste Leben bei frei.
0: Ja.
1: Oder man ist halt Fußballfan.
0: Ja, Nations League geht nämlich wieder los. Für alle, die den neuen Bundestrainer Kloppo in Real Life sehen wollen. Das sind die ersten Chancen für euch. Mhm.
1: Und heute ab 10 Uhr, deshalb der Wecker, gibt es halt Tickets für das erste Nations League Spiel in Deutschland. Da spielen wir in Augsburg gegen Griechenland am 27. September.
0: Und guck mal, nächster Wecker klingelt dann um 14 Uhr heute.
1: Heute nur bim, bim, bim, bim, bim.
0: Da gehen dann die Tickets raus. Deutschland gegen Serbien in München. Das Spiel ist dann am 1. Oktober. So. Also heute viel Fußball.
1: Ja. Klopp als Trainer ist neu und was auch neu ist, dass der DFB nach über 25 Jahren dann einfach wieder Stehplätze zurückbringt.
0: Geil.
1: In die Stadien.
0: Geil.
1: Ist dann auch günstiger, also muss man nur 18 Euro fürs Ticket zahlen.
0: Mega gut, finde ich super. Das ist ja ganz großartig.
1: Wirklich? Boah, ja. Ich hätte so keinen Bock. 90 Minuten stehen.
0: Ja, hast du mal gegrölt im Sitzen? Mach mal, warte.
1: Okay.
0: Jetzt setz dich mal hin, gröl mal, mach mal.
1: Nein.
0: So, und jetzt im Stehen? Mach mal.
1: Ich kann nicht mehr.
0: Das ist gefaked.
2: Das stinkt. 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
0: Streng dich mal an.

0: Es ist 7.42 Uhr.
1: Da gibt's Alex Warren für euch. Fever Dream.
2: Kommt gut in den Dienstag, ne? Wir machen mal einen ganz entspannten.
3: Super.
1: Ja, gute Idee.
2: Sonne ist auch schon da.
1: Toll.

0: Das Ding gleich Tyler und Sarah Larsson, She Did It Again für euch.
1: Und die Waldbrände im Destingviertel, in zum Beispiel Neunkirchen und Schramberg im Schwarzwald, die beschäftigen euch.
0: Ja, Anna hat sich gemeldet an die 0172 10 10951 und meinte unter anderem, könnt ihr bitte darüber aufklären, dass aktuell extreme Trockenheit herrscht und extreme Brandgefahr ist.
1: Machen wir. Wie doll die Brandgefahr gerade ist bei uns, weiß das Ding Wetterexperte Martin. Guten Morgen.
2: Schönen guten Morgen.
1: Hat das, was es jetzt gestern so teilweise in Regen gab, schon geholfen?
2: Ein guter Anfang ist es, weil die Waldbrände sind dadurch natürlich nicht gelöscht, sondern zumindest mal ein bisschen eingedämmt worden. Einen kleinen Nachteil gab es gestern. Es ist mehr Rauch produziert worden. Deswegen der Rauch, der ist gestern mal einmal quer durch Rheinland-Pfalz gefahren. Und das kommt heute auch wieder vor. Wenn es jetzt anfängt, wieder zu regnen, dann wird der Rauch produziert. Deswegen kann es bis Trier etwa auch wieder zur Geruchsbelästigung kommen. Aber der Regen drückt den Rauch auf den Boden, sodass der Regen, der heute fällt, auf jeden Fall noch besser ist als dieser erste Schwung an Regen, den wir gestern hatten.
0: Okay, und wie viel muss es jetzt noch regnen, dass man sagt, okay, wieder alles normal, passt?
2: Das dauert noch ein bisschen. Also wir bräuchten noch wochenlang Regen, der auch tiefer in den Boden geht, damit die Waldbrände zu Ende gehen. Für die Gewässer bei uns in Deutschland, da bräuchten wir, ich glaube, ihr wollt es gar nicht hören, bis zu 3 Monate andauernder Nieselregen. Da das natürlich nicht passiert, ist es so, dass jeder Regen, der jetzt in dieser Woche runterkommt und auch in den Wochen danach, auf jeden Fall gut ist und dazu führt, dass zumindest die Pegelstände und die Wasserstände an den Gewässern nicht weiter sinken.
0: So, dann können wir uns freuen, dass es ja heute im Destingviertel auch wieder ein bisschen regnen soll.

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1: Mit Sophie, hi. Der Brand in Illingen hat sich weitestgehend beruhigt. Ein Feuerwehrsprecher aus Neunkirchen hat gesagt, dass sich heute Morgen kein Rauch mehr entwickle. In der Nacht haben rund 250 Rettungskräfte und zwei Löschroboter weiter gegen den Waldbrand angekämpft. In Belgien ist die Lage aber noch etwas angespannter. Wegen des Windes ist die Lage dort unberechenbar. Weil dort auch Teile des Torfmoores brennen, sind die Löscharbeiten dort auch besonders schwer. Schweres Gerät könnte dort im Boden versinken. Geht ihr gerne auf die Arbeit oder eher mit Bauchschmerzen? Die neue 1Live-Jobstudie hat nach dem Wohlbefinden junger Menschen unter 35 im Job gefragt. Wie krass das Stresslevel ist, weiß SR-Info-Reporter Torben Wiedenhaupt.
2: Das ist mit Abstand der alarmierendste Teil der ganzen Studie. Das zeigt, dass extremer Leistungsdruck und die Angst vor Überforderung den Alltag von vielen Teilnehmern massiv prägen. Viele spüren eine so krasse emotionale und körperliche Belastung im Job, dass fast jeder Dritte mindestens einmal im Monat mit Bauchschmerzen, also einem unguten Gefühl, zur Arbeit geht. Bei dem Teil, in dem die Befragten frei antworten können, wird echte Wertschätzung auf Augenhöhe und gegenseitiger Respekt und eine absolut transparente Kommunikation im Team ganz oft genannt.
1: In Koblenz startet heute ein spektakulärer Mordprozess, denn die Tat liegt mehr als 30 Jahre zurück. Es geht laut Staatsanwaltschaft um die 24-jährige US-amerikanische Touristin Amy Lopez. Die hatte in Koblenz Urlaub gemacht. Auf dem Weg zu einer Festung wurde sie 1994 vergewaltigt, stranguliert und brutal umgebracht. Der Fall erschütterte damals Menschen weit über die Grenzen von Koblenz hinweg. Ab heute steht ein 81-Jähriger vor Gericht. Die Ermittler waren erst in diesem Jahr.
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4: Ja, hallo.
5: Hallo, und ich habe diese Woche ja festgelegt, dass ich mich gesund ernähren werde, Sport machen werde und ein bisschen durchziehe, weil das Wetter es wieder hergibt.
4: Ja, und weil du am Wochenende ein bisschen übertrieben hast, aber ja, red weiter.
5: Eventuell auch auf Hochzeiten war ich halt so. Du hast so ein tolles Frühstück. Gib uns das allen mal mit, die jetzt auch sagen, Sport und gesund ernähren. Du machst doch hier morgens immer so, das sieht aus wie so, als könnte es ein Influencer auf Instagram posten.
4: Ja, ich habe den Tipp tatsächlich von einem Kumpel bekommen. Grüße an Carlo, der Ultra der Pumper ist. Und dann dachte ich, naja, wenn er das isst, dann kriege ich dadurch auch automatisch Muskeln.
5: Ja,
4: das
5: auch ohne Training,
4: ja,
5: klar.
4: Genau. Und zwar sind das 5 Esslöffel Haferflocken.
5: Ja.
4: Dann eine Banane rein.
5: Okay.
4: Einen stichfesten Joghurt rein.
5: Ja.
4: Und dann noch so ein halber Esslöffel Kaba-Pulver, dass es auch lecker schmeckt.
5: Guck mal, siehst du, ich hoffe, ihr habt alle mitgeschrieben und wir werden alle zu den heftigsten Pumpern.
4: Morgen haben wir alle auf einmal Sixpack.
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0: Kann man Mozzarella-Wasser saufen?
1: Ich habe das Gefühl, Benji ist wie so ein Kind, dem man sagen muss, nein, nicht essen, nicht in den Mund nehmen, nein, nein.
0: Aber ist doch eine berechtigte Frage. Mozzarella morgens sich reinschieben, super, und dann kippst du die ganze Lake, in der das drin liegt, immer in den Abguss. Ist doch schade. Lebensmittelverschwendung, oder?
1: Ja. Ich habe Angst, was jetzt kommt.
0: Ich habe es ausprobiert, wie es schmeckt.
2: Und jetzt nehme ich mir mal so einen Shot von dem Wasser hier rein. Das wird jetzt probiert. Also, 3, 2, 1. Ach, das ist... Das ist tatsächlich relativ egal, finde ich. Also es hat was Elektrolytiges, es ist salzig, es schmeckt leicht nach Mozzarella. Es ist nicht schlecht, aber würde ich nicht nochmal trinken.
0: Im Nachhinein würde ich es sogar beschreiben, es schmeckt wie Kokoswasser.
1: Oha, und das ist ja aktuell voll im Trend.
0: Ich hasse Kokoswasser.
1: Ich habe hier jetzt mal kurz gefact-checkt, weil du hier so von wegen Elektrolyte behauptet hast.
0: Ja, okay.
1: Ich muss sagen, du hast leider ein bisschen recht.
0: Leider.
1: Also Mozzarella-Wasser ist ja so Salzlake mit Molke,
0: ja,
1: dass der Käse haltbar ist. Und dadurch sind Calcium, Kalium und Vitamine der B-Gruppe drin.
0: Guck mal. Also voll geil.
1: Ja.
0: Ab sofort.
1: Ich sehe schon, in Zukunft wird der Mozzarella weggeschmissen und nur das Wasser getrunken.
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0: Es ist 8.15 Uhr, Viertel nach 8 am Dienstagmorgen. Hallo?
1: Und jetzt zum Frühstück so lecker Schokobrötchen und dann noch das hier reinknallen.
2: Das hier sind die Nebenwirkungen der Pille. Entzündungen, Kopfschmerzen, Infektionen, Migräne, Juckreiz, Unwohlsein, bis zu nah. Aber das ist
0: alles. Oh ja, das klingt ja wirklich so, als wenn ich mir das unbedingt reinpfeifen will.
1: Ja, super Start in den Tag.
0: Und damit Happy Birthday Antibabypille. Heute vor 66 Jahren kam die erste Pille in den USA raus.
1: Mhm. Und heute nehmen aus besagten Gründen mittlerweile immer weniger Frauen die Pille. Laut einer Studie der Krankenkasse AOK nur noch so jede fünfte Frau unter 22. Mhm. Vor 10 Jahren waren es noch fast doppelt so viele, 43%.
0: Hat man schon mitbekommen, da ist ein Mindchange gewesen in den letzten Jahren. Ja.
1: Man fragt sich schon ein bisschen über die Nebenwirkungen ab, aber man muss schon sagen, damals vor 66 Jahren, es war schon ein krasser Step, dass Frauen überhaupt mal selbst verhüten können. Mhm. Wichtige Selbstbestimmung und so. Also schon nicht alles scheiße an der Pille, nicht nur haten.
0: Ja, für manche ist das ja auch noch nach wie vor die passende Verhütungsmethode. Sandra von Pro Familia hat uns mal erzählt, warum die passen kann.
3: Was auf jeden Fall einer der größten Vorteile ist, es ist ein sehr sicheres Verhütungsmittel. Dann kann ich Menstruationsschmerzen damit lindern. Bei der Kombipille kann das Hautbild verbessern und auch bei Akne oder Haarausfall.

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0: Das eine Lei.
1: Streit, Marco.
0: Ich glaub, in mir drin ist Streit.
1: Mix und MacLeod. Und jetzt gibt's Musik aus dem neuen Album von Gracie Abrams, Daughter from Hell.
2: Ja, ich find's ja lustig, weil das Album heißt ja Tochter aus der Hölle.
1: Ja.
2: Und einfach einen Tag, nachdem sie dieses Album rausgebracht hat, hat sie auf Insta einen Post gemacht, in dem sie ihrer Mama zum Geburtstag gratuliert.
1: Ach, guck mal.
2: Also ich glaube, sie ist eine ganz okay Tochter.
1: Finde ich auch okay. Ich glaube auch, aber sie weiß auch, dass es mal anders war, hat sie ihm das Ding-Interview erklärt.
3: I think I'm less of one today.
4: Ich glaube, ich bin nicht mehr ganz so schlimm, aber es war definitiv nicht leicht, mit mir zu leben. Ich habe meiner Familie wahrscheinlich ein paar Mal einen Schock verpasst. Und ich denke, das ist eine Art Eingeständnis und ein Dankeschön. Eine formelle Entschuldigung und ein Ausdruck der Dankbarkeit für ihre Geduld und Nachsicht.
1: Klingt fast so, als wäre sie eine kleine Zicke gewesen.
2: Und als ob man da sagen muss, Entschuldigung, Mami.

0: Sunday, Seven Rings hier bei Das Ding.
1: Und gleich gibt's Harry Styles für euch, aber davor natürlich noch ein Update aus der Welt für euch.
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3: Mit Sophie, hi. Die Feuerwehr ist nach dem Waldbrand in der Gemeinde Illingen immer noch im Einsatz. Was das Feuer ausgelöst hat, ist noch nicht bekannt. Neue Rauchentwicklungen gäbe es nicht mehr, sagt ein Feuerwehrsprecher. In der Nacht waren in Illingen noch rund 250 Einsatzkräfte im Einsatz. Dabei wurden auch zwei Löschroboter eingesetzt. Ihr kennt sie von Problemen an deutschen Flughäfen oder als Waffe in modernen Kriegen. Deutschland will jetzt auch verstärkt zu Drohnen forschen. In Sachsen-Anhalt wird heute ein neues Drohnenforschungszentrum eröffnet. Für SR Info Birte Sönnigsen.
4: Hier sollen neue Technologien erforscht und entwickelt und dann auch unter realistischen Bedingungen erprobt werden. Da geht es also auch gezielt darum, Abwehrmöglichkeiten für neueste Drohnentechnik zu verbessern. Denn Drohnen haben sich auch durch den Krieg Russlands gegen die Ukraine extrem weiterentwickelt. Und um dabei Schritt halten zu können, soll eben dieses neue Forschungszentrum helfen.
3: In Koblenz startet heute ein spektakulärer Mordprozess, denn die Tat liegt mehr als 30 Jahre zurück. Es geht laut Staatsanwaltschaft um die 24-jährige US-amerikanische Touristin Amy Lopez. Die hat in Koblenz Urlaub gemacht und wurde dort 1994 vergewaltigt, stranguliert und brutal umgebracht. Der Fall erschütterte damals viele Menschen. Ab heute steht ein 81-Jähriger vor Gericht. Die Ermittler waren erst in diesem Jahr auf ihn gekommen. Die Staatsanwaltschaft hat den Mann wegen Mordes angeklagt. Und das Wetter im Saarland. Heute bleibt es eher bewölkt bei bis zu 25 Grad. 17 Grad sind es bei euch in Niederhofen und in Siersburg. 16 Grad sind es bei euch in Schwarzenbach.
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0: Mit Benji und Tina, guten Morgen zusammen, hallo.
1: Und mit Das Ding-Hörerin Elena, die hat sich gemeldet an die 0172 10 10 951. Und ich gebe dir, Elena, übers Radio eine Verwarnung. Das kann nicht sein. Doch. Ich bin hier schon den ganzen Morgen alleingelassen mit Benjis schlechten Tierwitzen. Kein Witz, wenn ihr es verpasst habt, seid froh.
0: Du hast angefangen vor 3 Tagen mit dem Witz von Mark Forster.
1: Gut, aber der war gut im Gegensatz zu deinen. So. Und jetzt hat Elena auch noch Tierwitze für dich geschickt.
0: Ja, bitte.
1: Bitte tragen Sie es vor.
0: Elena schreibt, weißt du, wo die Katze wohnen? Im Mietshaus. Und was sagt die Katze, wenn ihre Wohnung nicht gefällt? Ich miet's. Nee, falsch. Oh, jetzt habe ich dir noch falsch erzählt. Oh, ich bin ja so schlecht. Oh mein Gott.
1: Ihr hört, was ich meine.
0: Was sagt die Katze, wenn ihr die Wohnung gefällt? Ich miet's. Boah, ich hab den...
1: Ja, völlig.

0: Das Ding ist da. Hallo, guten Morgen.
1: Es gibt ein paar Dinge, wenn man so aufwacht, dann ist der Tag schon gelaufen.
2: Ja.
1: Und eins davon ist, wenn man aufwacht und der Teddy ist nicht mehr im Bett. Der ist aus dem Boden gefallen, die arme Maus.
2: Dann
1: das war bei
2: da.
1: Mir heute Morgen so.
2: Oh nein, da war die ganze Nacht schlecht. Dann warst du zu wild.
1: Ja.
2: Dann war das nicht gut erholsam.
1: Der Arme musste auf dem Boden schlafen. Direkt schlechtes Gewissen gekickt.
2: Ja, hasse ich auch, wenn das passiert. Mein Kuscheltierhund, der Sam.
1: Ja.
2: Also, wenn der auf dem Boden liegt, dann weiß ich auch, schlechte Nacht gewesen. Ja.
1: Also wir beide sind uns einig, Kuscheltiere gehören auf die Eins.
2: Beste.
1: Egal wie alt man ist.
2: Ja, auf jeden Fall. Und das sehen auch manche Promis so. Die haben nämlich auch als Erwachsene noch Kuscheltiere. Colin aus dem Disding-Team ist hier. Hallo.
3: Ja, guten Morgen, ihr zwei.
2: Morgen.
3: Ja, Nina Tuba zum Beispiel.
4: Ich habe eine Kuscheltierechse, die heißt Uschi Mehmet.
2: Ah ja.
3: Eure Meinung jetzt mal zu dem Namen hier, oder?
2: Ich find's toll.
1: Ich find's auch super.
2: Will man
1: ich
2: sich
1: muss
2: reinlegen.
1: Meinen Teddy umbenennen.
2: Ja.
3: Habe ich mir auch gedacht. Hundi ist ein bisschen zu langweilig. Mhm. Okay, wir stellen fest, Kuscheltiere sind auch Männersache. Brad Pitt hat zum Beispiel zugegeben, dass er immer eins mit auf Reisen hat, hat aber nie verraten, welches.
2: Vielleicht eine Form von Angelina Jolie.
3: Hm. Oh, das wäre eher eine Wut. Du Puppe mittlerweile, glaube ich. Aber Lady Gaga, die ist da viel offener. Die hat so viele. Es gibt ein Selfie von ihr, wie sie im Bett liegt, umgeben von zum Beispiel einem Plüschfuchs, einem Einhorn, einem Schweinchen. Also das Bett ist komplett voll, sieht aber gemütlich aus.
1: Sie hat einfach keine Kissen mehr. Und dann hast du auch noch Margot Robbie im Gepäck. Die kennen wir ja von Barbie oder Wolf of Wall Street.
3: Ja, oder wohl eher Rabbit of Wall Street, denn Margot schläft jeden Abend mit ihrem Hasen ein, Bunny. Bunny hat sie, seitdem sie auf der Welt ist, und er sieht auch schon länger nicht mehr aus wie ein Hase, erzählt sie in einem Interview. Ja, Bitter, ihr Ehemann, der schmeißt Bunny auch mal aus dem Bett, wenn sie schläft, weil er es, Zitat, weird findet.
2: Okay, aber jetzt hier würde ich mal vielleicht den Mann dann aus dem Bett schmeißen. Wenn mir mal jemand einen Bunny rausschmeißt, nein.
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3: Geil. Klar.

0: ist mal was losgetreten. Ne?
1: Ja, ich befürchte, ich habe mir ins sogenannte eigene Fleisch geschnitten. Ich habe gesagt, dass Benji schon den ganzen Morgen mit seinen schlechten Tierwitzen nervt. Dann haben wir noch einen schlechten Tierwitz von der Hörerin vorgelesen. Und jetzt rennt ihr uns die Tür, aka die 0172-10-10-951, ein mit euren Tierwitzen. Ich möchte weniger, nicht mehr.
0: Ja, und vor allem ist jetzt aber hier zum Ende einer noch, weil das ist sogar einer, den findet Tina sogar
1: witzig. Ja, da muss ich, gebe ich zu.
0: Willst du ihn auch vorlesen, weil du ihn selbst auch tatsächlich ein bisschen
1: witzig. Also die Person hat leider ihren Namen nicht dazu geschrieben, deswegen können wir hier keine Shoutouts machen.
0: Keine Credits.
1: Aber die Person schreibt, hier noch ein Tierwitz. Was ist das Gegenteil von Reformhaus? Hirsch hinterm Haus.

0: Stellenweise haben wir auch einen Shuttleverkehr gefahren mit Wassertransportfahrzeugen und konnten hier auch auf circa ein Dutzend Landwirte zurückgreifen, die sich hier gestern die Beine in den Bauch gestanden haben und einfach Wasser gebracht haben. Auch dafür einfach nochmal ein Dankeschön.
1: Sagt die Oberbürgermeisterin von Schramberg im Schwarzwald, Dorothea Eisenlohr. Da hat es ja auch einen Waldbrand gegeben. Zum Glück gab es da gestern Abend zumindest mal die Meldung, dass es unter Kontrolle ist. Aber es ist einer von einigen Waldbränden im Dingviertel zurzeit. Neunkirchen zum Beispiel, im Saarland auch ein Waldbrand. Belgien und in der Eifel sowieso. Das ist ja das, was uns alle voll raucht, schon seit Tagen hier im Dingviertel.
2: Ja, und da kann man schon mal sagen, danke, oder wie wir wahrscheinlich sagen würden, Ehre an alle, die damit anpacken. Die Landwirte, Freiwillige, die da so Brötchen schmieren, Kaffee bringen für die Einsatzkräfte und dann natürlich auch diese ganzen Feuerwehrleute, die dann einfach bei 30 Grad Hitze sich in Vollmonturen noch ans Feuer stellen. Wirklich krass.
1: Ja, unseren Respekt haben sie auf jeden Fall und das teilen wir im ganzen das Dingviertel.
3: Das ist wirklich super wichtig, dass es Leute gibt, die das machen, die da früh aufstehen und sich auch dieser Gefahr aussetzen, weil ohne die sähe es auf jeden Fall ganz anders aus.
4: Ich finde das auf jeden Fall sehr, sehr stark. Vor allem die Leute, die bei der Freiwilligen Feuerwehr sind, die haben ja noch Jobs, haben Familie, Kinder und die opfern da schon viel Zeit. Also es ist schon sehr stark.
5: Größten Respekt vor allen Leuten, die da im Einsatz sind, sei es Feuerwehr, sei es sonstige freiwillige Helfer.
6: Dafür bin ich einfach dankbar, dass es diese Menschen gibt, die dann auch helfen wollen. Und wir werden ja aufgeschmissen, wenn es nicht die Hilfe gibt von Feuerwehrmännern und so weiter, Ärzten.
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0: Ich wünsche euch, dass ihr heute Morgen aufsteht und genauso schnell seid wie Tina.
1: Ja, ich habe nämlich gestern ein Kompliment bekommen von einem fremden Mann. Der hat im Supermarkt gearbeitet und ich habe halt gefragt, wo was steht.
0: Und die rennen dann ja immer weg.
1: Die rennen weg, also ja, so 10 Meter los. Vorne.
0: Und warte, ich zeig's ihnen kurz. Zack, zack, zack, zack, zack.
1: Ja. Und ich bin aber zack, zack, zack mitgelaufen. Und dann hat er gesagt, oh, sie haben aber einen zackigen Schritt drauf. Finde ich gut.
0: Herzlichen Glückwunsch. Also,
1: Dankeschön.
0: Zackigen Schritt drauf haben. Sehr gut.
1: Live-Goal erreicht jetzt.
0: Jetzt noch zackig einen Song hinterher. Falling Trevor Daniel. My life.

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1: Mit Sophie, hi. Der Brand bei Illingen hat sich weitestgehend beruhigt. Ein Feuerwehrsprecher aus Neunkirchen hat gesagt, dass sich seit heute Morgen kein Rauch mehr entwickle. In der Nacht haben rund 250 Rettungskräfte und zwei Löschroboter weiter gegen den Waldbrand angekämpft. In Belgien ist die Lage aber noch etwas angespannter. Der Wind macht die Entwicklung des Feuers unberechenbar. Weil dort auch Torfmoor brennt, sind die Löscharbeiten besonders schwer. In der 1Live-Jobstudie wurden junge Menschen unter 35 gefragt, wie es ihnen im Job geht. Wie krass das Stresslevel ist, weiß SR-Info-Reporter Torben Wiedenhaupt.
2: Das ist mit Abstand der alarmierendste Teil der ganzen Studie. Das zeigt, dass extremer Leistungsdruck und die Angst vor Überforderung den Alltag von vielen Teilnehmern massiv prägen. Viele spüren eine so krasse emotionale und körperliche Belastung im Job, dass fast jeder Dritte mindestens einmal im Monat mit Bauchschmerzen, also einem unguten Gefühl, zur Arbeit geht. Bei dem Teil, in dem die Befragten frei antworten können, wird echte Wertschätzung auf Augenhöhe und gegenseitiger Respekt und eine absolut transparente Kommunikation im Team ganz oft genannt.
1: Neues Album mehr Unfälle. Taylor Swift und Co. könnten laut einer US-Studie indirekt für mehr Verkehrsunfälle sorgen. Forscher der Harvard Medical School stellten fest, an Tagen, an denen große Musikstars neue Alben veröffentlichen, sterben in den USA mehr Menschen bei Verkehrsunfällen. Gleichzeitig steigt das Musikstreaming an diesen Tagen. Die Vermutung, mehr Musikstreaming per Smartphone könnte die Autofahrer stärker ablenken. Und wir schauen auch auf das Wetter. Heute bleibt es bewölkt bei bis zu 25 Grad. 17 Grad sind es bei euch in Beckingen, 18 in Oppen.
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3: Benji und Tina für euch am Start. Hello.
4: Hello, guten Morgen. Das ist Talk to You, another.
3: 9:02 haben wir es jetzt genau.

0: eine Gefahreninformation auf meiner App hier. Geruch, überörtlich Information, Stadtkreis Baden-Baden und Landkreis Rastatt. Mhm. Stadtkreis Baden-Baden, Landkreis Rastatt. Es kann hier zu Waldbränden, Geruch von so Brand und so kommen, steht da.
1: Ja, ja, das sind die Nachrichten, die Benji morgens um 7 nach 9 bekommt. Andere bekommen so, guten Morgen, Schatz, ich hoffe, du hast gut geschlafen.
0: Ja, und ich habe halt, weil ich ein sehr vernünftiger und guter Bürger bin, habe ich halt alle Warn-Apps installiert, die es ungefähr gibt. Aber mich schon auch gefragt, warum zur Hölle gibt es eigentlich Katwarn und Nina?
1: Ja.
0: Was ist der Unterschied?
1: Ich kann es nicht sagen, ich habe beide nicht. Deshalb hat Sophie außerdem das Ding-Team mal abgecheckt.
2: Nina, der Go-To-Standard.
3: Das ist die offizielle App vom Bund. Da bekommt ihr deutschlandweit alle Unwetterwarnungen und Katastropheninfos direkt aufs Handy-Display. Neben dem Alarm gibt es da auch Hinweise, wie ihr euch in der Gefahrensituation am besten verhaltet.
2: Katwarn, die regionale Hilfe.
3: Die App wurde von Versicherungen und Kommunen entwickelt und ist ein bisschen detaillierter bzw. regionaler und gibt Warnungen für spezifische Städte oder Gemeinden raus. Wenn ihr keinen Bock auf eine App habt, dann könnt ihr das auch einstellen, dass Katwarn euch einfach per Mail oder SMS benachrichtigt.
2: Cell Broadcast, ohne App und Internet.
3: Das ist so der ultimative Notfallweg. Die Warnung kommt direkt über die Mobilfunkmasten als lauter Alarm aufs Smartphone. Heißt, ihr braucht nichts machen. Wenn was passiert, bekommt ihr es darüber auf jeden Fall mit.
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0: Heute schon gehört bei das Ding. Nina Tschuba hat ein Kuscheltier noch. Es ist eine Echse und sie heißt Mehmet. Nee, Uschi Mehmet.
1: So. Doppelname mit Bindestrich. Ich finde es ganz toll. Ja. Meine Teddys heißen ja Karl und Fridolin. Oh. Und ich werde die auch einfach für immer behalten.
0: Sam, 0172 1010 951. Habt ihr auch noch Kuscheltiere? Und wie heißen die? Es ist vollkommen okay, auch noch Kuscheltiere zu haben.
1: Als Erwachsener,
0: mit Mitte
1: ja.
0: 20, natürlich. Das Ding-Reporter Colin hat euch in Frankfurt mal gefragt.
2: Ich habe so eine Ananas, Avocado, entschuldige. Den nehme ich ja mit, wenn ich reise. Wenn ich irgendwie lange wandern bin, dann bin ich teilweise 2-3 Wochen weg von zu Hause und sehe halt keinen, den ich kenne so. Und dann ist es so ein Stück Heimat, ein Stückchen zu Hause, was einfach mitkommt. Und ich habe ein sehr großes Einhorn. Das hat meine Schwester irgendwann, die ist ausgezogen und das liegen lassen. Es ist schon sehr, es ist größer als ich.
3: Einmal Frau Strublik, ein menschenähnliches Wesen mit sehr strubbligen Haaren und auch so eine Maus. Die ist irgendwie auch ultra süß und kuschelig. Das eine ist so eine kleine Ente, die heißt Enti. Und ich habe das andere, das ist so ein kleiner Stern, der auch so kleine Geräusche macht, der heißt Sterni.
1: Ja. Enti und Sterni. Aber so Kuscheltiere, die Geräusche machen, das ist schon nervig.
0: Ah, ist creepy auch, sage ich.
1: Dann drehst du dich im Schlaf rum, mitten in der Nacht, 3 Uhr, auf einmal, Lali, du!
0: Oh mein Gott, das ist richtig Horror. Das sind normalerweise nur Hundespielzeuge, die Geräusche machen.

0: 23. Das Ding ist hier. Hallo zusammen.
1: Hallo.
0: Mit ganz neuer Musik von den Giant Rooks. Slow Dance heißt der Track.
1: Ja, und ich habe die Giant Rooks dieses Jahr tatsächlich schon live gesehen. Und ich glaube, der Sänger von denen, Fred, der war letztes Jahr nur im Musikstudio oder im Gym, weil die haben ein komplettes Album gemacht, das im Oktober kommt. Und er ist gleichzeitig ein

0: Zum Schrank geworden. Wirklich, ist krass. Ich habe dir mal ein Bild mitgebracht. Kannst mal gucken, im Vergleich 2019 zu jetzt.
1: Ja.
0: Allein der Nacken, so die Schulter-Era, ist einfach doppelt so stabil, Digga. Was?
1: Wie alt war der 2019 und wie alt ist er jetzt? Vielleicht ist es auch normales pubertierendes Wachstum, weißt du? Also man wird
0: Nein. Der war damals schon erwachsen. Warte, ich google jetzt.
1: Der war
0: Alter, guck mal, 30 ist er.
1: Okay.
0: Also das kann.
1: Ja, okay. Dann ist er
0: nicht mehr auf die Pubertät.
1: Dann war er pumpen, auf jeden Fall. Ja. Die neue Musik dazu gibt's auch.
0: Slow Dance. Die pumpen wir jetzt.

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1: Mit Sophie. Hi. Die Feuerwehr ist nach dem Waldbrand in der Gemeinde Illingen immer noch im Einsatz. Was das Feuer ausgelöst hat, ist noch nicht bekannt. Neue Rauchentwicklungen gäbe es nicht mehr, sagt ein Feuerwehrsprecher. In der Nacht waren in Illingen noch rund 250 Rettungskräfte im Einsatz. Dabei wurden auch zwei Löschroboter eingesetzt. Wie lange der Einsatz insgesamt noch dauern wird, ist unklar. Ihr kennt sie von Problemen an deutschen Flughäfen oder als Waffe in modernen Kriegen, Drohnen. Deutschland will jetzt auch verstärkt zu Drohnen forschen. In Sachsen-Anhalt wird dazu heute ein neues Drohnenforschungszentrum eröffnet. Für SR Info Birte Sönnigsen.
2: Hier sollen neue Technologien erforscht und entwickelt und dann auch unter realistischen Bedingungen erprobt werden. Da geht es also auch gezielt darum, Abwehrmöglichkeiten für neueste Drohnentechnik zu verbessern. Denn Drohnen haben sich auch durch den Krieg Russlands gegen die Ukraine extrem weiterentwickelt. Und um dabei Schritt halten zu können, soll eben dieses neue Forschungszentrum helfen.
1: In Koblenz startet heute ein spektakulärer Mordprozess. Die Tat liegt mehr als 30 Jahre zurück. Es geht laut Staatsanwaltschaft um die 24-jährige US-amerikanische Touristin Amy Lopez. Die hat in Koblenz Urlaub gemacht und wurde dort 1994 vergewaltigt, stranguliert und brutal umgebracht. Ab heute steht ein 81-Jähriger vor Gericht. Die Ermittler waren erst in diesem Jahr auf ihn gekommen. Die Staatsanwaltschaft hat den Mann wegen Mordes angeklagt. Und wir gucken aufs Wetter. Heute bleibt es bewölkt im Saarland bei bis zu 25 Grad. In Heckendalheim und in Köllerbach sind es 19 Grad, in Türkismühle 18.
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3: Das Ding liegt euch. Benji und Tina hier, hi.

0: Drake, Shut the Fuck Up, gleich Medusa und James Carter, Bad Memories.
1: Du hast gerade gesagt, Drake, Shut the Fuck Up. Aus Versehen, ich hab Beef mit Drake angefangen.
0: Guck mal.
1: Genesis, Shut the Fuck Up.
0: Muss ich aufpassen, dass er nicht einen Diss-Track gegen mich noch macht.
1: Morgen dann, nächster Song.
0: Alles klar, wir gehen von Drake rüber zu das Ding-Hörerin Anna, die sich gemeldet hat an der 0172-10951 und geschrieben hat, Leute, hört auf, bei dem trockenen Boden Kippen aus dem Fenster zu werfen oder mit offenem Feuer zu grillen.
1: Ja, recht hat sie, muss man schon sagen.
0: Absolut.
1: Es gibt gerade sehr schnell Waldbrände. Wir hatten ja jetzt erst in Neunkirchen im Saarland und in Schramberg in Baden-Württemberg, welchem das Ding-Viertel. Immerhin, muss man ja sagen, hat es gestern ein bisschen geregnet. Ist gut, dass ein bisschen Feuchtigkeit reinkommt, aber es reicht noch nicht.
0: Nein.
1: Das Ding, Wetterexperte Martin, wie viel muss es noch regnen, dass wir wieder safe sind?
2: Das dauert noch ein bisschen, also wir bräuchten noch wochenlang Regen, der auch tiefer in den Boden geht, damit die Waldbrände zu Ende gehen. Für die Gewässer bei uns in Deutschland, da bräuchten wir bis zu 3 Monate andauernder Nieselregen. Da das natürlich nicht passiert, ist es so, dass jeder Regen, der jetzt in dieser Woche runterkommt und auch in den Wochen danach, auf jeden Fall gut ist und dazu führt, dass zumindest die Pegelstände und die Wasserstände an den Gewässern nicht weiter sinken.
0: Aber inwieweit hat denn diese Hitze und diese Trockenheit jetzt der letzten Wochen noch Auswirkungen aufs restliche Jahr?
2: Die Hitze ist nicht weit weg. Sie könnte also Ende August oder Anfang September wiederkommen und die Ozeane sind ja rekordwarm. Die haben ja teilweise, das Mittelmeer hat ja teilweise über 30 Grad und auch der Atlantische Ozean hat ja Rekordwerte und wenn der mal in Wallung kommt mit seinen Temperaturen, dann werden Regenwolken noch und nöcher produziert und da sehe ich uns schon unter dicken Regenwolken irgendwann später im Herbst verschwinden, sodass wir dann die ganz große Wäsche bekommen, allerdings erst später im Jahr.
1: Man denkt sich ja auch, das Wetter, das macht sich unnötig kompliziert. Jetzt die ganze Zeit kein Regen, später dann nur Regen. Bissle aufteilen wäre ja nicht schlecht.
0: Ja. Vielen Dank dir.
2: Sehr gerne.
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0: Show gleich. Und wir haben es ja heute Morgen schon von Kuscheltieren auch gehabt, die wir ganz gerne haben.
1: Gell? Ja, also auch Mitte 20, wer uns dafür schämt, hat kein Herz. Ja. Kuscheltiere auf die Eins.
0: Lass uns in Ruhe. Auch Marlene aus Heidelberg sieht das genauso. Die hat sich nämlich auch gemeldet an den 0172 10 10 951. Sie hat geschrieben, hey, ich habe auch noch Kuscheltiere im Bett. Da gibt es einen riesen Teddy von ihrem Freund, der aber noch keinen richtigen Namen hat. Und ansonsten hat sie noch Diddle. Das ist eine Diddle-Maus, die sie mit 7 Jahren im Krankenhaus von der Ärztin bekommen hat. Und sie hat damals Geburtstag gehabt, als sie im Krankenhaus lag. Deswegen hat sie die.
1: Ach Gott.
0: Maus.
1: Das ist ja so süß, das könnte man nie wegwerfen.
0: Nein.
1: Ich finde es auch geil, dass ihr Freund auch ein Kuscheltier hat. Also man muss da aufpassen, wenn man selber schon 5 Kuscheltiere hat, dass man nicht irgendwie noch einen Partner sucht, sonst braucht man einfach größeres Bett.
0: Ja, genau. Und natürlich auch natürlich die Partnerinnen und den Partner nicht vernachlässigen. Okay?

0: Einen wunderbaren guten Morgen. Hallo, hier ist das Ding.
1: Hallo.
0: Und fertig sind wir auch noch.
1: Ja, in beiderlei Hinsicht. Ja. Müde sind wir. Es wird Zeit für den Mittagsschlaf für alle mit der Frühschicht. Und wir übergeben auch an Celi.
0: Ach so, an Celi.
1: Ob man merkt, dass wir seit 33 wach sind,
0: ich weiß es nicht. Wir sind auch morgen wieder ab 33 wach, damit ihr in den Tag starten könnt.
1: Ab 5 dann. Und jetzt ist besser, dass Celi

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1: Mit Sophie. Hi. Immer noch sind viele Rettungskräfte beim Waldbrand in Illingen im Einsatz. Neue Glutnester müssen immer wieder aufgespürt werden, damit kein neues Feuer entsteht. Bei den Löscharbeiten hat die Feuerwehr Illingen Unterstützung von anderen Einsatzkräften bekommen. Das sagt der Präsident des Landesfeuerwehrverbandes Rippel.
2: Vor allen Dingen die Gerätschaften, die haben wir nicht immer parat. Deswegen sind wir auch auf andere Feuerwehren angewiesen. Ich will nur sagen, die beiden Hubschrauber, Löschhubschrauber aus Hessen, die haben es da auch sehr weit gebracht. Also wir sind sehr gut vernetzt über die Landkreise, über den Katastrophenschutz.
1: Trotzdem müsse man sich immer weiterentwickeln, sagt Trippel weiter. Viele junge Menschen sind online mit Fake News, sexualisierten und KI-generierten Inhalten konfrontiert. Über 40% der Kinder zwischen 12 und 18 Jahren haben falsche oder KI-generierte Inhalte schon einmal für echt gehalten. Das zeigt eine Forsa-Umfrage unter Eltern. Ein Problem: selbst die Eltern wissen oft nicht, wo sie Hilfe beim Erkennen solcher Inhalte bekommen. Das sagt die Hälfte der Befragten. Viele wünschen sich deshalb strengere und einheitliche Regeln. Neues Album, mehr Unfälle. Taylor Swift und Co. könnten laut einer US-Studie indirekt für mehr Verkehrsunfälle sorgen. Forscher der Harvard Medical School stellten fest, an Tagen, an denen große Musikstars neue Alben veröffentlichen, sterben in den USA mehr Menschen bei Verkehrsunfällen. Bewiesen ist dieser Zusammenhang aber nicht. Und wir schauen noch aufs Wetter. Heute ist es bewölkt bei bis zu 25 Grad im Saarland. Bei euch in Mariahütte und in Leitersweiler sind es 19 Grad. 21 Grad sind es bei euch in Werbeln.
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4: Wunderschönen Dienstag wünsche ich euch. Heute statt Office Opernsängerin oder Profifußballer, oder?
5: Ich habe professionell Sportballett-Tanzen gehabt. Mindestens 10 Jahren habe ich durchgezogen und danach aufgehört, weil ich an der Uni studieren musste und das hat irgendwie so zeitlich nicht zusammengepasst. Hm. Ansonsten kann ich ganz gut tanzen, auch an dem Mitbewerb teilgenommen, habe verschiedene Preise gewonnen.
4: Ja, so ist es doch immer. Irgendwann waren wir mal richtig krass in was und dann ja einfach nicht durchgezogen. Worin wärt ihr denn so Profi gewesen, wenn ihr einfach mal weitergemacht hättet? Wenn nicht die Verletzung dazwischen gekommen wäre? Oder halt die Schule oder die Uni? 0172 1010 951, dann klären wir das gleich. Ich bin Celi. Hello!
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0: Swim von BTS haben wir gleich hier bei Das Ding. Ja, und Schwimmweltmeisterinnen oder auch Olympiasieger könnten wir alle sein, wenn wir mal weiterverfolgt hätten, was wir als Kind an Sport gemacht haben. Eben zum Beispiel Schwimmen, Leichtathletik oder sonst wie. Kommen wir drauf, ne? Leichtathletik-EM war ja jetzt in Birmingham. Hat einen wieder daran erinnert, dass so Sportarten ja Spaß machen. Also vor allem mich. Ich habe lange Leichtathletik gemacht. Und ich sag's euch, hätte ich nicht aufgehört. Ich werde aber jetzt bestimmt mit ganz vielen Medaillen um den Hals wieder nach Hause geflogen. Wir haben euch mal in Frankfurt gefragt, worin wärt ihr denn Profi, wenn ihr nicht einfach mal zwischendrin aufgehört hättet?
1: Ja, also ich habe früher Standard Latein getanzt und auch auf Turnieren mitgemacht. Und ich glaube, wenn ich da ein bisschen durchgezogen hätte, dann wäre es vielleicht zu was Großem geworden.
2: Ich spiele ab und zu noch ganz gerne Videospiele. Und ich glaube, wenn ich so ein Videospiel mal wirklich dran geblieben wäre, dann wäre ich wahrscheinlich da auch sehr gut, weil ich bin, glaube ich, in jedem Videospiel so grundauf nicht schlecht, aber ich wechsle halt immer dann wieder. Und ich glaube, wenn ich mal so einmal bei einem geblieben wäre, dann wäre ich da wahrscheinlich schon sehr gut drin gewesen.
3: Ich habe früher im Schauspiel Frankfurt, habe ich ganz viel Theater gespielt und ich dachte auch, das wird immer etwas bleiben, was ich machen werde. Und dann bist du durch mit dem Abi und fängst dann doch BWL an zu studieren.
0: Ja, fühlen wahrscheinlich viele gerade. Was ist es denn bei euch? 0172 1010 951. Was für ein Profi wärt ihr jetzt, wenn ihr nicht einfach irgendwie mit 15 aufgehört hättet? Oder auch vielleicht erst mit 20? 0172 1010 951.
4: Das

Leute, Gedankenexperiment. Okay, stellt euch vor, wir spielen Stadtlandfluss und manchmal macht man ja so Special-Runden. Wenn man schon quasi das ganze ABC durch hat, dann macht man sowas wie, okay, wir nehmen ein spezielles Land. Gedankenexperiment, ich habe es ja schon gesagt, ne? Und dann gibt es vielleicht eine Spalte, wo man so Promis oder Musikerinnen und Musiker reinschreiben muss. Und wir nehmen an, wir haben das Land Neuseeland, okay? Es ist alles hypothetisch, aber ihr seid drin, ja? Und dann könnten wir bei L, bei Musikerinnen und Musiker aus Neuseeland zum Beispiel Lord hinschreiben. Wenn uns der Buchstabe K erwischt, dann könnten wir Kimbra nennen. Kennen wir hier von Gottier zusammen mit Somebody That I Used To Know. Gut, was machen wir jetzt, wenn das F kommt, Leute? Da habe ich doch was für euch. Da nehmen wir einfach so Head Puppy. Mit Freaked Out haben wir ihn nämlich jetzt hier auch in der Playlist. Ja, und kommt tatsächlich aus Neuseeland, ein Rapper. So, hören wir rein, oder? Und ihr seid jetzt gewappnet für die nächste Runde, für die nächste Special-Runde Stadtlandfluss.

25 und bei diesem, naja, nicht mehr ganz so heißen Wetter, perfekt. Der Cowboy-Stiefel mit der kurzen Hose. Und dazu passt Role Model jetzt hier bei Das Ding. Wow.

Fußball ist es ja klassisch der Kreuzbandriss, ne? Aber es gibt auch noch andere Sportarten. Warum, beziehungsweise was wärt ihr denn Profi geworden, wenn ihr nicht aufgehört hättet? Aus irgendwelchen Gründen. 0172 1010 951 melden.

0: Die Leichtathletik-EM ist vorbei, aber das Gefühl, das bleibt ja irgendwie immer noch, ne? Es hat richtig Bock gemacht, dazu zu schauen. Und irgendwie, zumindest mich, hat es inspiriert, dass ich mir dachte, ach, wieder mit der Leichtathletik anfangen, das wäre doch auch was. Ich war da früher im Game und jetzt denke ich mir, vielleicht bin ich ein bisschen zu alt für den Bums. Vielleicht geht das gar nicht mehr. Das sieht Mai auf jeden Fall ein bisschen anders. Du hast jetzt in deinen 20ern angefangen und willst Profi werden. Also, kann ich dann jetzt auch noch anfangen?
1: Ja, auf jeden Fall. Ich würde eher sagen, es ist nie zu spät. Und ich glaube, ganz viel passiert auch einfach im Kopf.
0: Was meinst du, wenn ich jetzt anfange, auf was für ein Niveau schaffe ich es noch? Schaffe ich es zum Beispiel, dich zu schlagen? Was meinst du?
1: Wenn du dranbleibst.
0: Sehr diplomatische Antwort.
1: Genau.
0: Wenn du anderen Leuten jetzt von der Leichtathletik erzählen musst, warum du das so liebst, was sagst du
1: ja.
0: da?
1: Ich glaube, einfach so das Gefühl, was man dabei hat. Also ich glaube, da kann jeder Sportler relaten, dass ich da einfach für so den Moment, wo ich im Training bin, einfach so ein bisschen im Hier und Jetzt sein kann.
0: Kannst du davon leben?
1: Nee, leider noch nicht. Also mein Ziel ist ja noch Profisportlerin zu werden. Das Ding ist aber, dass in der Leichtathletik in Deutschland ist leider so, selbst wenn du Profi bist, kannst du nicht immer davon leben, weil da die Förderungsmittel teilweise einfach nicht reichen. Es ist ein bisschen abhängig davon, auch ob du vielleicht in irgendwelche also Spitzensport, Bundeswehr oder Polizei reinkommst. Aber bei mir war ich halt von der Leistung auch einfach noch nicht. Ich habe einfach das Glück oder das Privileg, dass ich selbstständig bin mit Content Creation und auch noch einen Teilzeitjob habe von zu Hause aus. Und dadurch kann ich mir das halt ermöglichen, sehr flexibel zu trainieren und auch sehr viel Zeit in den Sport zu stecken.
0: Dann wünschen wir dir ganz viel Erfolg mit allem, was du machst.
1: Dankeschön.
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1: Mit Sophie, hi. Immer noch sind viele Rettungskräfte beim Waldbrand in Illingen im Einsatz. Neue Glutnester müssen immer wieder aufgespürt werden, damit kein neues Feuer entsteht. Das hat die Feuerwehr mitgeteilt. Bei den Löscharbeiten hat die Feuerwehr Illingen Unterstützung von anderen Einsatzkräften bekommen, sagt der Präsident des Landesfeuerwehrverbandes Rippel.
2: Vor allen Dingen die Gerätschaften, die haben wir nicht immer parat. Deswegen sind wir auch auf andere Feuerwehren angewiesen. Ich will nur sagen, die beiden Hubschrauber, Löschhubschrauber aus Hessen, die haben uns da auch sehr weitergebracht. Also wir sind sehr gut vernetzt über die Landkreise, über den Katastrophenschutz.
1: Trotzdem müsse man sich immer weiterentwickeln, sagte Rippel. In Hermeskeil wurde ein 22-Jähriger bei einem Streit durch Stiche verletzt. Laut Polizei ist das Ganze schon am Samstag passiert. Der Tatverdächtige, 38-Jährige, soll vorher zwei deutlich jüngere Frauen in einer Gaststätte belästigt haben. Bei einer der Frauen soll es sich um die Freundin des Opfers handeln. Der Tatverdächtige wurde festgenommen. Gegen ihn wird jetzt wegen gefährlicher Körperverletzung ermittelt. Viele junge Menschen sind online mit Fake News, sexualisierten und KI-generierten Inhalten konfrontiert. Über 40% der Kinder zwischen 12 und 18 Jahren haben falsches oder KI-generierte Inhalte schon mal für echt gehalten. Das zeigt eine Forsa-Umfrage. Ein Problem: Selbst die Eltern wissen oft nicht, wo sie Hilfe beim Erkennen solcher Inhalte bekommen. Und wir schauen noch auf das Wetter im Saarland. Heute ist und bleibt es bewölkt im Saarland. Die Temperaturen gehen hoch auf bis zu 25 Grad. Bei euch in Gonnesweiler sind es gerade 19 Grad. 21 Grad sind es in Dieflen und in Beden.
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4: Mittlerweile ist es vermutlich schon komplett weg, aber prinzipiell kommt irgendwann Neues nach. Also hoffentlich. Gehalt, ja, ist bei uns jungen Leuten kein Tabuthema mehr. Habt ihr auch schon oft hier bei Das Ding bewiesen.
5: Also ich bin beruflich als angestellter Fahrlehrer unterwegs und verdiene ungefähr 4.500 Euro brutto.
6: Ich verdiene derzeit durchschnittlich 1.200 Euro netto im Monat. Jedoch muss ich dazu sagen, ich bin Werkstudentin.
7: Ich arbeite bei einer Berufsfeuerwehr in Hessen. Im Moment ist das Grundgehalt bei 2.500 Euro circa.
4: Ja, und auch die neue Arbeitsstudie von den 1Live-Kolleginnen und Kollegen beweist das jetzt. 74% von uns jungen Leuten reden ganz offen mit den Freunden übers Gehalt. Die Studie sagt aber auch ganz andere Sachen. Wenn ihr hören wollt, naja, dass ihr nicht die Einzigen seid, die vielleicht manchmal mit Bauchweh auf die Arbeit gehen oder nicht einschlafen können, das besprechen wir hier bei Das Ding, und zwar nach drei Songs. Ich bin Celi. Hello.
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0: gleich hier bei Das Ding. Liebe Grüße wahrscheinlich zu euch gerade auf der Arbeit. Und so eine Studie drüber, wie kacke es uns allen manchmal auf der Arbeit geht, hilft vielleicht auch. So ein kurzer Reality-Check, dass man merkt, man ist nicht alleine mit den Feelings. Die Kolleginnen und Kollegen von 1Live haben da heute eine neue Studie rausgebracht. Arbeitgeber der Zukunft 26-27. Da wird gecheckt, was uns jungen Leuten auf Arbeit wirklich wichtig ist. Und 1Live-Kollege Torben, was sind denn die Prios?
1: Ja, wir können uns jetzt offiziell von diesem total ausgelutschten Klischee verabschieden, dass angeblich alle unter 35 nur noch in die Lifestyle-Teilzeit flüchten wollen. Schaut man sich die aktuellen Ergebnisse an, zählen im Job ganz andere, klassischere Dinge. Wichtig ist, dass eine faire Bezahlung im Fokus steht, ein starkes, unterstützendes Klima im Unternehmen herrscht und die absolute Gewissheit da ist, dass der Arbeitsplatz auch für lange Zeit sicher ist.
0: Teil 2 der Studie geht dann vor allem darum, wie es uns auf der Arbeit geht. Wie krass ist da das Stresslevel denn gerade?
1: Ja, das ist mit Abstand der heftigste und auch alarmierendste Teil der ganzen Studie. Das zeigt, dass extremer Leistungsdruck und die Angst vor Überforderung den Alltag von vielen Teilnehmern scheinbar massiv prägen. Viele spüren eine so krasse emotionale und körperliche Belastung im Job, dass fast jeder Dritte mindestens einmal im Monat mit Bauchschmerzen, also einem unguten Gefühl, zur Arbeit geht. Ein toxisches Betriebsklima oder fehlende Anerkennung macht gesundheitlich einfach fertig.
0: Sagt 1Live-Kollege Torben zur neuen Arbeitgeber der Zukunft-Studie. Alles, naja, mäßig überraschend, oder?

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BZW, CA, D.H., U.A., USW., VGL., Z.B. Ihr checkt schon, ne? Abkürzungen, die wir alle kennen. Aber wir können auch neue gebrauchen. Und zwar, wie wäre es mit

Gerade habe ich euch erklärt, RMB heißt Ring My Bell. Am besten nicht der Chefin oder dem Chef schicken, aber auch nicht mir. Sag mal, 0172 10 10 9 5 1, nicht Ring My Bell an mich. Hier ist Olivia Rodrigo um 11:22 Uhr jetzt mit Drop Dead.

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0: Das Ding ist hier, hello. Es ist 11.41 Uhr und um 10 Uhr unserer Zeit, da gab's was, und zwar zu kaufen. Und Leute, das ging schnell, genau. Die Kloppo-Heimspielpremiere war nämlich immer innerhalb von 20 Minuten ausverkauft. Da war er eben um 10 der Vorverkauf für Deutschland gegen Griechenland, Nations League in Augsburg. Am Sonntag, den 27. September, konnte man eben Tickets haben. Und natürlich wollten da ganz viele mit dabei sein. William aus dem Das Ding-Team wollte, glaube ich, nicht mit dabei sein.
1: Nee, um
0: nicht
1: Gottes
0: so ein Fußballfan. Aber für alle, die eben doch Bock drauf hätten, wenn man jetzt keine Tickets bekommen hat, was machen wir denn fußballtechnisch?
1: Würde ich sagen, die Tränen abwischen, ja. Nicht traurig sein, weil es gibt tatsächlich genug Alternativen an dem Sonntag, irgendwo was anderes mit Fußball anzugucken.
0: Ja, gut.
1: Bei euch auch um die Ecke im Das Ding-Fest.
0: Ja, hau raus.
1: Ja? Wir können uns zum Beispiel nach Schifferstadt an Bolzplatz stellen, so schön ans Bezirksliga-Geländer, wo man dann so steht, weil Sitzplätze gibt es da nicht. Bezirksliga Vorderpfalz ist da.
0: Ja,
1: und
0: hallo.
1: Zwar das Duell Phoenix-Schifferstadt gegen den TuS Altrip.
0: Ja.
1: Für alle aus der Ecke Hessen gibt es ein Gruppenligaspiel Gießen-Marburg mit dem FSV Kappel gegen SV Bauerbach, und das lohnt sich da anscheinend richtig, die Baller sich reinzufahren, weil Kappel ist bekannt für seine tolle Gastfreundschaft.
0: Ja, guck an.
1: Gibt eine gute Bratwurst.
0: Oh Mensch, ja, William, da sehe ich uns doch. Also wenn der Fußball dich nicht lockt, die Bratwurst wird's tun.
1: Ja, ja.
0: Haben wir noch was weiter unten im Das Ding-Viertel?
1: Ja, so Richtung Bodensee dann. Da spielt der türkische SV Konstanz gegen Immenstadt.
0: Allesamt am 27. Sag mal, Leute, da brauchen wir doch gar nicht Kloppo-Spiel live sehen, oder? Nee, da gehen wir einfach um Das Ding-Viertel. Bisschen Fußball gucken.

D in das Ding. Könnt ihr euch aussuchen, welches von beiden steht heute Vormittag hier für Dampf ablassen. Vorhin haben wir gehört, dass jeder Dritte von uns regelmäßig mit Bauchweh auf Arbeit geht. Das sagt die neue Arbeitsstudie von den 1Live-Kolleginnen und Kollegen. Und wenn die uns Bauchweh machen und wir uns deshalb nicht wohlfühlen auf der Arbeit, dann, naja, spillen wir einfach hier ein bisschen den Tee im Radio. Ihr wisst Bescheid. 0172 1010 951. Was könnt ihr über euren jetzigen oder auch alten Arbeitgeber so sagen? Naja, weil es nicht mehr so geil ist. Was einfach nicht gut war oder ist. Wir machen das auch 100% anonym. Und vielleicht braucht ihr ein bisschen Inspiration, um zu checken, was bei euch abgeht. Auf TikTok schreiben zum Beispiel nämlich Leute, hab beim Zahnarzt gearbeitet. Die haben sich mit den Geräten für die Zähne ihre Gelnägel gefeilt. Na lecker. Wer heute zum Zahnarzt geht, da einfach vielleicht kurz löschen, was ich gesagt habe. Aber vielleicht gibt es bei euch ja auch was auf der Arbeit, auf der alten Arbeitsstelle oder auf der jetzigen. Wir machen es anonym. 0172 1010 951. Was könnt ihr eben über euren alten Arbeitsplatz zum Beispiel sagen? Naja, was nicht so

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1: Mit Paul. Hi. Spielen bei euch aktuelle Krisen eine Rolle bei der Jobwahl? Die 1Live-Jobstudie hat bei Menschen unter 34 Jahren mal nachgefragt. SR-Info-Reporter Torben Wiedenhaupt weiß, woraus bei jungen Leuten bei der Jobsuche ankommt.
2: Da geht man mittlerweile auf Nummer sicher und sucht gezielt nach Jobs, die fast jede Krise überstehen können. Deswegen ziehen gerade Branchen wie das Gesundheitswesen oder direkte öffentliche Dienst. Bereiche also, in denen die künstliche Intelligenz einen eben nicht so einfach ersetzen kann. Spannend ist dabei der Blick auf das Thema Digitalisierung. Ob das eigene Unternehmen jetzt gut aufgestellt ist beim Einsatz moderner Technologien oder super in Sachen künstlicher Intelligenz drauf ist, das wird gar nicht so sehr gefragt. Was wirklich zählt, sind gutes Gehalt, Sicherheit und ein stabiles Arbeitsklima.
1: Der Präsident des Landesfeuerwehrverbandes Rippel ist zufrieden mit der Arbeit rund um den Brand in Illingen. Gemeinsam mit anderen Feuerwehren und Rettungskräften hätte man den Brand unter Kontrolle bekommen. Vor allem die Löschhubschrauber aus Hessen hätten geholfen. Rippel sagte dem SR, wo noch Nachbesserungsbedarf besteht.
3: Wir haben unwegsames Gelände, wo man nicht einfach mit einem Straßenlöschfahrzeug hinkommt. Vielleicht muss man noch mal mehr auf Geländegängigkeit achten. Das sind Themen, die uns, denke ich, die nächsten Monate beschäftigen werden.
1: Der Neunkircher Landrat Meng hatte gestern angekündigt, dass zeitnah neue Fahrzeuge zur Unterstützung dazukommen. Bei der Saarbahn hätte heute eigentlich der nächste Streik laufen sollen. Dazu hatte die Lokführergewerkschaft GDL aufgerufen. Auf Anfrage hat die Saarbahn dem SR mitgeteilt, dass es dazu bisher noch nicht gekommen ist. Trotzdem fährt die Saarbahn weiterhin nach dem Ersatzkonzept. Genauere Infos gibt's von der GDL aktuell keine. Am besten checkt ihr eure Verbindungen auf der Website der Saarbahn oder in der Saar-Fahrplan-App. In Hermeskeil wurde ein 22-Jähriger bei einem Streit durch Diche verletzt. Laut Polizei ist das Ganze schon am Samstag passiert. Der tatverdächtige 38-Jährige soll vorher zwei deutlich jüngere Frauen in einer Gaststätte belästigt haben. Bei einer der Frauen soll es sich um die Freundin des Opfers handeln. Der Tatverdächtige wurde festgenommen. Gegen ihn wird jetzt wegen gefährlicher Körperverletzung ermittelt. In Deutschland boomt der Wohnungsbau gerade. Die Zahl der Baugenehmigungen ist im ersten Halbjahr so stark gestiegen wie seit 10 Jahren nicht mehr. Laut dem Statistischen Bundesamt waren es mehr als 125.000 Genehmigungen. Allerdings war die Quote im letzten Jahr auch vergleichsweise niedrig. Auch die Bundesbauministerin Huberts dämpft die Freude über den Anstieg. Man sei noch lange nicht da, wo man beim Wohnungsbau stehen wolle. Und wir werfen noch einen Blick aufs Wetter. Heute viel Wolken im Saarland. Ganz selten kann die Sonne mal durchkommen. Hier und da vereinzelt aber auch Regen möglich. Zum Beispiel gerade 19 Grad in Schwarzerden, 19 Grad ebenfalls in Marping und auch 19 Grad bei euch in Schaffhausen. Bis zu 25 Grad sind heute noch drin. Morgen ist es dann ähnlich wie heute. Viele Wolken bei bis zu 28 Grad.
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5: Mit mir Celi, hello, eine schöne Mittagspause wünsche ich euch. Und das hier ist Alex Warren, der ist auch mit dabei. Fever Dream, jetzt hier bei Das Ding.

0: Bauchweh wegen zu viel Milch vom Kaffeevollautomaten. Das ist natürlich eine Möglichkeit, aber Bauchweh wegen der Arbeit ist auch eine Möglichkeit.
1: Viele spüren eine so krasse emotionale und körperliche Belastung im Job, dass fast jeder Dritte mindestens einmal im Monat mit Bauchschmerzen, also einem unguten Gefühl, zur Arbeit geht.
0: Haben wir vorhin gehört hier bei Das Ding, das sagt die neue 1Live-Arbeitsstudie. Und deshalb vielleicht mal eine Runde Dampf ablassen hier einfach. Wir machen das heute Vormittag. Welchen Tee könnt ihr von eurem zum Beispiel eben alten Arbeitsplatz spillen, weil ihr da nicht mehr arbeitet, wo ihr aber sagt, Junge, wenn ich darüber nachdenke, das war anders wild, was da abging. 0172 1010 951, gerne mal per WhatsApp melden. Wie gesagt, wir machen das auch ganz anonym, wenn ihr nicht genannt werden wollt. Hier zum Beispiel jemand, der die Ausbildung zur Erzieherin nach 3 Monaten abgebrochen hat.
2: Also es war tatsächlich so, dass ich einfach jede Woche nur noch dumm angemeckert wurde und alles. Und mir gesagt wurde auch, dass ich nicht mit den Kindern malen darf. Hä? Und ja, solche Sachen wurden mir Woche für Woche an den Kopf geworfen.
0: Weißt du warum?
2: Anscheinend sollen die Kinder ihrer Fantasie freien Lauf lassen.
0: Mhm, und da darfst du nicht helfen.
2: Und deshalb, nee, durfte ich alles nicht.
0: Das verstehe ich natürlich, ja klar. Das ist ja ganz logisch.
2: Ja, hab dann einfach gesagt, lieber früher, anstatt dass ich mich jetzt da noch durchquäle durch die Ausbildung. Und tatsächlich wird immer noch jetzt über mich gelästert.
0: Hm, oh krass, uncool. Ja. Aber dann kann man wirklich nur sagen, herzlichen Glückwunsch und sei froh, dass du weg bist.
2: Ja, auf jeden Fall.
0: Also Leute, haut raus, was war bei eurem ehemaligen Arbeitgeber zum Beispiel? Naja, eher mäßig, könnt ihr aber jetzt erzählen, weil ihr nicht mehr dort arbeitet. 0172 1010 951, wie gesagt, wir machen das auch anonym. Ja.

0: Hier gibt's gleich Slater bei das Ding. Das ist ihr Song Dance. Ich finde, es ist so ein geiler Name, Slater. Mit 3 Y. Ja, aber wie kommt man denn auf diesen Namen? Hat sie in einem Interview bei Apple Music mal erklärt.
1: Als ich meinen Tumblr hatte und angefangen habe, Musik zu machen, am Ende der Highschool, da habe ich den Film Dazed and Confused geliebt. Und da gab es den Stone-Typen Slater, der immer meinte, bis später, man. Ich fand ihn so süß und ich habe einfach das Wort Slater geliebt. Dann war es auch erst S-L-A-Y-T-E-R und dann habe ich aber Ys dazu, auch wegen meinem Insta-Namen.
0: So, also wissen wir das auch. Slater, jetzt hier bei das Ding.

0: Na, wer wohnt bei euch so auf der For You-Page oder auf der Explorer-Page? Bei mir ist es auf jeden Fall Zendaya und Tom Holland. Freunde, ich bin gestern selber erschrocken, als ich diese eben Entdecken-Seite bei Instagram aufgemacht habe und einfach nur Videos von den zwei da drin waren. Aber so Paare, ne? Die so krass erfolgreich sind und dann irgendwie auch noch so ein bisschen cute. Das guckt man sich so gern auf Social Media an. Ich bin mir sicher, ein paar fühlen sich ertappt. Valeria ist für ein Video hier bei Brust raus auch ein bisschen tiefer in diese Power-Couple-Bubble abgetaucht. Welches Power-Couple ist es denn gerade bei dir auf der For You-Page?
1: Also ich muss schon sagen, den ganzen Sommer über hat mich die Beziehung von Dua Lipa und Callum Turner verfolgt.
0: Klar, ja natürlich. Hochzeit
1: ich
0: und klar.
1: Ich habe alles davon gesehen, wie sie jetzt in den Flitterwochen waren, wie sie die Finger nicht voneinander lassen können, wie sie sich verliebt anschauen, alles.
0: Ich bin beruhigt, dass ich nicht die Einzige eben bin. Wie gesagt, ich bin mir sicher, ihr checkt schon auch, was wir meinen. Was das für eine Faszination ist, was aber vielleicht auch so ein bisschen ein Problem ist, dass man sich da so reinhängt, das checken wir hier bei Das Ding gleich nach drei Songs.

0: Justin und Hailey Bieber, hier Taylor Swift und Travis Kelce, Tom Holland und Zendaya, Dua Lipa und Callum Turner, Matthias Schweighöfer und Ruby Ophé. Ich kann gar nicht aufhören mit den ganzen schönen und reichen Power-Promi-Couples, die unsere Welt so hervorgebracht hat. Vor allem die uns auch irgendwie auf Social Media so begeistert, die wir gerne verfolgen, wo wir gerne noch mehr Clips sehen und sonst wie. In der neuen Folge unseres YouTube-Formats Brust raus geht's jetzt genau darum, Valeria hostet es, warum sind wir denn so into Power Couples?
1: Also es ist ja schon auch auf eine Art eine Wunschvorstellung, die wir da sehen. Also zum einen sind die verliebt, die schauen gut aus, die haben Erfolg, die haben irgendwie alles. Und das kann man ja so vielleicht ein bisschen als Hoffnungsschimmer sehen, wenn das Dating gerade so schlecht läuft, dass das ja vielleicht doch irgendwann noch irgendwie passieren kann. Ja.
0: Voll. Also es ist ja ganz geil, eigentlich, wenn man sich da so eine Weile reinversetzt, aber irgendwann wird es vielleicht auch ein bisschen doll. Das ist schon auch irgendwann problematisch, ne?
1: Ja, ich habe auch mit einer Psychologin zum Thema gesprochen und sie hat mir auch erzählt, dass es eben schwierig wird, weil das sind ja parasoziale Beziehungen, die wir da aufbauen, also diese einseitigen Beziehungen zu Stars oder Influencern. Und an sich sind die was voll Normales, weil das unterhält einen, vielleicht fühlt man sich weniger allein, aber es kann natürlich auch schwierig werden, wenn man sich dann irgendwann reinsteigert, man vielleicht auch diese ganze Sache mit Nähe verwechselt. Und es gibt auch so KI-Content, also zum Beispiel von Zendaya und Tom Holland, wie die geheiratet haben. Das war ja eigentlich nicht öffentlich. Ja. Man sieht aber KI-Videos oder auch Fotos davon.
0: Man checkt es manchmal selber
1: nicht.
0: Man checkt es nicht.
1: Mhm. Und irgendwann weißt du nicht mehr, was ist echt, was ist nicht. Vielleicht hast du keine Ahnung mehr, wem du wie vertrauen kannst. Und das kann sich natürlich auch übertragen auf Dinge, die nicht nur mit Promis zusammenhängen.
0: Voll. Richtig spannend. Und noch mehr zum Thema gibt es im neuen Brust raus-Video jetzt auf YouTube.
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Ich nehme an, ihr seid at the party. Nee, Quatsch, ihr seid at the Arbeit, aber at the party wäre auch nicht schlecht, oder? Machen wir hier quasi kleines Treffen zwischen Arbeit und Party. With the MC jetzt hier bei Das Ding um 5:01.

0: Goldene Regel an diesem Dienstag auf Sabrina Carpenter folgt Dominik Feig. White Peas gibt's gleich, jetzt aber erst ein Update.
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2: Mit Paul, hi. Spielen bei euch aktuelle Krisen eine Rolle bei der Jobwahl? Die 1Live-Jobstudie hat bei Menschen unter 34 Jahren da mal nachgefragt. SR-Info-Reporter Torben Wiedenhaupt weiß, worauf es jungen Leuten bei der Jobsuche ankommt.
3: Da geht man mittlerweile auf Nummer sicher und sucht gezielt nach Jobs, die fast jede Krise überstehen können. Deswegen ziehen gerade Branchen wie das Gesundheitswesen oder direkte öffentliche Dienst. Bereiche also, in denen die künstliche Intelligenz einen eben nicht so einfach ersetzen kann. Spannend ist dabei der Blick auf das Thema Digitalisierung. Ob das eigene Unternehmen jetzt gut aufgestellt ist beim Einsatz moderner Technologien oder super in Sachen künstlicher Intelligenz drauf ist, das wird gar nicht so sehr gefragt. Was wirklich zählt, sind gutes Gehalt, Sicherheit und ein stabiles Arbeitsklima.
2: Der Präsident des Landesfeuerwehrverbandes Rippel ist zufrieden mit der Arbeit rund um den Brand in Illingen. Gemeinsam mit anderen Feuerwehren und Rettungskräften hätte man den Brand unter Kontrolle bekommen. Vor allem die Löschhubschrauber aus Hessen hätten geholfen. Rippel sagte dem SR, wo noch Nachbesserungsbedarf besteht.
4: Wir haben unwegsames Gelände, wo man nicht einfach mit einem Straßenlöschfahrzeug hinkommt. Vielleicht muss man noch mal mehr auf Geländegängigkeit achten. Das sind Themen, die uns, denke ich, die nächsten Monate beschäftigen werden.
2: Der Neunkircher Landrat Meng hatte gestern angekündigt, dass zeitnah neue Fahrzeuge zur Unterstützung dazukommen. Bei der Saarbahn hätte heute eigentlich der nächste Streik laufen sollen. Dazu hatte die Lokführergewerkschaft GDL aufgerufen. Auf Anfrage hat die Saarbahn dem SR mitgeteilt, dass es dazu bisher noch nicht gekommen ist. Trotzdem fährt die Saarbahn weiterhin nach dem Ersatzkonzept. Genauere Infos gibt's von der GDL aktuell auch keine. Am besten checkt ihr eure Verbindungen auf der Webseite der Saarbahn oder in der Saar-Fahrplan-App. Dieses Jahr sind in Deutschland wieder mehr Baugenehmigungen für Wohnungen erteilt worden. Laut dem Statistischen Bundesamt waren es 15% mehr als im Vergleich zum gleichen Zeitraum letztes Jahr. Wie man die Zahlen allerdings lesen sollte, sagt euch SR-Info-Reporter Oliver Neuroth.
5: Klingt nach sehr viel, aber wenn wir mal auf die tatsächlichen Zahlen schauen, dann sind das gerade mal gut 16.000 Baugenehmigungen mehr. Das ist nicht nichts, aber der Effekt dieser 15%, der kann größer wirken, als er eigentlich ist. Denn im Vergleichszeitraum im ersten Halbjahr des vergangenen Jahres sind eher wenige Wohnungen genehmigt worden. Wir kommen also von einem niedrigen Niveau und sind noch lange nicht auf dem, das eigentlich nötig wäre. Das sagt heute auch die Bundesbauministerin.
2: Und jetzt werfen wir noch einen Blick aufs Wetter. Heute viel Wolken bei uns im Saarland. Ganz selten kann die Sonne auch mal noch durchkommen. Hier und da aber auch vereinzelt Regen möglich. Gerade haben wir 18 Grad in Bosen, 20 Grad in Homburg und 21 Grad bei euch in Merzig. Bis zu 25 Grad sind heute noch drin. Morgen dann ähnlich wie heute viele Wolken bei bis zu 28 Grad.
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0: Mit mir Celi, gleich auch mit Peter Fox und davor gibt's jetzt hier Dominik Feig und White Keys. Schönen Dienstag mit Doc euch.

0: Ich kann die Party doch schon arriven hören.
1: The party has arrived.
0: Jawollo, auf Insta tanzen Bill und Tom Kaulitz jetzt nämlich schon vor sich hin in einem Video, was sie vorhin gepostet haben. Und dazu gibt's die News, dass die vierte Staffel Kaulitz und Kaulitz ganz offiziell, vor lauter Aufregung, hier schon versprochen, offiziell bestätigt ist von Netflix. Dritte Staffel kam ja jetzt vor einem Monat raus. Die Fans sind aber komplett begeistert und natürlich schon auf Entzug, weil die das direkt durchgesuchtet haben und fragen jetzt natürlich direkt, ob die nächste Staffel nicht einfach direkt 20 Folgen haben könnte oder ein Kinofilm. Die meistgestellteste Frage aber auch, wann kommt denn die vierte Staffel? Müssen wir ein ganzes Jahr warten, um dann 8 Folgen wieder an einem Tag durchzubingen? Ich vermute ja, weil in einem kleinen Spoiler in ihrem Podcast, dann hat man schon gecheckt, dass sie auf jeden Fall am Drehen sind.
2: Wenn wir jetzt auch mit der Band auf Tour gehen und wenn wir jetzt rein theoretisch noch eine Staffel drehen würden, dann könnte man ja sagen, kommt doch damit auf Tour.
3: Richtig. Wenn ich jetzt zum Beispiel ein YSL-Shooting hätte, ganz theoretisch, dann wären die zur gleichen Zeit auch bei mir.
2: Ganz rein theoretisch jetzt mal, wäre ich bei der Fußball-WM und würde so ganz rein theoretisch sagen, ey, kommt doch mal mit.
0: Ja, also da gab es quasi schon einen kleinen Spoiler. Und ich hoffe, sie haben sich gute Sachen überlegt, dass wir jetzt nicht einfach quasi das vierte Mal dasselbe sehen. Hey.

0: von der Liebe. Ne? So, und Kamerad liefert die Antwort mit seinem neuen Song, der heißt Love Sober. Sober bedeutet ja nüchtern, also liebesnüchtern quasi. Im Song geht es auch darum, dass man quasi erst so ein bisschen arg verliebt ist und dann, naja, wenn man die rosarote Brille wieder absetzt, dann ist man wieder auf dem Boden der Tatsachen. Love Sober, Kamerad, jetzt neu hier bei Das Ding.
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0: Ein Date ist aufregend, kann so gut werden oder halt der totale Reinfall, ja. Aber was es niemals sein sollte, bedrohlich oder plötzlich, dass es um Geld, Hass und Gewalt geht. Fake-Dates sind aber vor allem in der queeren Community ein Thema. Denn die verabreden sich ja manchmal, weil sie nicht geoutet sind, auch an nicht so öffentlichen Orten. Ja, und dann landen sie in der Falle. Das Team Recherche hat solche Fake-Dates recherchiert. Kim, was passiert auf so einem Fake-Date?
1: Also ein ganz aktueller Fall, der kommt vom queeren Sänger Leopold. Der hat bei Social Media erzählt, wer sich zu einem Date in seiner Wohnung verabredet hat. Aber als er die Tür öffnet, stehen da mehrere Männer, reißen ihm das Handy aus der Hand, schlagen ihn, wollen Bargeld von ihm. Einer haut dann mit seiner Bankkarte ab und der andere hält Leopold stundenlang in seiner eigenen Wohnung fest.
2: Ich hatte auch noch Schminksachen von mir auf dem Tisch liegen und das sieht dann der eine Täter und macht sich darüber lustig und dass ich so einer bin, der sich dann irgendwie schminkt und äußert sich dann auch queerfeindlich, dass es ekelhaft ist und spuckt auf meinen Boden.
1: Wir haben bei unseren Recherchen 70 Fake-Dates-Überfälle in ganz Deutschland ausgemacht in den letzten 10 Jahren. Es gibt aber vermutlich mehr, denn nicht jeder zeigt das an.
0: Aber krass, wer macht sowas?
1: Also bei den Fällen, die wir analysiert haben, waren die Täter meist sehr jung, unter 21 Jahren. Die verabreden sich im Netz und teilen Videos von ihren Fake-Date-Übergriffen. Warum ist ganz unterschiedlich? Einige wollen das Geld, einige haben Bock auf Gewalt, die Queerfeindlichkeit steigt allgemein, sagt auch die Statistik. Und einige Täter bezeichnen sich auch als Pedo-Hunter. Und in so eine Pedo-Hunting-Gruppe sind wir undercover eingestiegen. Das sind Leute, die online so tun, als seien sie zum Beispiel 14 und dann verabreden sie sich mit älteren Menschen. Und beim vermeintlichen Date werfen sie denen dann Pädophilie vor, werden gewalttätig und filmen das. Und als wir in dieser Gruppe drin waren, in der Chatgruppe, da haben wir gemerkt, hier glauben einige Menschen, dass Homosexuelle auch immer pädophil sind. Und die machen dann die Fake-Dates mit schwulen Männern aus und glauben wirklich, sie würden dadurch Kinder schützen.
0: Krass. Ihr habt ja sogar mit den Gründern dieser Chatgruppe ein Interview führen können. Das seht ihr dann in der ARD-Mediathek in der Doku Jagd auf Schwule. Wer steckt hinter den Fake-Dates?
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1: Mit Paul, hi. Einen Cold Case, also einen ungeklärten Kriminalfall, kennt man ja meist nur aus dem Fernsehen oder Podcast. Heute ist in Koblenz ein Mordprozess gegen den 81-Jährigen gestartet. Der soll vor mehr als 30 Jahren die 24-jährige Amerikanerin Amy Lopez umgebracht haben. Die Ermittler waren erst in diesem Jahr auf ihn gekommen. Am ersten Prozesstag heute hat er wohl alle Vorwürfe eingeräumt. SR-Info-Reporterin Lara Enslin zu den Hintergründen.
2: Der Fall berührte damals viele Menschen. Die Medizinstudentin hatte die Europareise 1994 von ihrem Vater geschenkt bekommen. Auf dem Weg zu der Festung Ehrenbreitstein in Koblenz wurde sie dann vergewaltigt, stranguliert und brutal umgebracht. Dem Tatverdächtigen konnte lange Zeit nichts konkret nachgewiesen werden. Neue DNA-Methoden haben dann erst Anfang des Jahres zur Verhaftung geführt. Der Angeklagte ist auch öfter auffällig geworden. 1999 wurde er wegen versuchter Vergewaltigung einer damals 16-Jährigen in Koblenz verurteilt. Nun droht ihm eine lebenslange Haftstrafe und anschließende Sicherheitsverwahrung.
1: Dieses Jahr sind in Deutschland wieder mehr Baugenehmigungen für Wohnungen erteilt worden. Laut dem Statistischen Bundesamt waren es 15% mehr als im Vergleich zum gleichen Zeitraum letztes Jahr. Wie man die Zahlen allerdings lesen sollte, sagt euch SR-Info-Reporter Oliver Neuroth.
3: Klingt nach sehr viel, aber wenn wir mal auf die tatsächlichen Zahlen schauen, dann sind das gerade mal gut 16.000 Baugenehmigungen mehr. Das ist nicht nichts, aber der Effekt dieser 15%, der kann größer wirken, als er eigentlich ist. Denn im Vergleichszeitraum im ersten Halbjahr des vergangenen Jahres sind eher wenige Wohnungen genehmigt worden. Wir kommen also von einem niedrigen Niveau und sind noch lange nicht auf dem, das eigentlich nötig wäre. Das sagt heute auch die Bundesbauministerin.
1: Dieses Jahr gab es bis jetzt deutlich mehr Passagiere am Saarbrücker Flughafen. Nach den Zahlen des Flughafenverbands ADV sind rund 115.000 Menschen von oder nach Saarbrücken geflogen. Das sind 10% mehr als im gleichen Zeitraum letztes Jahr. Flughafensprecher Wagner sprach von einer sehr guten Entwicklung. Dazu hätten vor allem beliebte und neue Urlaubsziele wie Sizilien, Antalya oder Mallorca beigetragen. Und damit gehört Saarbrücken zu den Flughäfen in Deutschland mit deutlichem Passagierwachstum. Bundesweit sind die Passagierzahlen im selben Zeitraum nämlich zurückgegangen. In Saarlouis hat ein Unbekannter vorletztes Wochenende 17 Bäume an- bzw. durchgesägt. Die Polizei hat, was das angeht, jetzt einen Tatverdächtigen identifiziert. Am Vormittag wurde die Wohnung von einem 50-Jährigen durchsucht. Dabei wurden Beweismittel sichergestellt, wie zum Beispiel die verwendete Säge. Der Mann hat auch schon zugegeben, dass er es war. Zu seinem Motiv ist bisher aber nichts bekannt. Und wir schauen aufs Wetter. Heute ist eigentlich alles möglich im Saarland. Viel Wolken, hier und da auch vereinzelt Regen. Gerade haben wir 23 Grad in Eimersdorf, 21 Grad in Humis und 24 in Saarbrücken.
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5: Ich bin Alina.
6: Eine Riesenehre. Ich war dafür sehr gut bezahlt. Das ist also alles klar. Aber an dem Tag, an dem ihr das nicht mehr wollt, sagt ihr es und ich bin weg. Ohne Abfindung.
5: Ja, mit der Ansage hat Jürgen Klopp den Posten als unser neuer Bundestrainer dankend angenommen. Seit dem Wochenende ist er ja in Charge. Jetzt kommt aber erstmal so Bürokratiekram, also die Räume im DFB-Campus angucken, Dienstwagen abholen und. Aber seit heute können wir auch Tickets für die Nation League-Spiele kaufen. Die sind zwar erst nächstes Jahr gegen Griechenland und seit gerade eben gibt es auch Tickets für das zweite Spiel gegen Serbien. Na, hoffentlich läuft es insgesamt ein bisschen besser. We'll be right back.

0: Jede Stunde aufs Neue 6,7 Kilometer laufen bis zum Versagen. Ja, das ist das Konzept von einem ultra krassen Lauf, dem Last Soul Ultra in Münster. Seit Freitag lief das Ganze bis heute Mittag, bis nur noch ein Läufer übrig war. Der Amerikaner Mark Dördel hat den Last Soul Ultra vor knapp 2 Stunden gewonnen, nach 94 Runden. Ganz ehrlich, das ist so crazy. Und an dieser Stelle auch kurzer Hinweis, das hat wirklich nichts mehr mit einem gesunden Maß an Sport zu tun. Das ist Extremsport. 150 ausgeloste Athletinnen und Athleten haben teilgenommen, darunter auch Severin aus Illingen. Wie hast du dich eigentlich auf sowas Krasses vorbereitet?
1: Viel gehen im Training, damit man das lernt. Viel anlaufen, also immer gehen, laufen, damit man das lernt. Weil beim Backyard läuft man ja langsam. Das Einzige, was nachher halt anstrengend ist, ist die Zeit, die Länge, die Schmerzen natürlich in den Beinen und immer das Anlaufen.
0: Ja, glaube ich, irgendwann werden doch die halt Beine auch irgendwie so träge, oder?
1: Genau, also die Schmerzen halt. Also es ist jetzt nicht so Schmerz an einem Punkt, sondern die Schmerzen komplett.
0: Ja.
1: Und das bleibt halt über Stunden und das ist halt der Punkt, an dem man weitermachen muss.
0: Ja, das glaube ich. Vor allem sich dann jedes Mal wieder zu pushen, zu motivieren.
1: Ja, genau. Und dafür ist das Team ja da.
0: Ja.
1: Alleine wird man, ich würde sagen, nach 20 Runden freiwillig aufhören.
0: Was war denn so am schlimmsten? Halt diese kurzen Pausen, dass irgendwie nicht richtig schlafen können, wenig essen?
1: Das Schlimmste war die Nacht. Man denkt, man läuft auf der Stelle, weil man sieht rechts, links nichts genau und die Leute reden mit keinem mehr. Mhm. Jeder ist für sich.
0: Boah, das glaube ich. Und wie durchgelaufen sind deine Schuhe?
1: Oh, sehr. Aber ich hab natürlich 6 Paar dabei, damit auch keine Druckstellen oder so gehen oder blasen.
0: Und was machst du dann in diesen Pausen? Also wenn du unter der Stunde ins Ziel gekommen bist?
1: Also sehr wichtig ist natürlich Essen, weil man verbrennt so viel Kalorien und Energie, die muss man natürlich reinholen über die ganzen Stunden. Physio ist natürlich da, der ab und zu dann die Schmerzen behandelt. Sich unterhalten mit der Crew, nochmal neue Kraft schöpfen und dann wieder an den Start gehen eigentlich.
0: Ja, 32 Mal bist du an den Start gegangen. Warum dann ganz bitter und plötzlich Schluss war, das erzählt er uns in der nächsten halben Stunde hier bei Das Ding vom SR.

0: Shergo ist auf geheimer Mission unterwegs auf TikTok. Okay, so geheim ist diese Mission irgendwie auch nicht, beziehungsweise ist er nicht lange undercover geblieben. Seit ein paar Tagen gibt es auf TikTok einen Account von einem Prinz Wilmersdorf. Und wir wissen ja, da kommt Shergo gebürtig her. Und jedes Video von diesem Account hat Shergo repostet. Die Fans sagen, ja, das ist er auf jeden Fall. Wir sehen halt kein Gesicht und auch nur so random Videos aus dem Alltag. Aber Look und Statur, ja, kommt schon sehr nah an Shergo. Ich bin gespannt, was er mit diesem Account vorhat. Prinz Wilmersdorf, aka Shergo, jetzt mit verschwommen bei Das Ding.
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Hallo, ich bin Alina. Schönen Dienstag euch. 6,7 Kilometer jede Stunde, bis keiner mehr kann. Ja, 94 Runden hat's gedauert, bis keiner mehr konnte. Der Last Soul Ultra in Münster ist seit mehr als 2 Stunden vorbei. Severin aus Illingen ist damit gelaufen. Warum es für ihn ganz bitter geendet ist, kleiner Spoiler, hat was mit Cornflakes zu tun, erzählt er uns gleich nach 3 Songs hier bei Das Ding vom SR. Na, na, na.

0: 6,7 Kilometer jede Stunde, bis keiner mehr kann. Ja, der Last Soul Ultra in Münster ist seit mehr als 2 Stunden vorbei. 94 Runden ist der Gewinner über 5 Tage gelaufen. Severin aus Illingen war auch dabei. 32 Runden hat er geschafft. Und eben hat er schon erzählt, wie er sich vorbereitet hat. Gehen, laufen, gehen. Und dann war ja irgendwann Schluss. Du bist ja ein bisschen unglücklich ausgeschieden, wenn ich das richtig mitbekommen habe, weil du irgendwie den Teller mit Cornflakes noch in der Hand hattest und mit Essen darfst du nicht auf die Strecke.
1: Also doch, mit Essen darf man auf die Strecke, aber man darf nach dem Gong nicht mehr den Teller rausgeben.
0: Ah, okay.
1: Und das war mein Problem. Und nach 33 Stunden habe ich daran nicht mehr gedacht.
0: Nee, verständlich. Da funktioniert man doch einfach nur noch und ist so in so einem Tunnel, oder?
1: Ja, genau. Also man denkt halt einfach nur, also die Glocke ertönt und dann nur Tunnelblick nochmal laufen. Wo hält man an, wo geht man zu Fuß, wo geht man in der Runde auf Toilette. Also das ist ja alles geplant. Ja, und dann habe ich halt nicht mehr dran gedacht. Da habe ich gedacht, ich gebe jetzt den Teller ab und laufe weiter. Und es war halt nicht so gut.
0: Oh, wie ärgerlich.
1: Ja.
0: Das war wahrscheinlich ziemlich bitter. Oder hattest du überhaupt so ein Ziel für dich, wie weit du es schaffen willst?
1: Also mein Ziel war es 48 Stunden.
0: Mhm.
1: Alles, was drüber hinausgeht, wäre ein Bonus gewesen. Und ich war natürlich sehr traurig. Also mir sind auch die Tränen gekommen, muss ich sagen. Weil wenn man so ausscheidet, ist halt natürlich bitter nach 33 Stunden. Die ganze Zeit, das Training, das Geld, was da noch dazukommt, war halt jetzt blöd gelaufen. Aber nächstes Jahr bin ich wieder dabei und dann wird es auf jeden Fall mehr.
0: Krass, das heißt, du hast richtig Blut geleckt und willst auf jeden Fall nächstes Mal nochmal mitmachen.
1: Auf jeden Fall.
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bei Tate McRae und The Kid LAROI. Ja, angeblich sollen die beiden wieder zusammen sein. Das behauptet zumindest das Internet. Es gibt so ein paar wohl Beweise. Tate McRae hat angeblich letztens sein Hemd getragen und am Wochenende hatte The Kid LAROI so ein Foto von einer ziemlich hotten Blondine gepostet und die Fans sagen, ja, ja, das ist Tate McRae. Ich muss sagen, ich fände es sweet. Ich habe die mal zusammen geschippt, deswegen vielleicht springt dann für uns ja auch ein gemeinsamer Song rum. The Kid LAROI mit Girls. Jetzt hier bei Das Ding vom SR.

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1: Mit Paul, hi. Ein ehemaliger Geschäftsführer eines Pflegedienstes in Siersburg muss für 5,5 Jahre ins Gefängnis. Das Landgericht hat den 54-Jährigen unter anderem wegen Vergewaltigung in 6 Fällen verurteilt. Er soll dabei seine Position als Vorgesetzter ausgenutzt und 3 Frauen mit beruflichen Konsequenzen unter Druck gesetzt haben. Die Verteidigung spricht von einem Komplott der ehemaligen Mitarbeiterin und will Revision einlegen. Das Urteil ist noch nicht rechtskräftig. Dieses Jahr gab es bis jetzt deutlich mehr Passagiere am Saarbrücker Flughafen. Nach den Zahlen des Flughafenverbands ADV sind rund 115.000 Menschen von oder nach Saarbrücken geflogen. Das sind 10% mehr als im gleichen Zeitraum letztes Jahr. Flughafensprecher Wagner sprach von einer sehr guten Entwicklung. Dazu hätten vor allem beliebte und neue Urlaubsziele wie Sizilien, Antalya oder Mallorca beigetragen. Damit gehört Saarbrücken zu den Flughäfen in Deutschland mit deutlichem Passagierwachstum. Bundesweit sind die Passagierzahlen im selben Zeitraum nämlich zurückgegangen. Viele von uns nutzen KI mittlerweile regelmäßig im Job und im Alltag. Einige kritisieren, dass vor allem junge Leute zu leicht an KI rankommen. OpenAI, also der Konzern hinter ChatGPT, hat deshalb jetzt eine Version des Chatbots für junge Leute rausgebracht. ChatGPT for Teens heißt das. Bei dem Bot soll es mehr Schutzvorkehrungen geben, bei Inhalten wie Suizid, Selbstverletzung oder sexuellen Gesprächen. Das Alter wird dabei aber nicht geprüft, wie OpenAI mitgeteilt hat. Und wir schauen noch einmal aufs Wetter. Heute viel Wolken im Saarland. Hier und da kann auch vereinzelt mal Regen auftreten. 23 Grad haben wir gerade in Habkirchen, 20 Grad in Reitscheid und 23 Grad in Heckendalheim. Morgen ist es dann ähnlich wie heute. Auch viele Wolken, gelegentlich hier und da noch mal ein paar Schauer bei bis zu 28 Grad.
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3: Ich bin Alina. Hi, die beste News des Tages. Kaulitz und Kaulitz Staffel 4 kommt. Ja, nächstes Jahr gibt's neue Folgen von unseren Lieblingsmäusen. Ziemlich geil. Alle sind sehr hyped. Unter der Netflix-Ankündigung sind eigentlich nur so Kommis wie das wird richtig mausig. Jawohl, ich freue mich so. Ich lieb's. Ganz ehrlich, same.
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0: Gen Z hat Tabuthemen gefühlt einfach abgeschafft.
1: Dinge, die beim Rambazamba normal sind, aber über die niemand spricht.
2: Und da wollte ich dich fragen, was sind so deine psychischen Probleme?
3: Würde ich sagen, Panikattacken. Ja.
4: Ich kann nicht so gut alleine sein.
5: Die Sexstellung kann für Frauen vor allem richtig geil sein, aber manchmal ist es gar nicht so easy. Deswegen hier ein paar Tipps für euch.
6: Wir reden einfach Tacheles über Geld, wie viel Geld die Person auf dem Konto hat.
0: Eine neue Studie von den Kolleginnen und Kollegen von 1Live hat jetzt auch gezeigt, junge Menschen reden offen mit ihren Friends über Gehalt. Nichts mehr mit über Geld spricht man nicht. Und überhaupt auf Insta und TikTok und auch Co. nehmen viele kein Blatt mehr vor den Mund bei Themen, über die unsere Eltern vielleicht noch nicht so offen gesprochen haben. Influencerin Marie Joanne zum Beispiel spricht offen über Sex.
7: Ich mache Solo Rambazamba auf dem Bauch und ich dachte vor lange, mit mir stimmt was nicht. Ich habe halt nie irgendwen das so machen sehen und ich dachte wirklich, ich bin die Einzige und ich habe mich auch übel dafür geschämt.
0: Ja, und genau so ist es doch auch. Wir fühlen uns oft so alleine und als wären wir die einzige Person mit diesem Problem, obwohl es halt ganz vielen so geht. Und sowas zeigt dann einfach, wir sind nicht alleine. 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

Danke an alle, die bei den Shows mit mir Crash Out gegangen sind. Ja, bitte, Juju. Auf Insta gibt's einen 40-Sekunden-Recap von allen Konzerten. Und ja, das

Welche bei das Ding vom SR. Ich bin Alina. Schönen Dienstag euch. Wir ziehen weiterhin gemeinsam den restlichen Arbeitstag für heute durch. Ich würde eine kurze Kaffeepause vorschlagen, oder? Kurz mal Beine vertreten, vielleicht noch mal ein bisschen Gossip mit den Lieblingskolleginnen und Kollegen austauschen. Und dazu gibt's ein paar 2000er-Vibes.

0: Seit Tagen beschäftigt uns der Rauch. Wir sehen oder riechen ihn. Seit Tagen brennt es in Illingen und auch in Belgien und in der Eifel. Aber so viele Menschen packen mit an. Die Landwirte, Freiwillige, die dann Brötchen schmieren oder einen Kaffee für die Einsatzkräfte bringen. Und natürlich die ganzen Feuerwehrleute, die da im Einsatz sind. Ganz großen Respekt von uns allen hier im Dustingviertel.
1: Das ist wirklich super wichtig, dass es Leute gibt, die das machen, die da früh aufstehen und sich auch dieser Gefahr aussetzen, weil ohne die sähe es auf jeden Fall ganz anders aus.
2: Ich finde das auf jeden Fall sehr, sehr stark. Vor allem die Leute, die bei der Freiwilligen Feuerwehr sind, die haben ja noch Jobs, haben Familie, Kinder und die opfern da schon viel Zeit. Also es ist schon sehr stark.
3: Größten Respekt vor allen Leuten, die da im Einsatz sind, sei es Feuerwehr, sei es sonstige freiwillige Helfer.
4: Dafür bin ich einfach dankbar, dass es diese Menschen gibt, die dann auch helfen wollen. Und wir werden ja aufgeschmissen, wenn es nicht die Hilfe gibt von Feuerwehrmännern und so weiter. Ärzten.
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0: Einen Palermo Dracula hier bei Das Ding vom SR. Kommt gut durch euren Dienstagarbeitstag. Wir ziehen weiterhin gemeinsam durch mit bisschen spanischem Sound. Da holen uns mal ein bisschen wieder die Sonne zurück ins Saarland. Bad Bunny, DTMF.
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1: Mit Paul. Hi. Ein ehemaliger Geschäftsführer eines Pflegedienstes in Siersburg muss für 5,5 Jahre ins Gefängnis. Das Landgericht hat den 54-Jährigen unter anderem wegen Vergewaltigung in 6 Fällen verurteilt. Er soll dabei seine Position als Vorgesetzter ausgenutzt und 3 Frauen mit beruflichen Konsequenzen unter Druck gesetzt haben. Die Verteidigung spricht von einem Komplott der ehemaligen Mitarbeiterin und will Revision einlegen. Das Urteil ist noch nicht rechtskräftig. In Saar Louis hat ein Unbekannter vorletztes Wochenende 17 Bäume an- bzw. durchgesägt. Die Polizei hat, was das angeht, jetzt einen Tatverdächtigen identifiziert. Am Vormittag wurde die Wohnung von einem 50-Jährigen durchsucht. Dabei wurden Beweismittel sichergestellt, wie zum Beispiel auch die verwendete Säge. Der Mann hat auch schon zugegeben, dass er es war. Zu seinem Motiv ist bisher aber nichts bekannt. Viele von uns nutzen KI mittlerweile regelmäßig im Job oder im Alltag. Einige kritisieren, dass vor allem junge Leute zu leicht an KI rankommen. OpenAI, also der Konzern hinter ChatGPT, hat deshalb jetzt eine Version des Chatbots für junge Leute rausgebracht. ChatGPT for Teens heißt das. Bei dem Bot soll es mehr Schutzvorkehrungen geben, bei Inhalten wie Suizid, Selbstverletzung oder sexuellen Gesprächen. Auch wenn man versucht, Schulaufgaben damit zu lösen, soll der Bot die Schüler dabei unterstützen, selbst zu den Lösungen zu gelangen, statt einfach die Antworten oder fertige Aufsätze auszuspucken. Das Alter wird dabei aber nicht geprüft, wie ChatGPT, wie OpenAI mitgeteilt hat. Und wir werfen noch einen Blick aufs Wetter. Heute eine Mischung aus Wolken und Regen bei maximal 25 Grad. 21 Grad haben wir gerade in Wedern, 25 Grad in Völkling und 23 Grad in Schmelz. In der Nacht kühlt es ab auf bis zu 16 Grad. Morgen dann ähnlich wie heute eine Mischung aus Regen und Wolken bei bis zu 28 Grad.
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3: Hallo, ich bin Alina. Schönen Dienstag. Ja, falls es heute Abend für euch noch auf ein entspanntes Date geht, hoffentlich taucht's auch auf. Fake Dates sind vor allem für queere Menschen ein Thema, denn die verabreden sich ja über Dating-Apps. Manchmal, weil nicht geoutet, auch nicht so an öffentlichen Orten. Und dann landen sie in der Falle. Das Team Recherche hat für solche Fake Dates mal ein bisschen recherchiert. Und Reporterin Kim gibt uns gleich nach 3 Songs Einblicke. Hier bei Das Ding vom SR.

0: Melatonin. Stellt euch vor, ihr verabredet euch in Saint-Louis zu einem Kaffee. Und wenn ihr gut gelaunt zu eurem Date kommt, geht es auch einmal um was ganz anderes. Um Geld, Hass und Gewalt. Fake Dates sind vor allem für queere Menschen ein Thema, denn die verabreden sich ja über Dating-Apps, manchmal weil nicht geoutet, auch halt an nicht so öffentlichen Orten und dann landen sie in der Falle. Das Team Recherche hat für den SR solche Fake Dates recherchiert. Kim, wie läuft denn das ab, so ein Fake Date?
1: Also man verabredet sich über Dating-Apps wie Grindr und Romeo und wenn dann das Date an der Tür klingelt oder am Treffpunkt auftaucht, da kommen da mehrere Personen, sind direkt aggressiv, versuchen das Handy zu klauen oder Geld zu erpressen. So war es beim queeren Sänger Leopold.
2: Ich hatte auch noch Schminksachen von mir auf dem Tisch liegen und das sieht dann der eine Täter und macht sich darüber lustig und äußert sich dann auch queerfeindlich, dass es ekelhaft ist und spuckt auf meinen Boden.
1: Wir haben bei unseren Recherchen 70 Fake-Dates-Überfälle in ganz Deutschland ausgemacht in den letzten 10 Jahren. Es gibt aber vermutlich mehr, weil nicht jeder zeigt das an.
0: Ganz ehrlich, wer macht sowas?
1: Also bei den Fällen, die wir analysiert haben, waren die Täter meist sehr jung, unter 21 Jahren. Die verabreden sich im Netz und teilen sogar Videos von ihren Fake-Date-Übergriffen.
0: Und warum zur Hölle macht man bitte sowas?
1: Also es ist ganz unterschiedlich. Mhm. Manche sind einfach gierig, die wollen das Geld haben, andere haben Bock auf Gewalt. Die Queerfeindlichkeit steigt ja allgemein, sagt auch die Statistik. Und einige Täter bezeichnen sich auch als Pedo-Hunter. Mhm. Also das sind Leute, die online so tun, als seien sie zum Beispiel 14 und dann verabreden sie sich mit älteren Menschen und beim vermeintlichen Date werfen sie denen dann Pädophilie vor, werden gewalttätig und filmen das. Und wir haben in so einer Chatgruppe von solchen Pedo-Huntern mitlesen können. Wir waren da undercover drin und dort wurde dann auch oft Homosexualität mit Pädophilie gleichgesetzt. Das stimmt natürlich nicht, aber für einige Pedo-Hunter ist das dann ein Grund, Fake-Dates mit Homosexuellen zu verabreden, die zu verprügeln und die werten das dann für sich als Kinderschutz.
0: Und ihr habt ja sogar mit dem Gründer dieser Chatgruppe ein Interview führen können. Das seht ihr in der ARD-Mediathek in der Doku. Jagd auf Schwule, wer steckt hinter den Fake-Dates?
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0: Posti hier bei Das Ding vom SR. Schönen Dienstagnachmittag euch mit Samba. Das Ting-Team, du hast Samba ja auf dem Festival in Budapest gesehen. Mhm. Wie war's?
1: Krass. Also ich kenne ihn ja so aus dem Radio und fand ihn ganz nett so. Aber

0: Eifel. Ja, ihr habt es garantiert mitbekommen. Gefühlt brennt es gerade so viel wie nie. Jetzt hat es ja immerhin mal wieder geregnet. Das Ding Wetterexperte Martin. Wie viel muss es denn eigentlich noch regnen, damit wir wieder safe sind?
1: Das dauert noch ein bisschen. Also wir bräuchten noch wochenlang Regen, der auch tiefer in den Boden geht, damit die Waldbrände zu Ende gehen. Für die Gewässer bei uns in Deutschland, da bräuchten wir bis zu 3 Monate andauernder Nieselregen. Da das natürlich nicht passiert, ist es so, dass jeder Regen, der jetzt in dieser Woche runterkommt und auch in den Wochen danach, auf jeden Fall gut ist und dazu führt, dass zumindest die Pegelstände und die Wasserstände an den Gewässern nicht weiter sinken.
0: Aber inwieweit hat denn diese Hitze und Trockenheit Auswirkungen aufs restliche Jahr?
1: Die Hitze ist nicht weit weg. Sie könnte also Ende August oder Anfang September wiederkommen. Mhm. Und die Ozeane sind ja rekordwarm. Die haben ja teilweise, das Mittelmeer hat ja teilweise über 30 Grad und auch der Atlantische Ozean hat ja Rekordwerte. Und wenn der mal in Wallung kommt mit seinen Temperaturen, dann werden Regenwolken noch und nöcher produziert. Und da sehe ich uns schon unter dicken Regenwolken irgendwann später im Herbst verschwinden, sodass wir dann die ganz große Wäsche bekommen, allerdings erst später im Jahr.
0: Also lieber Regen, bisschen aufteilen, das wäre nicht schlecht. Das

draußen auf jeden Fall nicht mehr. Bisschen abgekühlt, also mal ein bisschen durchlüften angesagt. Happy Feierabend an die ersten von euch, die es geschafft haben. An alle anderen, wir ziehen weiterhin gemeinsam durch mit Yücel. I adore you.

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1: Mit Paul. Hi. Das Deutsche Drohnenforschungszentrum in Kochstedt kümmert sich seit heute auch um Drohnenabwehr. Dabei soll der Flughafen Kochstedt in Sachsen-Anhalt eine größere Rolle für das Militär spielen. SR-Inforeporter Max Hensch war vor Ort. Max, welches Ziel hat das Projekt?
2: Ja, dass die Forschung hier vor allem im militärischen Bereich intensiviert wird. Am Flughafen Kochstedt analysiert und forscht das Deutsche Zentrum für Luft- und Raumfahrt ja bereits seit mehr als 5 Jahren an Drohnen. Auch zum Beispiel zum Transport oder zur Waldbrandbekämpfung. In der Drohnenabwehr ist es das Ziel, Sicherheit Behörden, also zum Beispiel Polizei und Bundeswehr, mit der Wirtschaft zu vernetzen und so neue Systeme zur Marktreife zu bringen.
1: Im Tarifstreit mit der Lokführergewerkschaft GDL bleibt die Saarbahn bei ihrem Ersatzkonzept. Das hat die Saarbahn selbst mitgeteilt. Nach Angaben des Geschäftsführers Nagel gibt es für morgen auch einen Aufruf zum Streik von der GDL, der aber zu unspezifisch ist. Sollten die Lokführer den nicht wieder zurücknehmen, werde die S1 auch morgen nach dem Ersatzkonzept fahren. Nagel findet, gerade wegen der neuen Streikandrohung sei das Konzept umso wichtiger, damit Schüler, Berufspendler und alle, die auf den ÖPNV angewiesen sind, weiterhin mobil bleiben. Im Vergewaltigungsprozess gegen den ehemaligen Geschäftsführer eines Siersburger Pflegedienstes gibt's jetzt das Urteil. Der 54-Jährige muss für 5,5 Jahre ins Gefängnis. Vorgeworfen wird ihm unter anderem Vergewaltigung in 6 Fällen. Das Urteil ist noch nicht rechtskräftig. Die Verteidigung will Revision einlegen. Und wir werfen noch einen Blick aufs Wetter. Heute eine Mischung aus Wolken und Regen bei maximal 25 Grad. Gerade haben wir 20 Grad in Türkismühle, 23 Grad in Bessringen und 23 Grad bei euch in Kirkel. In der Nacht kühlt's ab auf bis zu 16 Grad. Morgen dann ähnlich wie heute bei bis zu 28 Grad.
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4: Mit mir, hi, ich bin Alina. Schönen Dienstag wünsche ich euch. Endspurt ist angesagt. Wir pushen uns noch einmal für heute mit Bebe Rexha und New Religion.

0: Das hat die Erde gebraucht. Ja, ganz ehrlich, wie oft habt ihr diesen Satz heute schon gehört? Ja, es ist endlich kühler. Die ganze Woche ist auch immer mal wieder Regen gemeldet. Unter 30 Grad war es echt schon lange nicht mehr. Also ich kann mich nicht mehr dran erinnern. Ja, jetzt haben wir nicht nur den Gedanken, shit, ich schwitze. Ich muss sagen, ich traue jetzt schon ein bisschen im Sommer hinterher, den 30 Grad. Aber ich meine, hey, immerhin ist es noch warm. Und dieses Wetter hat ja auch ein paar Vorteile. Warum freut ihr euch, dass es endlich ein bisschen kühler ist?
1: Ganz einfach, bei dem Wetter habe ich die Möglichkeit, andere Outfits anzuziehen, die ich im Hochsommer nicht anziehen kann. Vielleicht mal so eine geile Jeansjacke oder so ein nice Sweater.
2: Gerade ist das Wetter perfekt für mich. Es ist nicht zu warm und auch nicht zu kalt. Also ich liebe das Wetter. Für mich könnte das so bleiben.
3: Ich wärme mich mit warmen Getränken auf, wie zum Beispiel Matcha-Lattes oder Kaffees. Und man kann sich endlich wieder dicker anziehen und auch neue Outfits anprobieren. Also ja.
0: Ich sag, Eis Matcha geht auf jeden Fall immer. Ganz ehrlich, da ist meine Grenze noch nicht erreicht.

Casting mit dem Dream Team. Ja, Lavinia und Eli Oaks, a.k.a. das Dream Team, für mich, finde ich, sind sie auf jeden Fall eins. Liefern ja wirklich einen Banger nach dem nächsten. Und es heißt ja auch immer so schön, never change a winning team, trifft auf die beiden definitiv zu. Auch die Kommis immer on fire im wahrsten Sinne des Wortes. Viele Feuer-Emojis. Wir gönnen uns ein bisschen Feuer, a.k.a. Reasons, Lavinia und Eli Oaks, hier bei Das Ding vom SR.

Und angesagt, der Feierabend ist in Sicht. Schnell noch die allerletzte E-Mail für heute rausschicken, das allerletzte To-Do abhaken und dann geht's rein in den Dienstag-Feierabend mit Rihanna.

0: jede Stunde aufs Neue 6,7 Kilometer laufen bis zum Versagen. Ja, das ist das Konzept von einem ultra krassen Lauf, dem Last Soul Ultra in Münster. Seit Freitag lief das Ganze bis heute Mittag, bis einfach nur noch ein Läufer übrig war. Heute Mittag um 12 Uhr wurde das Rennen beendet, nach 94 Runden. So crazy. Also wirklich richtig krass. An der Stelle auch nochmal ein kurzer Hinweis. Das hat nichts mehr mit einem gesunden Maß an Sport zu tun. Das ist wirklich Extremsport. 150 ausgeloste Athletinnen und Athleten haben teilgenommen. Darunter auch Severin aus Illingen. Wie hast du dich auf sowas Krasses bitte vorbereitet?
1: Viel gehen im Training, damit man das lernt. Viel anlaufen, also immer gehen, laufen, damit man das lernt. Weil beim Backyard läuft man ja langsam. Mhm. Das Einzige, was nachher halt anstrengend ist, ist die Zeit, die Länge, die Schmerzen natürlich in den Beinen und immer das Anlaufen.
0: Ja, glaube ich, irgendwann werden doch die halt Beine auch irgendwie so träge, oder?
1: Genau, also die Schmerzen halt. Also es ist jetzt nicht so Schmerz an einem Punkt, sondern die Schmerzen komplett.
0: Ja.
1: Und das bleibt halt über Stunden und das ist halt der Punkt, an dem man weitermachen muss.
0: Ja, das glaube ich. Vor allem sich dann jedes Mal wieder zu pushen, zu motivieren.
1: Ja, genau. Und dafür ist das Team ja da.
0: Ja.
1: Alleine wird man, ich würde sagen, nach 20 Runden freiwillig aufhören.
0: Was war denn so am schlimmsten? Halt diese kurzen Pausen, dass irgendwie nicht richtig schlafen können, wenig essen?
1: Das Schlimmste war die Nacht. Man denkt, man läuft auf der Stelle, weil man sieht rechts, links nichts genau und die Leute reden mit keinem mehr. Mhm. Jeder ist für sich.
0: Boah, das glaube ich. Und wie durchgelaufen sind deine Schuhe?
1: Oh, sehr. Aber ich hab natürlich 6 Paar dabei, damit auch keine Druckstellen oder so gehen oder blasen.
0: Und was machst du dann in diesen Pausen, also wenn du unter der Stunde ins Ziel gekommen bist?
1: Also sehr wichtig ist natürlich Essen, weil man verbrennt so viel Kalorien und Energie, die muss man natürlich reinholen über die ganzen Stunden. Physio ist natürlich da, der ab und zu dann die Schmerzen behandelt. Sich unterhalten mit der Crew, nochmal neue Kraft schöpfen und dann wieder an den Start gehen eigentlich.
0: Na, 32 Mal ist Severin an den Start gegangen. Richtig krasse Leistung. Größten Respekt. 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

euch einen ganz entspannten Dienstagabend. Kommt gut rein, ja, heute auf jeden Fall eher Scheibenwischer statt Sonnenbrille. Aber hey, wir wollten doch Regen, da ist er endlich. Ich wünsche euch einen ganz entspannten Kommt gut rein in den Feierabend. Gleich mit meiner lieben Kollegin Tiff. Und für euch jetzt noch Zati mit Tau mich auf. Hier bei das Ding vom SR.

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1: Mit Paul. Hi. In knapp 3 Stunden geht's bei der Saarbahn mit dem nächsten Streik weiter. Die Lokführergewerkschaft GDL hat dazu aufgerufen. Das Ende des Streiks wird aber wieder gesondert bekannt gegeben. Die Saarbahn teilte vorab mit, dass sie weiterhin mit ihrem Ersatzverkehr mit Bussen fahren will. Der Geschäftsführer der Saarbahn Nagel betonte, dass gerade wegen der neuen Streikandrohung das Konzept umso wichtiger sei, damit Schüler, Berufspendler und alle, die auf den ÖPNV angewiesen sind, weiterhin mobil bleiben. Einen Cold Case, also einen ungeklärten Kriminalfall, kennt man ja meistens nur aus dem Fernsehen oder aus Podcasts. Heute ist in Koblenz ein Mordprozess gegen einen 81-Jährigen gestartet. Der soll vor mehr als 30 Jahren die 24-jährige Amerikanerin Amy Lopez umgebracht haben. Die Ermittler waren erst in diesem Jahr auf ihn gekommen. Am ersten Prozesstag heute hat er wohl alle Vorwürfe eingeräumt. SR-Info-Reporterin Lara Enslin zu den Hintergründen.
2: Der Fall berührte damals viele Menschen. Die Medizinstudentin hatte die Europareise 1994 von ihrem Vater geschenkt bekommen. Auf dem Weg zu der Festung Ehrenbreitstein in Koblenz wurde sie dann vergewaltigt, stranguliert und brutal umgebracht. Dem Tatverdächtigen konnte lange Zeit nichts konkret nachgewiesen werden. Neue DNA-Methoden haben dann erst Anfang des Jahres zur Verhaftung geführt. Der Angeklagte ist auch öfter auffällig geworden. 1999 wurde er wegen versuchter Vergewaltigung einer damals 16-Jährigen in Koblenz verurteilt. Nun droht ihm eine lebenslange Haftstrafe und anschließende Sicherheitsverwahrung.
1: Das Deutsche Drohnenforschungszentrum in Kochstedt kümmert sich seit heute auch um Drohnenabwehr. Dabei soll der Flughafen Kochstedt in Sachsen-Anhalt eine größere Rolle für das Militär spielen. SR-Info-Reporter Max Hensch war vor Ort. Max, welches Ziel hat das Projekt?
3: Ja, dass die Forschung hier vor allem im militärischen Bereich intensiviert wird. Am Flughafen Kochstedt analysiert und forscht das Deutsche Zentrum für Luft- und Raumfahrt ja bereits seit mehr als 5 Jahren an Drohnen. Auch zum Beispiel zum Transport oder zur Waldbrandbekämpfung. In der Drohnenabwehr ist es das Ziel, Sicherheitsbehörden, also zum Beispiel Polizei und Bundeswehr, mit der Wirtschaft zu vernetzen und so neue Systeme zur Marktreife zu bringen.
1: Innenminister Dobrindt hat, was das angeht, von einem Wettrüsten gesprochen. Im Vergewaltigungsprozess gegen den ehemaligen Geschäftsführer eines Siersburger Pflegedienstes gibt's jetzt das Urteil. Der 54-Jährige muss für 5,5 Jahre ins Gefängnis. Vorgeworfen wird ihm unter anderem Vergewaltigung in 6 Fällen. Das Urteil ist noch nicht rechtskräftig. Die Verteidigung will Revision einlegen. Und wir schauen noch einmal aufs Wetter. Heute Mittag ging's noch. Mittlerweile regnet es immer mehr hier im Saarland. 22 Grad haben wir gerade in Ballweiler, 24 Grad in Bedersdorf und 20 Grad bei euch in Schattertriesch. Die Nacht kühlt's ab auf bis zu 16 Grad. Morgen dann ähnlich wie heute, da sind dann bis zu 28 Grad drin.
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5: Mit Tiffany, hello, und jetzt mit Lil Uzi Vert, What You Saying, hier bei Das Ding, da fragen wir uns auch immer, was sagt die da, das ist genau, ja, der Track mit dem französischen Part, die singt da, er ist nicht verrückt, er liebt sie, das ist alles, also eigentlich so voll der romantische Song, aber Vibe auf jeden Fall, hau auf die Kacke, brauchen wir jetzt, wir müssen noch ein bisschen durchhalten, ihr hört Das Ding, ich bin Tiffany, hello.

0: wird's Hootie Fruity mit Cat's Eye. Freshes Single von Cat's Eye. Wortspiele haben sich die Girls auch selbst ausgedacht. Das steht nämlich für etwas, das unwiderstehlich und juicy ist. Also die Girls selbst.
1: Queen Aura. 10.000.
0: Aber wirklich. Letzte Woche haben Cat's Eye ja ihre EP Wild released und ich finde das Versprechen, das halten sie auch. Hootie Fruity, Cat's Eye, jetzt neu für euch bei das Ding. 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

0: Hello, Dustin hier.
1: Dinge, die beim Rambazamba normal sind, aber über die niemand spricht.
2: Und da wollte ich dich fragen, was sind so deine psychischen Probleme?
3: Würde ich sagen, Panikattacken. Ja.
4: Ich kann nicht so gut alleine sein.
5: Die Sexstellung kann für Frauen vor allem richtig geil sein, aber manchmal ist es gar nicht so easy. Deswegen hier ein paar Tipps für euch.
6: Wir reden einfach Tacheles über Geld, wie viel Geld die Person auf dem Konto hat.
0: Gen Z sind die Tabuabschaffer. Das zeigt jetzt auch eine neue Studie von unseren 1Live-Kollegen. Ganz anders als unsere Eltern reden junge Leute ganz offen mit ihren Friends über Gehalt, weil ist jetzt nichts mehr mit, über Geld spricht man nicht. Ich meine, wir müssen ja auch nicht alles immer von unseren Eltern übernehmen. Wir Millennials, wir haben schon damit angefangen, würde ich sagen, die Gen Z perfektioniert's. Egal ob Tabus oder auch so Sachen wie das Telefonalphabet. Wir haben euch gefragt, was hat die Gen Z noch so abgeschafft.
7: Ich glaube, bei mir ist es tatsächlich das Bügeln.
8: So ein Marktbesuch, glaube ich, macht unsere Generation weniger. Bei uns im Dorf ist mittwochs immer Markt, wo man Gemüse, Wurst, Eier, etc. einkaufen kann.
9: Taschenrechner benutzen. Mittlerweile mache ich auch alles mit Gemini oder ChatGPT. Also vielleicht weiß ich auch mittlerweile gar nicht mehr, wie ich einen Taschenrechner benutzen würde.
0: Ja, okay. Taschenrechner kriege ich gerade noch so hin. Also den auf dem Handy, ne?
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0: ständig lange Auto- oder Zugfahrten bis nachts um drei Videochatten und ständige Vermissungen. So sieht Fernbeziehung bei vielen aus, kräftezerrend as fuck. Aber wo die Liebe hinfällt, denke ich mir. Wir checken hier gleich mal das Ding, wie ihr zu einer Fernbeziehung steht. Meine beiden, das Ding Kollegen Linnea und Ramon, die sind jeweils in einer Fernbeziehung. Ramon, was ist für dich an Distanz gerade noch so machbar?
1: Ich wohne mit meiner Freundin so 3-4 Stunden auseinander. Ich finde, das geht gerade noch so, weil man kann sich noch irgendwie übers Wochenende sehen. Und es ist eine Strecke, die man mit dem Zug machen kann, ohne dass es jetzt so komplett todesabfuckt.
0: Ja.
1: Also alles weiter wäre schon richtig pain und schwierig auf jeden Fall. Aber was will man machen?
0: Ja, es ist halt eben nicht mal schnell auf einen Kaffee treffen, ne? Linnea, die toppt die Distanz noch.
2: Also wenn ich meinen Freund besuchen will, dann muss ich 9 Stunden Zug fahren. Ja, das ist schon ganz schön krass. Also das heißt nämlich auch, dass ich mir jedes Mal, wenn ich ihn sehen will, ein langes Wochenende nehmen muss oder irgendwie frei nehmen muss. Er kann aber einmal im Monat eine Woche aus dem Homeoffice arbeiten und ist dann immer für 10 Tage bei mir. Das rettet uns so ein bisschen. Ja, und ich glaube, wir sehen das beide auch nur so als Übergang und perspektivisch soll sich da auf jeden Fall was ändern. Mal sehen, wann und wie.
0: Ich drücke euch die Daumen. Aber das ist schon stramm, aber ich check's total. Wenn man sich liebt, dann finde ich, dann kann man einer Fernbeziehung auch auf jeden Fall eine Chance geben und dann ist es auch hoffentlich nur auf Zeit. Wir haben auch euch gefragt, natürlich haben wir hier gleich nach 3 Songs hier bei das Ding, wie steht denn ihr zu Fernbeziehungen?
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0: Einkaufen, check. Sport, check. Kochen, check. Und jetzt noch 3 Stunden FaceTime mit dem Partner vielleicht. So läuft es zumindest bei meinen, dass den Kollegen Ramon und Linnea, beide in einer Fernbeziehung. Ich hatte noch keine, aber ich würde mich schon drauf einlassen, glaube ich. Wenn's passt. Das sagt ihr dazu?
1: Man könnte, aber man könnte auch nicht, weil man weiß nie, was die andere Person macht. Zum Beispiel, ich wohne jetzt hier in Saarbrücken und sie würde in Frankfurt wohnen. Ich kann ja nicht wissen, was sie in Frankfurt macht. Sie könnte da alles machen.
2: Wenn das Vertrauen da ist, kann man sowas machen eigentlich. Also so, ich vertraue ihm, er vertraut mir. Wenn das passt, wenn man sich besuchen kann, geht das.
3: Ich glaube, wahre Liebe übertrifft jede Distanz, die es gibt.
4: Ich habe mal eine Fernbeziehung und aufgrund dessen würde ich auf jeden Fall sagen, nein. Du kannst eine Person nur alle paar Monate sehen, wenn es geht. Vor allem, wenn man noch kein Auto hat. Hat einfach keine Möglichkeit, um eine richtige Beziehung zu führen.
0: Ja, es ist schon hart auf jeden Fall. Ich check's, muss jeder für sich entscheiden. Ne? Ich möchte da gerne aufgreifen, was am Anfang gesagt wurde. Man könnte

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0: Mit Tiffany. Hello, hello. Schönen Dienstagabend, ihr Lieben. Adela habe ich ja jetzt mit ihrer neuen Single Ain't in LA. Und mir geht so gut ab, wie der alleine schon startet. Gönnen wir uns hier jetzt auf der Das Ding Playlist. Habt einen schönen Dienstagabend.

Justin Bieber war das hier bei euch auf der Das Ding Playlist. Und dann gibt's ja so welche noch wie Betty Boo, Britney Spears ist uns alle ein Begriff, Karim Benzema, alles Legenden und halt jetzt auch nice Songs.

hat ein neues Album am Start. Seit Freitag. Rahim heißt das. Also so heißt er auch eigentlich. Und fast jeder Song auf dem Album trägt den Namen von einem Celebrity, weil er ist ja bekannt für seine Konzeptalben. Also jedes Album hat ein zentrales Thema. In Rahim dann geht es um Erfolg und Ehrgeiz, aber auch um Herkunft und das Leben an der Spitze. Ja, neues Album, selbe Herangehensweise. Die Tracks, die kommen direkt aus Reezys Feder, so wie wir es gewohnt sind. Rahim ist auch in, ja, ein Track auf dem gleichnamigen Album und den gönnen wir uns hier jetzt ganz neu für euch auf der Dustin Playlist.

0: Das Ding hier ab auf die Couch, es ist Sofatag. So singt es auf jeden Fall Marisi in seinem neuen Song Karim Benzema.
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0: Reezys neues Album ist seit Freitag draußen. Rahim, wir haben hier gerade schon reingehört, ist wirklich ein krasser Typ. All seine Songs kommen wirklich aus seiner Hand, vom Sample bis zum letzten Detail. Und das Producen, das liegt ihm Minimum genauso wie das Rappen. Also ist auch kein Wunder natürlich, dass die ganz Großen wie Summer Jam, Rin und Luciano auch schon mit ihm gearbeitet haben. Ne? Weil, ja, Reezy, der kann beides. Und das hören wir jetzt hier in seinem neuen Song. Karim Benzema, neu für euch auf der Dustin Playlist.

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für euren Dienstagabend. Hier war das Ding. Hallo ihr Lieben, ich bin Tiffany. Jetzt lass mal es mal ganz kurz eine Spur entspannter angehen. War ja auch ein langer Tag. Absilon und Berg, kaputte Diamanten hier jetzt bei euch.

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komplett ab und jetzt hat er auch offiziell Legendenstatus erreicht. Can't Hold Us von Macklemore wurde 3,4 Milliarden Mal auf Spotify gestreamt und ist damit der meistgestreamte Hip-Hop-Song aller Zeiten. Hot Take, Minimum die Hälfte der Streams, die stammen von den WG-Partys dieser Welt, wo der Song zuverlässig um 2 Uhr nachts angeschmissen wird. Aber stellt euch mal vor, diesen Song hätte es nie gegeben. Macklemore hätte nämlich fast tatsächlich nicht geschrieben. Er hat auf Insta erzählt, dass der Beat eigentlich viel zu schnell für ihn war und er sich nicht getraut hat, auf den Text was zu machen. Aber sein Produzent, der war zum Glück äußerst hartnäckig und ja, the rest is history. Nochmal Props und Glückwünsche an Can't Hold Us und ich hoffe, dieser Produzent ist set for life. Can't Hold Us, Macklemore.

0: Ja, okay, wir haben zwar gerade mal den Dienstag geschafft, aber ich meine, wer will uns denn verbieten, jetzt schon an Freitag zu denken?
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0: Es gibt neue Musik, zum Beispiel von Mako, lieber Dude aus Deutschland. Und er macht jetzt wie Blumengarten. He's going international zusammen mit den Chainsmokers. Einfach wild.
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0: Ihr hört, die Lyrics, die sind auf Deutsch, in- und auswendig heißt der Song. Was es heißen soll, keine Ahnung, sagen die Chainsmokers, aber seit gut genug wissen wir, verstehen, halb so wichtig, slappen muss der Song und das will auch der neue Track von Dagi B. Da kommt diesen Freitag Bikinis von Dagi B, können wir dann also zumindest musikalisch wieder auspacken. Ja, weil das noch nicht reicht, Sido, der liefert direkt auch noch ein Comeback auf Insta. Da hat er ein mysteriöses Video gedroppt.
2: Yeah.
0: Und es zeigt eine neue Maske von ihm. Alles klar, in der Caption steht Issa, also so wie da ist er wieder. Schauen wir mal, was wird. Nur dreimal schlafen. Mako hört ihr hier jetzt mit Kompliment bei das Ding.

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1: Mit Tiffany. Hallo ihr Lieben, wie geht es euch? Ich hoffe, ihr habt gute Laune. Ich weiß, es ist ein bisschen anstrengend so an einem Dienstag. Für mich ist das immer mehr Montag als der Montag selbst. Ich weiß auch nicht. Aber komm, stehen wir noch zusammen durch. Benz hier jetzt bei euch auf der Dusting-Playlist mit Alors, Alors.

Fortnite boykottieren, dann gibt es höchstens eine Abmahnung. BTS, die hatte jetzt mit ihrem Boykott aber offenbar Erfolg. Wir erinnern uns, die Grammys oder besser gesagt deren CEO wollte eine neue Kategorie für den größten Musikpreis einführen. Asian Pop, also alles an K-Pop etc., sollte eine eigene Kategorie bekommen und steht dann somit außer Konkurrenz zum Rest. BTS hat auf Insta reagiert, finden wir scheiße und wir machen da nicht mit. Also von uns gibt's da dann keinerlei Songs. Und das scheint jetzt Wirkung zu haben. Gegenüber dem Magazin Billboard soll der CEO der Grammys jetzt gesagt haben, die Academy will die neue Kategorie dann doch nochmal überdenken. Also vielleicht dann keine neue Asian-Kategorie bei den Grammys, aber dafür mit BTS.

Strange bei Das Ding. Anfang des Jahres, da hat Ex-One Direction-Mitglied Zayn seine Single Die For Me released. Wir erinnern uns zurück. Ey, der Typ, der hat so eine tolle Stimme. Wir brauchen wirklich mehr von ihm. Und es gibt jetzt auch zum Glück nochmal frischen Stoff zusammen mit dem nigerianischen Afro-Popstar Ira Star. Baby, und ich finde es ja mal eine richtig, richtig nice Collab. Single ist mit drauf auf Ira Stars neuem Album Stargirl, letzte Woche released, und ich finde es wirklich so gut, dass Ira jetzt auch einfach mal bei uns in Deutschland angekommen ist. Ich finde, es wurde Zeit, und es wird auch Zeit, dass Zayn mal nochmal back ist. Gerne ein bisschen mehr davon. Heaven Baby, Zayn und Ira Star neu bei

0: Dempsey war es für euch. Wait for you. Tams und Dave, die machen jetzt den Rain Dance. Den können wir im Viertel an der einen oder anderen Stelle ja auch machen. Aber wir lieben die kühleren Temperaturen, oder? Checkt mal gleich hier gemeinsam nach drei Songs.
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0: Hier bei das Ding, I got you, und es ist endlich kühler bei uns im Viertel. Kassel, ihr habt 18 Grad, zum Beispiel Freiburg 23, in Saarbrücken 21, und wir lieben es.
1: Man kann sich endlich wieder dicker anziehen und auch neue Outfits anprobieren.
2: Bei dem Wetter habe ich die Möglichkeit, andere Outfits anzuziehen, die ich im Hochsommer nicht anziehen kann. Vielleicht mal so eine geile Jeansjacke oder so ein nice Sweater.
3: Gerade ist das Wetter perfekt für mich. Es ist nicht zu warm und auch nicht zu kalt. Also ich liebe das Wetter. Für mich könnte das so bleiben.
0: Wir sind uns einig, beste Leben, wenn die Sonne uns nicht mehr komplett wegknallt und jetzt endlich auch mal wieder normale Temperaturen am Start sind. Ne? Also wirklich endlich wieder die Outfits pullen, die letzten zwei Monate im Schrank vergammelt sind, weil ja, mehr als Rock und Tanktop ging die ganze Zeit definitiv nicht.
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0: basse Stimme. Youngblood mit Mars. Hier bei das Ding und an den geht auch der Preis für den größten Macher der Woche. Nix hält diesen Mann ab, davon vor seinen Fans zu performen. Wirklich. Nicht mal ein gebrochenes Bein hatte sich nämlich jetzt beim Motorradfahren eingebrockt. Und obwohl sein Arzt meinte, ja, komm, dann machen wir ein bisschen ruhiger jetzt hier, jung, hat Youngblood dann einmal einen Schluck Whisky sich reingehauen und am gleichen Abend einfach noch mit hinkendem Bein seine Show auf der Bühne durchgezogen. Respekt, wirklich. Bundeskanzler Merz, der wäre sehr stolz auf ihn, weil laut dem melden wir uns ja alle viel zu oft krank.
1: 14,5 Tage, das sind fast 3 Wochen, in denen die Menschen in Deutschland aus Krankheitsgründen nicht arbeiten. Ist das wirklich richtig? Ist das wirklich notwendig?
0: Ja, lassen wir mal so stehen. Youngblood ist erwachsen, ne? Er darf machen, was er will. Judgen dürfen wir trotzdem ein bisschen. Whisky gegen die Schmerzen ist jetzt vielleicht nicht so das Allergesündeste, ne? Auch aber seine nächsten Konzerte in Belgien und Portugal, die will er durchziehen. Ich meine, was sollen wir machen? Die Fans freuen sich. In diesem Sinne, Hals- und Beinbruch.
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1: Mit Tiffany. Hi, hi. Franzi habe ich hier jetzt für euch. Mit einer 10 von 10 danach. Dominik Falk, White Keys. Habt einen schönen Dienstagabend.
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6: Wir reden einfach Tacheles über Geld, wie viel Geld die Person auf dem Konto hat.
0: Gen Z, ihr seid die Tabu-Abschaffer. Das zeigt jetzt eine neue Studie von unseren 1Live-Kollegen. Nix mehr mit über Geld spricht man nicht, weil wir müssen uns ja nicht alles von unseren Eltern abschauen. Ne? Ich würde ja mal behaupten, wir Millennials haben zumindest schon mal damit angefangen mit dem Abschaffen. Aber gut, die Gen Z perfektioniert's und es ist wirklich egal, ob Tabus oder so Sachen auch wie das Telefonalphabet. Wir haben euch gefragt, was hat die Gen Z noch so abgeschafft?
7: Ich glaube, bei mir ist es tatsächlich das Bügeln.
8: So ein Marktbesuch, glaube ich, macht unsere Generation weniger. Bei uns im Dorf ist mittwochs immer Markt, wo man Gemüse, Wurst, Eier, etc. einkaufen kann.
9: Taschenrechner benutzen. Mittlerweile mache ich auch alles mit Gemini oder ChatGPT. Also vielleicht weiß ich auch mittlerweile gar nicht mehr, wie ich einen Taschenrechner benutzen würde.
0: Wir haben euch dazu auch auf das Ding auf Insta was gepostet. Und mein Favorite-Kommentar ist, also das meiste davon haben ja wohl eindeutig die Millennials abgeschafft. Und Brina Explores recht hasste.
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0: Also das ist ja der Traum von so vielen Kids, Fußballprofi werden, Fame, Rich, geiler Lifestyle. Ja, und wenn es nicht klappt, dann wird man halt Sänger. So hat's Aqua 614 gemacht.
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0: Musik liegt da aber auch in der Familie, muss man sagen.
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0: Marjan, das ist nämlich sein großer Bruder, aber das war wirklich null Aquas Karriereplan. Er wollte wirklich Fußballstar werden und hat dafür auch alles gegeben. Die Enttäuschung über den geplatzten Traum, die sitzt tief. So tief, dass er einen ganzen Song drüber geschrieben hat. Low Lights von Aqua 614. Hier jetzt neu bei das

0: Hier bei Das Ding, ich bin Tiffany. Hello, sind euch eure Kuscheltiere auch heilig?
1: Ja!
0: Ich habe ein Kisschen, also ein Kissen namens Kisschen, seitdem ich ein Baby war. Wer das anfasst, da sage ich euch, da klatscht es aber kein Beifall. Unsere Kuscheltiere, die haben viele von uns ja echt schon, seitdem wir halt klein sind. Und dann finde ich es auch völlig legit, wenn man das selbst jetzt mit über 20, in meinem Fall über 30 noch hat. Wie seht denn ihr das? Kuscheltiere auf die 1 oder absolutes No-Go?
2: Ich habe so eine Ananas, nee, Avocado, entschuldige. Den nehme ich ja mit, wenn ich reise. Wenn ich irgendwie lange wandern bin, dann bin ich teilweise 2-3 Wochen weg von zu Hause und sehe halt keinen, den ich kenne so. Und dann ist es so ein Stück Heimat, ein Stückchen zu Hause, was einfach mitkommt. Und ich habe ein sehr großes Einhorn. Das hat meine Schwester irgendwann, die ist ausgezogen und das liegen lassen. Es ist schon sehr, es ist größer als ich.
3: Einmal Frau Strublik, ein menschenähnliches Wesen mit sehr strubbligen Haaren. Und auch so eine Maus, die ist irgendwie auch ultra süß und kuschelig.
4: Das eine ist so eine kleine Ente, die heißt Enti. Und ich habe das andere, das ist so ein kleiner Stern, der auch so kleine Geräusche macht, der heißt Sterni.
0: Ich liebe das, sie ist einfach genauso kreativ wie ich mit meinem Kissen namens Kisschen. Sterni, der Stern. Love it. Ich finde das wirklich richtig cute, wenn man im Erwachsenenalter immer noch Kuscheltiere hat. Also auf jeden Fall auf die 1 so, ne? Also dann wiederum muss ich noch kurz einwerfen, bevor das hier jetzt irgendjemand falsch versteht. So ab 20, 30 wird's dann doch schon True Crime-mäßig.
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0: Das Ding hier ist auch wirklich schon spät. Harry Styles war das gerade. Late Night Talking. Und gleich hier das Ding Blue Moon mit unseren Kollegen von Fritz. Und da möchte Noel wissen, wo er niemals hin muss. Welche Stadt würdet ihr sofort abschaffen? Also welcher eine Aspekt reicht euch schon, um zu sagen, Schublade rein, weg damit. 0331 70 97 110 ist gleich eure Nummer ins Studio. Noel freut sich auf uns, auf euch. Ich war da nicht gar nicht vor, mich reinzumelden, aber vielleicht habe ich doch Bedarf. Also viel Spaß beim Lästern und in diesem Sinne bin ich raus für heute. Morgen ab 18 Uhr hören wir uns wieder. Ciao!
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2: Mit mir, Noel. Ich freue mich sehr, dass ihr alle da seid. Heute mit dem Thema, ich habe mir was Geiles ausgedacht. Ich dachte, wir machen heute ein bisschen, wir machen heute ein bisschen Schabernack. Nämlich, was ist die beschissenste Stadt Deutschlands? 0331 70 97 110. Welche Stadt würdet ihr sofort abschaffen? Bei welcher Stadt würdet ihr, da reicht auch ein Aspekt, wo ihr sagt so, boah, Schublade rein, weg damit. Ihr könnt natürlich auch mehrere Sachen nennen. Hauptsache, es wird auf jeden Fall ein bisschen funny. Wir ranken jede Stadt dann dazu so ein bisschen ein. Und am Ende haben wir dann einen Winner, wer die beschissenste Stadt Deutschlands ist. Und ja, ich will heute so ein bisschen von euch wissen, wo ich ehrlich gesagt niemals hin muss. Ich sag's euch ehrlich, ja? Ich habe keinen Bock, in irgendwelche Scheißstädte reinzugehen. Deswegen sagt mir, welche Stadt findet ihr besonders beschissen? Wir küren eure beschissenste Stadt und wir raten auch ein paar Sehenswürdigkeiten anhand ihrer Google-Rezension. Ich habe was Schönes rausgesucht. Sehr, sehr, sehr funny auf jeden Fall. Meine Mutter hat gesagt, Noel, im Radio mach bitte was Intellektuelles. Deswegen dachte ich, machen wir dieses Thema. Was macht eine Stadt eigentlich richtig beschissen für euch? Auch dann ruft an 0331 70 97 110. Es kann übrigens ein Dorf sein. Also ist natürlich dann keine Stadt, aber Kleinstadt. Es kann auch eine Großstadt sein, ist scheißegal. Alle dürfen auf jeden Fall mitmachen. Eure Stadt mit eurem Hot Take natürlich. Und genau. Und dann ranken wir das Ganze und dann wissen wir am Ende auch, dann wissen wir die Antwort. Also wir wollen natürlich eine Antwort finden, eine definitive für uns alle. 0331 70 97 1110. Welche Stadt, ja, hasst ihr so richtig? Also findet ihr beschissen, ne? Hass ist ein bisschen natürlich ein sehr hartes Wort, aber so ein bisschen beschissen auf jeden Fall. Weiß nicht, der Bahnhof riecht nicht nach Urin. Das seid ihr eigentlich von anderen Bahnhöfen gewohnt. Deswegen sagt ihr, naja gut, das ist eine beschissene Stadt. Oder eure Ex wohnt da oder euer Ex wohnt dort. Hat auch einen Grund natürlich, dass eine Stadt beschissen ist. 0331 70 97 110, was ist da scheiße? Die Leute, die Innenstadt oder einfach der Vibe generell, manchmal ist es auch, ne? Manchmal ist es einfach alles. Manchmal hat man keinen Bock auf nichts dort, man kommt dort an und denkt so, pff, wann fährt der Zug nochmal weiter? Also, 0331 70 97 110, die beschissenste Stadt Deutschlands, eure beschissenste Stadt Deutschlands, ruft an und wer am Ende weiß, wie oft in der heutigen Sendung Blue Moon das Wort Stadt gefallen ist, der bekommt eine offizielle Stadt-Zähl-Meister-Urkunde. Ich male die dann so selbst mit meiner schönen Handschrift. Und natürlich eine Packung Sauerkraut, weil habe ich gekauft, muss weg. So, 0331 70 97 110. Was ist die beschissenste Stadt Deutschlands? Und der Lukas aus Limburg ist am Start. Hi, Lukas.
3: Hallo.
2: Was geht? Was ist deine beschissenste, welche Stadt findest du so richtig beschissen? Schieß los.
3: Frankfurt.
2: Das kam sehr schnell auf jeden Fall. Warum? Was ist dein Hot Take?
3: Es ist halt sehr dreckig und laut Autos.
2: Mhm. Du bist ja aus Limburg, das ist ja in der Nähe von Frankfurt. Ja. Ist man da manchmal in Frankfurt dann so?
3: Ja.
2: Ja. Und dir ist aber Sauberkeit auf jeden Fall sehr wichtig und es sind zu viele Autos, ja?
3: Ja.
2: Was macht so eine Stadt beschissen? Was muss eine Stadt haben für dich?
3: Halt, es sollte nicht dreckig sein, generell. Mhm. Und es muss eine gute Infrastruktur haben.
2: Okay. Ja, das verstehe ich. Das klingt alles total vernünftig auf jeden Fall. Bist du oft in Frankfurt dann?
3: Ja.
2: Ja? Was macht Lukas so in Frankfurt? Was macht Lukas aus Limburg in Frankfurt so?
3: Shoppen?
2: Ja. Ah, krass. Ja, geil. Auf jeden Fall. 0331 70 97 110. Lukas hat auf jeden Fall vorgelegt, Frankfurt. Ich sortiere das schon mal ein. Also Frankfurt ist ja jetzt das Erste, was gekommen ist. Bei mir, Lukas, ist auch was aus Hessen, witzigerweise. Pass auf, das ist mein Rant. Ich finde richtig beschissen Hanau. Hanau, das liegt bei Offenbach. Und das, pass auf, das ist nicht groß genug. Das ist nicht groß genug, um klein zu sein und auch nicht klein genug, um groß zu sein. Also es ist nämlich gerade so unter 100.000 Einwohner. Die Stadt weiß nicht ganz genau, bin ich eine Kleinstadt, bin ich eine Großstadt. Dann gibt es dort ein Einkaufszentrum. Hanau, es gibt ein Einkaufszentrum, das heißt Forum Hanau. Wie einfach kann man sich's bitte machen bei einem Namen frage ich mich. Einfach Forum Hanau. Es klingt irgendwie danach nach so einem Bürgerdialog, wo die irgendwie besprechen, wie viele Kreisverkehre die aufstellen wollen. Dann auch noch Hanau, was auch noch richtig scheiße ist in Hanau, finde ich zumindest. Du kommst am Bahnhof an, du steigst aus und du siehst eigentlich gefühlt das größte Gebäude Hanaus und es ist ein ganz riesen braunes Gebäude, Agentur für Arbeit. Also wie aufgegeben hat eine Stadt schon? Du kommst dahin und du hast schon das Gefühl, fuck, ich muss meinen Lebenslauf rauskramen. Das ist so absurd, wirklich. 0331 70 97 110, was ist die beschissenste Stadt Deutschlands? Bei Lukas ist es auf jeden Fall Frankfurt. Lukas, vielen, vielen Dank. Und jetzt gehen wir rein, nämlich die... Wer ist hier dran? Jetzt geht es nicht. Ah, doch. Hi, wer ist denn da? Hallo? Ah, sagt nix. Okay, warte mal, dann gehe ich mal hier rein. Eigentlich müsste ich jetzt hören. Bei uns ist jetzt die liebe Leonie aus Aachen. Leonie, hörst du mich?
1: Ja.
2: Geil, Leonie. Welche Stadt findest du so richtig scheiße?
1: Karben und Kaiserslautern.
2: Okay, wir orten ein. Erstmal sagst du, Frankfurt wurde ja jetzt schon vorgelegt. Ich habe Hanau gesagt. Ich würde sagen, Hanau ist sogar über Frankfurt. Frankfurt hat noch ein bisschen so ein paar andere Sachen. Außerdem muss ich ehrlicherweise gestehen, Frankfurt am Main, es ist meine Heimatstadt, deswegen kann es nicht so ganz scheiße sein. Aber, Lukas hat ja gesagt, Frankfurt. Deswegen, ich sage, Hanau ist eins drüber. Hanau übrigens noch Fun Fact über Hanau. Ich streue jetzt die ganze Sendung über Fun Facts über Hanau einfach ein. Die feiern sich dafür ab, Leonie, feiern sich dafür ab, dass die, dass es Brüder Grimmstadt ist. Also die Brüder Grimm, die kamen aus Hanau. Das heißt, basically feiern die ab, dass es zwei Typen gab, die aus Hanau weggegangen sind und dann woanders erfolgreich geworden sind. Das ist doch absurd, oder? Wie peinlich kann das denn bitte sein? Hanau, get your shit together. So, okay, Leonie aus Aachen sagt Kaiserslautern und Karben. Sag mal Kaiserslautern. Wir haben jetzt Hanau und Frankfurt. Wo kommt Kaiserslautern hin? Bevor du uns sagst, warum. Ist es beschissener als Frankfurt?
1: Keine Ahnung, ich bin irgendwie nie in Frankfurt. Hm. Ich war jetzt einmal da.
2: Okay.
1: Aber okay, ich würde schon sagen, ja.
2: Ja. Eigentlich muss alles immer beschissener sein, weil eigentlich findest du die... Okay. Schieß los, warum ist Kaiserslautern richtig kacke?
1: Also, ich war da jetzt echt nicht lange.
2: Ja.
1: Ich war da auch nur wegen einem Konzert, aber ich bin da angekommen am Bahnhof und der war schon unglaublich chaotisch irgendwie. Alles war abgesperrt und es war so viel Beton da und gar nicht ansprechend. Dann bin ich da rumgelaufen und es gab einfach gar nichts, also wirklich nichts. Und dann bin ich irgendwann mal irgendwo gelandet, wo es dann mal einen Laden gab. Wirklich, es war ganz schlimm. Ich wollte nur was zu trinken holen. Es gab einfach nichts.
2: Mhm. Hast du Find Your Store gemacht da? Hast nichts gefunden?
1: Ja.
2: Crazy. Aber was war das für ein Konzert, dass es in Kaiserslautern stattfand? Eigentlich ganz süß, wenn es so in so kleinen Städten stattfindet, so ein Konzert.
1: Ja, das war... einen Open Air von Sophie.
2: Ah,
1: ich weiß
2: okay.
1: auch nicht, wie die auf die Stadt gekommen ist, aber...
2: Vielleicht kommt die daher am Ende und wir machen uns über...
1: Nee, die kommt da nicht her. Nee. Sie meinte auch, dass sie Kaiserslautern nicht so toll findet.
2: Das ist stark.
1: Jetzt hab ich einfach mal geleakt.
2: Guck mal, da ist schon eine Künstlerin bei euch in der Stadt Kaiserslautern und dann sagt ihr auch noch, dass sie es eigentlich gar nicht so geil findet. Das finde ich so lustig.
1: Ja, sie hat gesagt, der Bahnhof, da ist auch so viel Beton, das feiert sie nicht so.
2: Ja. Ja gut, Bahnhöfe, also wenn wir jetzt über Bahnhöfe sprechen, da können wir auch nochmal eine Folge drüber machen. Was sind eure favorite Bahnhöfe in Deutschland? Ich glaube, da gibt es also einige, die sich gegenseitig schlagen.
1: Ja, keine Ahnung. Auf jeden Fall war ich dann in Kaiserslautern und wollte dann Bus fahren und die Leute da waren auch alle so unfreundlich und nee, das war's nicht, wirklich.
2: Okay, war das Konzert wenigstens geil?
1: Ja.
2: Ja, okay. Guck mal, hast du doch eine gute Erinnerung auch an Kaiserslautern ein bisschen.
1: Ja, das stimmt. Also nach 7 Stunden Fahrt muss das ja auch irgendwie eine gute Erinnerung haben.
2: Aber an sich schon sehr beschissen, ne?
1: Ja.
2: Ja. Gibt's denn, was sind so Key-Aspekte, wo du sagst, das muss eine Stadt haben? Also Bahnhof, Architektur, Innenstadt, weißt du so?
1: Ich würde sagen, Architektur ist schon sehr wichtig.
2: Mhm.
1: Und freundliche Menschen.
2: Freundliche Menschen?
1: Ja.
2: Ja, ja, das ist immer
1: also
2: gut.
1: Also wenn ich schon irgendwo ankomme und die Leute mich einfach nur blöd anstarren und einfach unfreundlich sind, habe ich schon keinen Bock mehr.
2: Du kommst ja aus Aachen. Wie freundlich sind die Menschen dort?
1: Oh, es geht. Also mal so, mal so.
2: Hast du gehört, Aachen, ne? Da geht noch ein bisschen was.
1: Ja.
2: Crazy, ja, lustig. Okay, und dann hast du noch gesagt Kaben, was in der Nähe von Frankfurt ist.
1: Richtig.
2: Why?
1: Ja, da war ich auch irgendwie nur ganz kurz für ein Festival.
2: Mhm.
1: Und auch da waren die Leute wieder so unhöflich und es gab wieder nichts und keine Ahnung, es war alles auch sehr wack da. Irgendwie.
2: Aber wie wack? Also du musst ein bisschen, hol mal aus.
1: Ja, also ich bin dort angekommen und war auf einmal irgendwo nirgendwo. Dann war plötzlich ein Wald bei mir.
2: Ja, okay.
1: Dann bin ich gefühlt fast auf die Autobahn gelaufen. Also irgendwie war alles auf einmal, aber irgendwie auch gar nichts.
2: Ja, checke. Aber Leone, du warst in Kaben. Du hast schon gesagt, das ist bei Frankfurt. Also da erwarte ich jetzt nicht geiles Großstadtleben.
1: Ja, nee, das habe ich auch nicht erwartet. Also ich war vorher auch noch nie in Frankfurt.
2: Mhm.
1: Ich war generell noch nie in dieser Ecke.
2: Mhm.
1: Aber keine Ahnung, irgendwie habe ich mir das alles ein bisschen anders vorgestellt.
2: Ja, checke. Ja, verstehe ich. Weil wenn man so an so Orte kommt, wo man geht irgendwie zu so einem Konzert, wie du ja zum Beispiel, und dann ist man so dort und dann denkt man so, okay, jetzt gucke ich mir hier irgendwas an, aber dann siehst du, so viel gibt's gar nicht anzugucken.
1: Ja, eben.
2: Es ist so. Ist auch geil, dass dann alle so von diesem Festival oder Konzert, so alle kommen so von woanders her und gehen dann dort so zum Beispiel nach Kaben und schauen sich irgendwas an und dann verpissen sich alle nach wieder, keiner bleibt da.
1: Ja, wirklich. Vor allem, ich denke mir halt immer so, gerade wenn ich so lange Anreisen habe, wie jetzt 7 Stunden, dann will ich mir auch irgendwas anschauen können. Und dann gibt's da einfach nichts. Nee, fühle ich nicht so.
2: Gehst du oft zu so Dings, zu so Konzerten und so weiter?
1: Ja.
2: Ja? Bist du dauernd unterwegs, ja?
1: Ja.
2: Ja, okay, das verstehe ich auf jeden Fall. Das checke ich. Okay, 0331 70 97 110. Wir suchen die beschissenste Stadt Deutschlands. Und der Lukas aus Limburg, der sagt Frankfurt am Main, weil es einfach dreckig ist, so viele Autos und so weiter. Leonie aus Aachen sagt Kaiserslautern und Kaben bei Frankfurt. Wir sind sehr hessenlastig heute. An dieser Stelle grüße ich alle aus dem Das Dingland, aus Hessen, aus Rheinland-Pfalz, aus Baden-Württemberg und natürlich aus dem Saarland, das Dreiländereck der guten Laune sozusagen. Und natürlich alle in Berlin und Brandenburg, die bei Fritz dabei sind. 0331 70 97 110. Welche Stadt, sagt ihr, kann weg auf jeden Fall? Wir gehen weiter zu Edgar aus Mannheim, der Ludwigshafen richtig beschissen findet. Edgar.
4: Ja.
2: Why?
4: Ich finde einfach Ludwigshafen einfach nur sehr, sehr beschissen, weil was hat Ludwigshafen bitte schon außer in der Rheingalerie? Das Schönste an Ludwigshafen ist einfach die Brücke nach Monheim.
2: Okay, ich checke. Du bist aus Mannheim und es ist so eine Städterivalität, die nebeneinander sind und so, ne?
4: Genau.
2: Ja. Da braucht man auch, das finde ich auch geil. Manchmal braucht man auch, ne, für so ungesteuerte Emotionen braucht man manchmal auch gar keinen Grund.
4: Hallo?
2: Okay, aber jetzt sag mal bitte, was an Mannheim so geil ist.
4: Mannheim ist einfach belebt. Was haben wir in Mannheim? Wir haben das Schloss, wir haben eine belebte Stadt, wir haben einfach Waldhof Mannheim. Einfach nur geil dort.
2: Sehr stark. Und was findest du speziell, außer dass du sagst, so Ludwigshafen, die sind halt nebendran und die finden wir scheiße. Was findest du da noch so, ich sag mal, verbesserungswürdig? Sag mal, ein bisschen konstruktiv sein.
4: Ich würde mir einfach wünschen, dass einfach Ludwigshafen einfach mehr belebter ist. Also mehr irgendwie Attraktivität als Mannheim.
2: Ja, checke.
4: Und Mannheim ist einfach attraktiv.
2: Ja, weil du da bist, oder?
4: Genau.
2: Das ja eh, ne? Also von daher, ja, verstehe ich. Okay, Ludwigshafen, wo sortieren wir das ein? Wir haben Frankfurt, Kaiserslautern, Kaben. Und Hanau, ich habe ja Hanau gerantet. Ich sehe schon in der Leitung, in der nächsten Leitung ist Lukas aus Hanau, der glaube ich Hanau verteidigen will, weil ich so fertig gemacht habe. Ich liebe es jetzt schon. Lukas, warte, entspann dich noch. Edgar, sag nochmal. Wo sollen wir es einsortieren?
4: Ich glaube, Hanau ist genauso tot wie Ludwigshafen.
2: Warte, ich nehm Lukas direkt mit rein. Lukas!
4: Ich habe keine Ahnung, was da los ist, aber ich glaube, Hanau ist genauso tot wie Ludwigshafen.
2: Okay,
4: ich gegen Lukas Abi.
2: Okay, Lukas Abi.
4: Gute.
2: Gute, okay, Gude. Wir sind in Hessen, jawohl. Lukas, du bist aus Hanau.
5: Ich bin aus Hanau. Das kam mir ein bisschen zu schlecht weg.
2: Ja, aber das liegt an mir. Ich finde Hanau wirklich, also das ist an Belanglosigkeit nicht zu überbieten.
5: Ja, also ich sag mal so, die schönste Stadt sind wir vielleicht nicht.
2: Ja.
5: Aber es kam mir trotzdem ein bisschen zu schlecht weg. vor allem, wenn da zwischen Hanau und Frankfurt noch so ein Zwischending liegt wie Offenbach.
2: Ah.
5: Das ist ja, also Offenbach ist ja eigentlich wirklich nur der After von Frankfurt.
2: Ja. Warte mal ganz kurz, Lukas. Edgar aus Mannheim ist nämlich noch da. Edgar, guck mal, so hättest du über Ludwigshafen sprechen können.
4: Ja.
2: Ja. So hättest du Ludwigshafen fertig machen können. Das ist der After von Mannheim.
5: Ja.
2: Ich bin gespannt, wer sich jetzt gleich aus Mannheim meldet und aus Ludwigshafen meldet und dagegen sprechen möchte, gegen Edgar, der Ludwigshafen auf jeden Fall scheiße findet.
5: Weil Hanau hat zumindest ja schöne Ecken. Also wir haben ja den Main hier, wir haben ein Schloss hier, wir haben einen wunderschönen Marktplatz mit dem Brüder-Grimm-Denkmal.
2: Oh, das sind die Brüder-Grimm. Hör auf, Lukas, ganz ehrlich, die Brüder-Grimm. Ja, ja. Ich hab's gesagt, die zwei waren da für 3 Minuten, dann sind die abgehauen.
5: Ja, aber das Gleiche kannst du über Frankfurt sagen mit Goethe oder über jede andere Stadt mit Mozart war auch überall unterwegs, außer in Salzburg. Also das kannst du über jeden erzählen.
2: Ja, das stimmt.
4: Ich glaube, Frankfurt ist bestimmt belebter als Hanau.
2: Ja, okay, das ist jetzt eine neue Diskussion.
5: Das zweifle ich nicht an.
2: Ey, Edgar, ich danke dir. Ich habe aufgeschrieben, Ludwigshafen ist auf jeden Fall ganz unten. Ich habe das Gefühl, das muss nach ganz unten.
4: Genau, so ist es.
2: 0331.
4: Merkt ihr?
2: Ja.
4: Der Schönste an Ludwigshafen ist einfach die Brücke Richtung Monheim.
2: Die Brücke Richtung, wie sagt man richtig? Das ist Mannheim, sondern?
4: Monheim.
2: Ja.
4: Monheim.
2: In Monheim auch sehr, sehr schön auf jeden Fall der Dialekt. Aber auch in Ludwigshafen. Ich glaube, das nimmt sich gar nichts, ne? Na, da seid ihr euch gleich. Ey, Edgar, danke dir. 0331 70 97 1.
4: Schönen Tag noch.
2: Danke dir. Ciao. 7097 110. Was ist die beschissenste Stadt Deutschlands? Und Lukas aus Hanau ist jetzt bei uns und er sagt, Hanau ist geil. Noel, du hast keinen Plan. Du laberst Müll. Lukas sagt geil, offenbar.
5: Geil ist natürlich ein großer Begriff. Das weiß ich nicht, ob ich das in den Mund nehmen würde.
2: Ey, wenn die Leute jetzt in Hanau dir zuhören und die kennen dich, ne? Also.
5: Ja, ganz viel Liebe nach Hanau.
2: Bruder, pass auf, ich sag's dir.
5: Hanau, beste City. Ja. Hanau, beste City. Mm. Auf jeden Fall besser als andere.
2: Das sind Sätze, die noch nie jemand in seinem Leben gesagt hat. Hanau, beste City.
5: Ich hab's auch das erste Mal gesagt.
2: Ja, siehst du? Wie lustig, ja. Okay, aber du sagst Offenbach.
5: Also,
2: why?
5: Also ich kann nicht verstehen, dass Hanau hier so gehatet wird, wenn Offenbach existiert.
2: Mhm.
5: Weil Offenbach wirklich ist eigentlich nur Zwischenstation zwischen Hanau und Frankfurt.
2: Ist das also, so mit der Bahn?
5: Ja, also Offenbach stinkt und ist nur hässlich.
2: Offenbach stinkt.
5: Also ist wirklich, also wenn du in Offenbach am Bahnhof stehst, dann wünschst du dich überall hin, nur nicht nach Offenbach.
2: Okay, aber ganz kurz, wenn ein Bahnhof nicht stinkt oder so nach Pisse stinkt, dann ist es kein Bahnhof. Also ganz ehrlich.
5: Das ist meistens nicht mehr in Deutschland, das stimmt.
2: Also ich finde, das gehört zu so einem Interieur von so einem Bahnhof ein bisschen dazu.
5: Das stimmt, aber dann warst du wohl noch nicht in Offenbach, weil das ist nochmal ein Eigengeruch.
2: Meinst du, die haben da nochmal so ein sowas, die was, haben, was ganz eigenes?
5: Ja, die haben ein eigenes Duftspray, glaube ich, drauf.
2: Das ist
5: ganz, ganz schlimm. Genauso wie, oder Stadtteile darf ich hier nicht erwähnen, oder?
2: Es ist alles erlaubt. Ihr könnt alles machen. Ihr könnt Stadtteile erwähnen, ihr könnt auch Kleinstädte natürlich erwähnen. Es muss nicht immer eine große Stadt sein, die jeder kennt. Es kann auch sowas Kleines. Hanau kennt jetzt auch nicht immer jeder vielleicht, wobei es auch schon eine große Stadt ist. Ich habe extra nachgeguckt, damit ich faktenfest bin, wenn ich schon über Hanau so drüber ziehe. So, die haben fast 99.000 Einwohner. Für 100.000 hat es nicht gereicht, aber doch, immerhin.
5: Wir haben mittlerweile über 100.000. Ich wollte halt auch nochmal Faktencheck.
2: Habt ihr nochmal Gas gegeben?
5: Korrekt. Wir haben nochmal Gas gegeben. Wir sind sogar mittlerweile, glaube ich, seit, korrigiere mich, ein, zwei Jahren offiziell auch Großstadt mit über 100.000 Einwohnern. Das wollte ich dir nur anbringen.
2: Boah, herzlichen Glückwunsch. Hanau, wirklich, tut mir leid, ich nehme alles zurück, ne? Also, das ist wirklich krass.
5: Weltstadt. Nee, aber wenn wir hier auch Stadtteile renten dürfen, dann
2: ich komme
5: ursprünglich aus einer Kleinstadt nebenan von Hanau und dann würde ich gern den Stadtteil Oberissigheim, neben Stadtteil von Bruchköbel, würde ich auch gern mal ganz liebe Grüße nachrichten. Ist wirklich richtig hässlich und richtig scheiße.
2: aber warum? Was ist also da so beschissen?
5: Also es sind zwei Straßen und die gefallen niemandem, nicht mal dem ortseigenen Fußballverein, der sich deswegen im Nachbarort angesiedelt hat.
2: Ja.
5: Die Menschen aus Oberessigheim, lass mich nicht anfangen davon. Und es ist einfach überhaupt wirklich ganz, ganz schlimm.
2: Lukas, Frage, hast du einen Kumpel in Oberessigheim?
5: Zum Glück nicht.
2: Du hast sie davon, du wählst deine Freunde danach aus, du guckst schon, ist jemand aus Oberessigheim?
5: Genau. Also die können rauchen, Drogen nehmen, aber die größte Red Flag ist, aus Oberessigheim zu kommen.
2: Okay, aber warum? Weil es da so, ist es da auch so seelenlos oder was?
5: Komplett. Also ich glaube, der Teufel, Mephisto, wer auch immer, hat irgendwie gedacht, wo ist meine Heimat? Hat er gesagt, ach, Oberessigheim, da ist es, ja.
2: Leute, ich sag's euch, ich weiß gar nicht, ob es eine gute Idee war, dieses Thema in der Sendung zu machen. einfach nur andere Städte so niederzumachen. Ja, aber bisher ist auf jeden Fall sehr lustig. Auf jeden Fall 0331 70 97 110. Welche Stadt findet ihr so richtig beschissen? Ich finde Hanau beschissen und Lukas aus Hanau hat angerufen und hat gesagt, Noel, Schnauze, es ist Offenbach. Beziehungsweise jetzt Oberissigheim, was ein Stadtteil von Hanau ist, ne?
5: Bruchköbel.
2: Von Bruchköbel, noch eine andere Stadt. Oh, Leute.
5: Ja.
2: Ich habe ja übrigens eine Wette laufen, ne? Am Ende frage ich euch, wie oft in dieser Sendung das Wort Stadt fiel. Und der Gewinner kriegt eine schöne Urkunde und wie gesagt, ich habe so Sauerkraut gekauft, der muss weg. Also von daher, ich hoffe, ihr habt mitgezählt. Wir sind schon bei ungefähr 30, weiß ich auch nicht.
5: Zählt das auch, wenn ich Stadt sage?
2: Ja, alle. Also was Stadt, wie oft ich Stadt sage oder wie oft du Stadt sagst?
5: Von welcher Stadt reden wir oder stattdessen von was anderem? Oder
2: sehr clever, Lukas, sehr clever. Es kann auch stattdessen sein. Also alle Sachen, die so phonetisch in die Richtung gehen wie Stadt, die zählen wir einfach mit rein. Ich zähle übrigens ganz gewissenhaft mit. Wirklich ganz gewissenhaft zähle ich mit.
5: Deswegen, also Stadt Hanau würde ich dann lieber von der Stadt Offenbach sprechen, weil die ist wirklich...
2: Ja, das ist auch eine schöne Stadt.
5: Ja, naja, nee, Stadt.
2: Ach so, nee, ist eine beschissene Stadt.
5: Doch keine, ist eine hässliche Stadt.
2: Ja, okay. Jetzt haben wir wieder 10 Stadts auf jeden Fall auf die Liste drauf gemacht. 0331 70 97 110. Welche Stadt findet ihr so richtig beschissen? Lukas, ich danke dir auf jeden Fall. Und wir gehen weiter zu Christian aus Frankfurt. Frankfurt wurde auch schon erwähnt. Was geht, Christian?
6: Hi, servus, guten Abend an alle.
2: Guten Abend.
6: Hört man mich gut? Weil ich bin gerade am Fahren mit Lautsprechern.
2: Ich wollte gerade sagen, wenn du am Fahren bist, aber nicht im Radio erzählen, dass du mit... Ja, mit dem Lautsprecher geht's natürlich.
6: Ja, ich bin nur mit Lautsprecher von Auto, so. Ja, ich bin aus Frankfurt und finde ich meine eigene Stadt hässlich und beschissen.
2: Echt?
6: Ja.
2: Warum?
6: Erstens rede ich als Vater
2: mit
6: Familien und das ist eine... Wer hat Familien und will sich die Leben verbessern, Frankfurt ist die schlimmste Ecke, schlimmste Ort.
2: Mhm.
6: Mit Familien, man lebt hier sehr, sehr schwierig.
2: Mhm.
6: Zweitens, hier geht es um Status. Jeder in Frankfurt guckt, wer du bist und was du hast.
2: Ja, mit den geilen Hochhäusern und so, ne?
6: Ja, wenn du normaler Papa bist, mit zwei Kindern, du kümmerst dich an deine Familien und versuchst alles richtig zu machen.
2: Ja.
6: Das heißt, jeder kann das machen und du bist nicht ein Mann. So habe ich mitbekommen mehrmalig. Also, Es ist der Hauptpunkt, das ist der Hauptbahnhof.
2: Ja.
6: Und ich bin erwachsen 15 Jahre früher in Italien, in Bologna. Und das ist in Bologna, wenn man mit Zug kommt, der Hauptbahnhof ist der schönste Platz von ganzer Stadt.
2: Ja.
6: Nee, und das, was wir in Frankfurt haben vor dem Hauptbahnhof, in Beispiel, ich nehme als Beispiel Bologna, weil ich habe da gelebt 15 Jahre lang, das haben die gemacht in einem beschissenen Park. Die haben alle da drinnen geschmissen und lassen die da alle drinnen in diesem Park machen, aber nicht in einem offenen Platz oder in einem so historischen Platz wie ein Hauptbahnhof von Frankfurt.
2: Mhm.
6: Nee, weil das ist Geschichte von Frankfurt. Ich finde, dass, dass der Staat beleidigt sich selber. Diese Stadt hat keine Einkommen.

0: kann man besser leben.
1: Mhm.
0: Aber wenn man lebt schon wie ich seit 9 Jahren in Frankfurt, habe ich, ich bin schon 30 Jahre alt und ja, habe ich ein bisschen von alles erlebt, habe ich verstanden, dass ich nicht so richtig gemacht habe früher, dass ich in Frankfurt gekommen
1: bin. Mhm. Okay, das verstehe.
0: Wäre ich 9 Jahre zurück, hätte ich diese Schritte nicht gemacht, ja. Auf jeden Fall.
1: Okay, das verstehe ich auf jeden Fall. Du sagst, mit der Familie und so weiter, ja, findest du es in Frankfurt nicht so geil?
0: Von Frankfurt finde ich Beispiel Hanau besser.
1: Ja.
0: Da finde ich schon Hanau besser, weil es ruhiger, ein bisschen sauberer, aber ich finde auch sinnlos das Forum, wie du gesagt hast.
1: Ja, oder?
0: Ja, das finde ich, kein Parkplatz, kein nix. Oh mein Gott, das sind 1000 Kreisverkehr da. Also es, für das Auto, nee, in Hanau, wer lebt in Hanau, lieber ein E-Bike. Lieber ein E-Bike, ja.
1: Guck mal, bin ich nicht alleine, der Hanau hasst, auf jeden Fall. Du bist auch mit am Start.
0: Ja.
1: Wer war das, Lukas, der eben angerufen hat? Lukas, chill mal, Hanau, siehst du? Bin ich alleine, sind schon 2. Ha.
0: Nee, ja, es gibt Plus und Minus.
1: Ja,
0: aber
1: ja, immer.
0: Plus ist, als Familien mit Kindern in Offenbach ist ruhiger.
1: Check
0: und ein normales Leben. Hier in Frankfurt mit jedes 2 Minuten am Fahrt muss streiten mit jemand oder mein Gott, da ist wirklich eine Katastrophe. Alle sind genervt. Keiner hat Ruhe und klare Kopf. Und
1: ja.
0: Du kannst nicht mal fragen etwas, weil die sind alle nervös. Du musst streiten jedes Mal. Ne? Egal wo man geht, zum Jobcenter, Arbeitsagentur, irgendwelche, im Bank sogar, bei der Polizei etwas, egal.
1: Ja, in Frankfurt haben die Leute richtig, da haben die viel Meinung auf jeden Fall zu vielen Dingen anscheinend. Christian, ja. 0331 70 97 110, die Nummer, unter der ihr jetzt anruft und sagt, welche Stadt ihr richtig, richtig beschissen findet. Christian sagt, es ist seine Heimatstadt, Frankfurt am Main. Also ihr könnt auch wirklich eure Heimatstadt nennen. Ihr könnt auch eine Kleinstadt nennen, in der ihr groß geworden sind und wo ihr wirklich keine guten Erinnerungen dran habt. Oder einfach, nennt einfach die Stadt, wo euer Ex wohnt. Das ist auch total fein, das ist dann bestimmt, also kommt drauf an, wie ihr euch getrennt habt, aber kann auch eine beschissene Stadt, einfach dadurch sein. 0331 70 97 110. Christian, was machst du noch? Du fährst jetzt nach Hause, oder was?
0: Ja, genau.
1: Alles
0: klar. Feierabend und ich fahre nach Hause.
1: Sehr gut. Ich wünsche dir einen fantastischen Feierabend, ja?
0: Danke sehr, viel
1: und
0: Spaß noch.
1: Krieg dich nicht so viel auf der Straße in Frankfurt, ja?
0: Auf jeden
1: Ganz
0: Fall.
1: Ganz ruhig bleiben.
0: Danke sehr.
1: Mach's gut, ciao, ciao.
0: Ciao, ciao, schönen Abend an alle.
1: Danke, dir auch. Ich habe eine Studio-Message bekommen, das könnt ihr natürlich auch machen. Ihr könnt uns schreiben über alle möglichen Kanäle von Fritz. Nämlich von Arthur, Fred und Anonym möchte nicht genannt werden. Da kann es vielleicht Ärger geben in der Heimatstadt. Nein, keine Ahnung. Die sind auf jeden Fall zu dritt am Start und die wollten sich auch zum Thema äußern, was die beschissenste Stadt Deutschlands ist. Arthur sagt, die haben alle unterschiedliche Meinungen. Arthur sagt, es ist Bernau bei Berlin. Weil einfach, ich zitiere, weil es einfach nur hässlich und grau ist, da ist einfach nichts los. Das ist scheiße, wenn in der Stadt nichts los ist, auf jeden Fall. Ich weiß, manche Leute wollen auch einfach sehr eine ruhige Zeit haben und so, dann ist das auch fein. Aber das geht auf jeden Fall für Arthur gar nicht. Fred sagt unter anderem, Berlin ist fucking dreckig und wirkt dreckig, ist es wahrscheinlich auch. Und die Graffitis nerven. Wahrscheinlich, weil jeder denkt, er ist irgendwie ein krasser Künstler. Und dann noch, man möchte sich nicht auf irgendeine Bank setzen, weil man nicht weiß, was darauf vorher passiert ist. Das, muss ich sagen, ist sehr spezifisch und auch gleichzeitig unspezifisch, weil das kann eigentlich in jeder Stadt an einem Bahnhof auch schon irgendwie so sein, habe ich das Gefühl. Zumindest, wenn Christian von Frankfurt eben erzählt hat. Und die dritte Person, die anonym bleiben möchte, sagt, es ist Dortmund, weil die Gebäude einfach alle gleich sind. Aussehen. Ich muss dazu sagen, ich war noch nie in Dortmund. Ich war schon so im Ruhrpott und so weiter, in Essen und so weiter. Eigentlich ganz geil. Essen ist sehr grün, muss ich sagen. Denkt man gar nicht. Ne? Im Ruhrpott denkt man so, das ist alles irgendwie grau. Die Wände auch noch von früher, so, wo die da so Kohle und sowas gemeint haben. Aber gar nicht. Essen ist voll grün. Ich unterstelle das jetzt einfach mal auch Dortmund. Wenn jemand aus Dortmund sagen möchte, dass Dortmund nicht so scheiße ist, dann ruft gerne an. 0331 70 97 110.
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1: Unser Thema heute, was ist die beschissenste Stadt Deutschlands? Wir ranken die dann so ein bisschen ein und wir haben am Ende dann auf jeden Fall einen Winner oder eine Winnerin, wenn eine

0: Stadt sich auch gerne anders fühlt, dann sagt das gerne. Und jetzt ist Simon aus Stuttgart am Start und er sagt, es ist Germersheim. Heißt das richtig Germersheim? Habe ich es richtig gesagt?
1: Germersheim.
0: Hi, grüß dich. Servus. Okay, erzähl, warum ist Germersheim so scheiße?
1: Zunächst mal, ich wundere mich, dass nicht Stuttgart ist. Ich komme nämlich aus Stuttgart und also wir legen uns richtig im Zeug mit unserem Bahnhof. Aber bin ich ja happy, dass wir da noch ein bisschen unterm Radar fliegen.
0: Ich wollte gerade sagen, ihr habt doch noch ungefähr 34.000 Jahre Zeit, um den fertigzustellen, weil ich meine, ich sende hier aus dem Studio aus Berlin. Da halte ich mal lieber mein Maul, was Großprojekte angeht, oder? Das ist auch ein alter Gag. Das ist auch ein alter Gag mittlerweile.
1: Willkommen im Boot, ja. Aber ich hab mich mal schlau gemacht und ich würde Germersheim sagen.
0: Okay, Germersheim.
1: Ja, ich komm eigentlich von der Das-Ding-Welle vorhin und ich habe einfach mal geschaut, wo ist denn die AfD-Hochburg im Sendegebiet? Und da habe ich gedacht, also da muss ja irgendwas im Wasser sein, was die Leute so wütend macht, dass dann Hass auf Menschen die letzte Option ist.
0: Okay,
1: da gibt's schon noch andere Optionen. Und deswegen, ich war da noch nicht, hört sich eigentlich ganz urig an, aber ich glaube, da muss ich auch nicht unbedingt hin.
0: Okay, verstehe. Wo ist denn Germersheim überhaupt? Wo liegt das denn?
1: Ja, in das Ding Sendegebiet. Mehr kann ich da auch nicht zu sagen. Vielleicht machen wir da auch so einen Crowd-Aufruf. Also,
0: du weißt nicht mal, in welchem Bundesland das liegt. Ich meine, das Ding sendet ja in Baden-Württemberg, in Rheinland-Pfalz, in Saarland und auch in Hessen.
1: Ja, richtig.
0: Ja.
1: Wie gesagt, ich komm aus Stuttgart. Und okay. Ich frage mich, was ist da so schlimm?
0: Ja,
1: das kann ich mir nicht erklären.
0: Scheinen die Leute sehr unzufrieden auf jeden Fall zu sein mit Dingen.
1: Richtig.
0: Ja. Okay, das heißt aber so eine politische Haltung von so einer Gesellschaft und sowas, die macht schon so eine Stadt sehr unsexy für dich?
1: Ja, schon. Also ich glaube, dass sich die Leute da ziemlich ins eigene Knie schießen. 34,6%, das werden nicht alles Millionäre sein. Die werden da, glaube ich, nicht von profitieren.
0: Okay, verstehe. Was hast du noch so für eine Stadt, wo du sagst, da war ich mal, da... Noel, ganz ehrlich, spar dir das, Bruder, da musst du nicht nochmal hin. Ich habe das schon für dich ausgecheckt.
1: Na, als Stuttgarter muss ich Karlsruhe sagen.
0: Diese Städtefeindschaften, ich dachte mal, das ist von, weiß ich nicht, von so Fußballfans von 2006, aber es ist ja immer noch ein Ding. Karlsruhe, sagst du.
1: Ja, es ist auch ein bisschen Quatsch.
0: Ja, aber ist okay, wir machen ja heute Quatsch auch, ist ja auch funny. Was ist beschissen an Karlsruhe? Was ist so richtig beschissen an Karlsruhe? Ich weiß nur eine Sache, alle Wege führen am Ende zu diesem Schloss irgendwie und wenn du dahin möchtest, verläufst du dich eigentlich ständig, weil du gar nicht weißt, muss ich jetzt nach rechts, nach links und so weiter. Also es ist eigentlich eine total unübersichtliche Stadt.
1: Richtig, und die Adressen sind irgendwie so ein Buchstabensalat, da kommt man eigentlich auch nicht mit.
0: Ah, Bildungslücke, haben die so ein eigenes System oder was?
1: Ja, die haben irgendwie so ein Schachbrettmuster mit Buchstaben und so.
0: Genau. Das gibt so ein bisschen New York-Vibes hier, oder?
1: Oh, ja, da war ich auch noch nicht, das kann ich nicht beurteilen. Ich wünsche euch auch noch einen schönen Abend und viel Erfolg bei der Suche nach den Gründen, warum es den Menschen da so schlecht geht.
0: Ja, Simon, ich danke dir auf jeden Fall fürs Reinmelden. 0331 70 97 110. Welche Stadt findet ihr besonders beschissen? Und Sebastian aus Thüringen ist jetzt da. Boah, Sebastian, bei dir ist super laut.
2: Moment. Besser?
0: Ja, ist okay. Ja, du klingst
2: bin,
0: so, als würdest
2: im Auto,
0: du als würdest
2: im Auto,
0: du im Auto sein und das Fenster aufhaben.
2: Das habe ich gerade zugemacht jetzt.
0: Achso, okay, das ist gut. Fährst du LKW oder was?
2: Nein, Bus. Also Bus? Ganz normalen Transporter.
0: Ah, ganz normalen Transporter. Es klingt auf jeden Fall so, als würdest du gleich, keine Ahnung, beim BR abheben. Mit dem A380 oder so.
2: Das tut mir sehr leid.
0: Das ist okay.
2: Wenn es nicht geht, dann lass mal sein.
0: Nein, nein, nein. Sebastian, jetzt will ich wissen, welche Stadt du richtig scheiße findest.
2: Was ich richtig scheiße finde, ist meine Heimatstadt.
0: Ja. Welche ist das? Du kommst aus Thüringen?
2: Hütte. Eisenhüttenstadt.
0: Eisenhüttenstadt, okay.
2: Ja, ich finde die Entwicklung der Stadt in den letzten Jahren, was ich so mitbekommen habe, echt schade. Das ist echt schwierig und grau und ziemlich hässlich geworden.
0: Du meinst so architektonisch?
2: Architektonisch gar nicht so, sondern sozial und von den Angeboten, touristischen Angeboten und was man halt so in der Stadt noch machen kann. Das ist nichts mehr.
0: Was hast
2: das
0: du
2: ist
0: denn?
2: Ja alles abgewandert und... Ja.
0: Was, Was hast du denn früher, als du in Eisenhüttenstadt, als der kleine Sebastian in Eisenhüttenstadt auf die Welt gekommen ist oder wo auch immer und dann aufgewachsen ist dort, was hast du denn da so Schönes gemacht?
2: Ja, eigentlich nur mit Freunden rumgehangen, Scheiße gebaut, in alten Gebäuden eingestiegen und ja, sonst halt auch nichts. Ne? Mit der Familie war man dann im Strebergarten im Sommer und sonst liegt da der Hund begraben. Sonst
0: okay.
2: Ist da nichts weiter.
0: Okay, Sebastian, aber dann hat sich doch nicht so viel verändert, oder?
2: Ja, es ist halt noch weniger geworden gefühlt. Also ich hab,
0: es gibt noch weniger Schrebergärten und noch weniger Häuser, um einzubrechen.
2: Einbrechen ist so ein böses Wort.
0: Nee, stimmt. Ich leihe auch nur Sachen immer aus, langfristig.
2: Nein, halt, es ist in den letzten Jahren immer unattraktiver für mich geworden, wieder hinzuziehen. Mhm. Ich hab oft mit den Gedanken gespielt, ziehst wieder zurück, ziehst wieder weg. Was machst du? Wo bleibst du? Und Thüringen ist schön,
0: ja.
2: Aber irgendwie, weiß ich nicht, mir fehlt trotzdem das Flachland irgendwie. Die Berge und alles hier ist schön, mitten im Thüringer Wald,
0: ja.
2: Aber es ist nicht, weiß ich nicht, irgendwie fehlt was.
0: Ja.
2: Aber Hütte ist es auch nicht und Frankfurt oder irgendwie auch nicht, obwohl da die Familie ist.
0: Ja, vielleicht musst du ein bisschen noch Städtehopping machen und mal woanders hinziehen. Was ist denn so in Eisenhüttenstadt das beste Essen?
2: Also mein letzter Stand war der Döner in der Maxim-Gorki-Straße.
0: Okay, also für den Döner lohnt es schon nach Eisenhüttenstadt zu fahren mal kurz, ja? Aber dann lieber wieder wegfahren.
2: Ja, für mehr fällt mir jetzt gerade nicht ein, ne? Das ist halt... Weiß ich nicht.
0: Also, ja, sehr gut, sehr gut.
2: Schwierig geworden.
0: Okay.
2: Dann zu den dreien, die sich in der Studio-Message gemeldet hatten.
0: Ja. Arthur, Fred Dort- und Anonym, ja?
2: Ja, genau. Da wurde ja gesagt, Dortmund ist hässlich. Bin ich jetzt mehrmals schon zu Besuch gewesen, finde ich eigentlich gar nicht.
0: Ja.
2: Das ist relativ wechselhaft, das geht eigentlich. Finde ich an sich eine relativ schöne Stadt.
0: Ja.
2: Berlin braucht man eigentlich nicht groß drüber sagen. Ja, es ist stellenweise sehr dreckig, stellenweise sehr überlebt. Aber trotzdem, irgendwie macht es halt Berlin auch wieder aus.
0: Ja, das gehört ja dazu.
2: Ich habe 7 Jahre in Berlin gewohnt und irgendwie hat es ein Flair. Es ist für mich zu groß, weil Kleinstädtler und dann in Berlin ist es zu viel gewesen, aber die 7 Jahre haben gereicht.
0: Ja.
2: Aber trotzdem ist es irgendwie, ne, ich bin gerne oben, wenn ich meine Mutter besuche oder Freunde besuche, die ich in Berlin habe, bin ich trotzdem gerne oben. Auch wenn es dreckig und voll und ja, da muss man sich halt eine schöne Ecke suchen, unten Zehlendorf, Grunewald und so. Da ist es eigentlich ganz aushaltbar.
0: Ist Grunewald nicht auch so eine reichen Gegend?
2: Das ist relativ teuer, ja.
0: Ja. Ach, guck mal, da ist also Sebastian aus Thüringen, ist von Eisenhüttenstadt, ist gerne in Grunewald. Jetzt wissen wir alle Bescheid, auf jeden Fall. Stark. Sebastian, wo fährst du jetzt hin?
2: Ich bin am Arbeiten, ich hole jetzt einen Mitarbeiter von uns ab.
0: Ah, okay, das heißt, und was macht ihr? Sag mal ganz schnell, weil das Rauschen, das geht mir langsam auf die Nerven, ist ein bisschen zu laut jetzt langsam.
2: Dann machen wir jetzt. Ich bin Shuttlebusfahrer für unsere Mitarbeiter,
0: ja.
2: Zeitarbeitsfirma.
0: Ah, okay.
2: Und durch den wunderbaren, nicht existierenden ÖPNV haben wir halt einen Shuttlebus.
0: Umso besser.
2: Fahrdienst aufgebaut und fahren halt die Mitarbeiter zur Arbeit und holen sie wieder ab und all so Zeug.
0: Guck mal, umso besser. Dann kannst du mit mir abends hier telefonieren im Blue Moon. Sehr gut.
2: Genau.
0: Hey Sebastian, ich danke dir. Hab noch eine schöne Nacht auf jeden Fall. Hol ein paar Leute ab und frag die auch mal, was die so finden, was die beschissenste Stadt ist. Und wenn was Geiles kommt, ruf's einfach nochmal an, ja?
2: Ja, da gibt's Sprachbarrieren, die sind zu 90% Rumänen.
0: Ja gut, macht nichts. Vielleicht finden die auch Städte in Deutschland scheiße. 0331, danke Sebastian, mach's gut. Ciao, ciao.
2: Ciao, ciao.
0: 0331 70 97 110. Guck mal, da muss ich nicht mehr wieder so schreien. Wir können wieder ganz ruhig sein. Was ist die beschissenste Stadt Deutschlands? Welche findet ihr richtig scheiße? Es kann irgendwie eine kleine Stadt sein. Es kann was Großes sein. Es kann etwas sein, was keiner kennt oder was jeder kennt, weil ihr sagt, Alter, der Bahnhof, Noel, ganz ehrlich, der Bahnhof, das kannst du dir nicht vorstellen. Das ist so hässlich da. Oder du, weißt du, du kommst da an und denkst so, oh, ich muss da wieder weg. Oder die Innenstadt, die ist tot, die ist hässlich, 80% Leerstadt. Leerstand, da können natürlich auch einige Städte mittlerweile nichts mehr für, gerade so in so strukturschwachen Regionen und so. Ruft auf jeden Fall an. Architektur, Beton, Beton, Beton, habe ich schon gehört. Arthur aus Berlin über Bernau bei Berlin gesagt. Und der Jeremy ist jetzt da aus Ludwigsburg. Hi, Jeremy.
3: Hi, servus.
0: Was geht?
3: Nicht viel.
0: Nicht viel. Du klingst, als würdest du liegen.
3: Ja.
0: Ja, das stimmt. So, hätte ich mal gewettet, scheiße.
3: Ach, ne?
0: Guck mal, jetzt hätte ich richtig geil.
3: Beim nächsten Mal weißt du es besser.
0: Ja, das ist also wirklich. Ja. Geile Rubrik eigentlich. Steht ihr gerade oder liegt ihr? Einfach anrufen und dann muss ich raten. Das ist ein schönes Thema für die nächste Sendung. Habe ich am 9.9. Ah, ja. Jeremy. Ja, du kommst aus Ludwigsburg und du sagst, Stuttgart ist die Vollkatastrophe.
3: Ja, also das Offensichtliche muss ich, glaube ich, nicht sagen. Wir haben einen interessanten Bahnhof.
0: Ja gut, noch nicht, oder? Ja. Also doch, da kann man schon hinfahren, aber irgendwie fertig ist er noch nicht. Da steht nicht jedes Gleis.
3: Ja, also ich war öfters mal beim Tag der offenen Baustelle. Jedes Mal wurde das Eröffnungsdatum überklebt.
0: Es gibt einen Tag der offenen Baustelle?
3: Ja, das ist, glaube ich, immer so ab April ungefähr. Da muss man sich anmelden, ist an sich auch gratis. Man kann ein bisschen hinter die Kulissen schauen. Mhm. Aber ja, jedes Mal, wenn ich da bin, wird halt das Datum überklebt, wann die Eröffnung ist.
0: Hast du jedes Mal ein Foto von dir und dem Datum?
3: Nee, leider nicht. Ich hätte das mal fotografiert, als ich das erste Mal da war.
0: Ja.
3: Aber dann ist mir mein Handy kaputt gegangen und ja, ich hatte die Bilder dann nicht mehr.
0: Boah, noch ein Grund, warum Stuttgart scheiße ist, dass dein Handy vor Ort kaputt geht.
3: Ohne Witz, hey.
0: Scheiß Stuttgart, ey. Ja. Alle, die jetzt bei das Ding zuhören, die denken, was? Was sagt er da? Obwohl, du bist ja aus Ludwigsburg, das ist ja nebendran, ne?
3: Ja, ja, wobei Ludwigsburg auch ein bisschen Katastrophe ist mit Baustellen. Alleine am Bahnhof und Stadtmitte drei Baustellen. Mhm. Aber Stuttgart finde ich nochmal eine Nummer härter. Was ich auch krass finde, gerade wenn man an den Bahnhof denkt, die S-Bahn, wir haben da ja auch so ein Untergrundding, wie blöd gesagt in Frankfurt. Mhm. Die wird immer in den Sommerferien modernisiert. Heißt, die S-Bahn fährt zum Beispiel von Ludwigsburg nur zum Bahnhof nach oben und dann darf man den ganzen Scheißweg nach unten laufen.
0: Ah, das habe ich auch mal gemacht. Ich war einmal in Stuttgart und da muss man über so Rampen laufen. Ich glaube, man läuft 1 Kilometer von einem Gleis in das andere rein. Aber eigentlich sind die ganz nah beieinander, die Höhenmeter voneinander entfernt. Aber es ist einfach so, gefühlt in einem anderen Bundesland liegt die U-Bahn und der ICE liegt aber, weiß nicht, woanders, ne?
3: Genau, die S-Bahn ist im Kessel unten und der ICE ist dann am obersten Punkt. Nee, aber ich habe mal gemessen, ich mit meinem Tempo brauche 7 Minuten, alle anderen brauchen länger, weil die nicht so schnell laufen wie ich. Aber jetzt ist es halt, wie gesagt, einfach anstrengend. Und jedes Mal in den Sommerferien, dann, wenn ich die S-Bahn am meisten brauche, wird die Stammstrecke gesperrt. Finde ich nicht so toll.
0: Okay, das heißt ÖPNV, Bahnfahren nicht oder zu unzureichend, ist auf jeden Fall für dich ein Grund, warum eine Stadt richtig beschissen ist.
3: Unter anderem, ich finde auch Stuttgart, weiß nicht, oft genug sehe ich halt diese ganzen Feinstaubbelastungen, wo ich mir halt auch denke, ja, man ist halt in einem Kessel, ja, aber das ist halt schon krass. Dafür gibt es ja auch so Feinstaub, so Feinstaubtickets, heißt irgendwie so einen ermäßigten Busfahrticket-Preis, was ich ein bisschen lächerlich finde, aber irgendwie auch geil. Wär's auch nicht.
0: Ah, okay. Ja, die versuchen dann ein bisschen mit umzugehen, irgendwie konstruktiv, ne? Weil die natürlich wissen, dass die Leute das scheiße finden und so, ne?
3: Ja, ja, auf jeden Fall. Ah. Ja, wie gesagt, auch ich fahre zwar kein Auto, aber ich bin alleine, falls du die Gegend kennst, Feuerbach, war ich demnächst beim Bohlen. Wirklich, die Straßen sind irgendwie so eng, so viele Kreuzungen oder man hat so eine normale Kreuzung mit 5 Abzweigungen und mit 30 Ampeln gefühlt. Man weiß nicht, wo jetzt hinten und vorne ist.
0: Das ist auch krass. So Kleinstädte, die alle so 34.000 Kreisverkehre haben. Aber ehrlich gesagt, so ein Kreisverkehr eigentlich ja besser als eine scheiß Ampel, wo man dann wartet und da kommt nur eine Kuh vorbeigelaufen oder halt irgendwie nichts. Und dann sind so Kreisverkehre eigentlich geil. Aber trotzdem, da weiß man schon, ah, okay, hier ist nicht so viel los. Da brauche ich keine Ampel für, ne?
3: Ja, ja, genau. Also immer dann, wenn man vor der Ampel steht, ist niemand da und man steht da der Einzige an der Ampel. Gut, das ist halt...
0: Jeremy, das ist Jeremy, hast du einen Kumpel, den du nicht mehr magst oder eine Ex-Freundin oder einen Ex-Freund?
3: Nee, wieso? Ruft jemand aus Stuttgart an?
0: Nee. Es kann jetzt jemand aus Stuttgart anrufen, kann Stuttgart verteidigen und kann natürlich eine andere Stadt sagen. Am besten einfach Ludwigsburg, wo Jeremy herkommt. Nein, ich wollte wissen, das hätte ja auch sein können, dass du dann irgendwie so negative Verbindung zu so einer Stadt dann hast, wo du sagst so, boah, also, das war, der ging mir richtig auf den Sack oder so, weißt du?
3: Ach so, ja, nee, bisher noch nicht. Mal schauen, ob sich da was entwickelt.
0: Ja, ja.
3: Vor allem jetzt nach dem. Nee, Spaß. Ja, aber ich kenne da niemanden.
0: Vielleicht kriegst du ja Zuschriften, weil Leute sagen, ja, Stuttgart ist wirklich scheiße. Und den Jeremy, den finde ich aber gut. Aber Stuttgart finde ich scheiße oder so, keine Ahnung.
3: Einfach. Kann ja sein. Übrigens, die ganzen Calls fand ich nämlich gut. Also gerade so Hanau und Offenbach finde ich
0: ja
3: auch geisteskrank. Ich war demnächst auch mal Frankfurt.
0: Ja.
3: Bin dann irgendwie
0: irgendeine Regionalbahn, ne?
3: Mit einem Flixtrain von Stuttgart nach Frankfurt Süd, weil ich da ein Hotel hatte. Dann bin ich irgendwie in den falschen Regio eingestiegen, bin am Hauptbahnhof in Offenbach rausgekommen. Ich habe dann gedacht, ja, easy, ich gehe in die S-Bahn. Mhm. Und dann habe ich gemerkt, die S-Bahn fährt nicht über Offenbach Hauptbahnhof, sondern nur Offenbach Ost. Heißt, ich musste eine Dreiviertelstunde auf einen anderen Regio warten, entweder nach Hanau oder nach Frankfurt wieder in die Innenstadt, also entweder Süd oder Hauptbahnhof.
0: Okay, aber Jeremy, wenn du zu doof bist, um die App zu lesen, wo die S-Bahn hinfährt, da kann ja die Stadt nichts für.
3: Ey, eigentlich kenne ich mich aus, aber ich habe gesehen, Offenbach, ja, easy, gibt's ja die S-Bahn. Aber
0: du warst einfach zu vorschnell, ne? Naja, ich muss schon, du warst zu vorschnell. Ich habe
3: gesehen, Offenbach passt.
0: Ja. 0331 70 97 110 ist die Nummer, unter der ihr jetzt anruft auf jeden Fall und sagt, welche Stadt findet ihr so richtig, richtig beschissen? Es kann ein Grund sein, wie zum Beispiel Bahn ist nervig da gewesen, sagt zumindest Jeremy aus Ludwigsburg über Stuttgart. Oder es können auch mehrere Sachen sein. Ihr könnt auf jeden Fall einfach ranten und uns ein paar Gründe nennen, warum wir da alle nicht mehr hinfahren müssen. Wir haben schon Frankfurt gehört von Lukas aus Limburg. Wir haben Kaiserslautern und Kaben gehört. Das haben wir so ein bisschen drunter eingeordnet. Christian hat auch Frankfurt, der wohnt in Frankfurt und hat gesagt, Frankfurt ist richtig scheiße, weil er wohnt da mit Familie und so und deswegen findet er es so ein bisschen unsicher und ein bisschen dreckig und so weiter. Dann haben wir noch Eisenhüttenstadt gehört. Das haben wir jetzt auch mal unten drunter eingeordnet. Und Hanau ist ja mein Ding so, wo ich sage, Hanau, Alter, das ist so nichtssagend, da weiß ich gar nicht mal, wo ich das ins Niemandsland der Liste eintragen soll. Habe ich jetzt mal in die Mitte gepackt. Und Jeremy, wo packen wir jetzt Stuttgart hin?
3: Boah, ich weiß nicht, ob das so ein Ludwigshafen-Ranking sein soll.
0: Ja.
3: Weiß nicht, schon relativ unten, aber was würdest du sagen, ist schlimmer? So Hanau, Stuttgart oder Ludwigshafen?
0: Boah, ich bleib natürlich bei Hanau. Nee, Fun Fact über Hanau übrigens. Hanau hat ein richtig geiles Museum, muss man wirklich sagen. Die haben ein süßes Schloss, muss man wirklich sagen. Und dann haben die das Deutsche Goldschmiedehaus. Ich liebe unsinnige, einthematische Museen. Sowas liebe ich. Da muss ich sagen, da kriegt Hanau, da rankt es sich so ein bisschen wieder hoch. Da hat es sich wieder rausgeholt. Einfach so ein Museum, wo du einfach hingehst und du siehst genau eine Sache. Es gibt auch, mein Lieblingsmuseum steht in Gießen. Rate mal, was für ein Museum Gießen hat.
3: Boah, keine Ahnung. Bei Gießen, da bin ich raus.
0: Richtig, das Gießkannenmuseum. Das ist kein Spaß, die haben das Gießkannenmuseum, da stehen verschiedene Gießkannen und die kannst du dir angucken. Ich finde, das sind sehr gut investierte 12 Euro auf jeden Fall für den Eintritt. Ich weiß nicht, wie viel das kostet, aber geht da auf jeden Fall hin, das ist total fantastisch. Bitte?
3: Ich habe mir das wirklich gerade gedacht.
0: Ja, du dachtest, so dumm kann das nicht sein, ne? So dumm kann Gießen nicht sein, ne?
3: Ja, genau.
0: Ja. Ja, nee, Gießen hat das tolle Gießkannenmuseum. 0331 70 97 110. Welche Stadt findet ihr richtig, richtig beschissen? Jeremy, hast du Bock auf ein kleines Game? Ja, hast du. Cool. Ja, ja. Pass auf, ich hab Sehenswürdigkeiten rausgesucht und dazu habe ich Rezensionen rausgesucht. So, und du errätst anhand der Rezension, welche Sehenswürdigkeit das ist, okay?
3: Okay.
0: Also welche Sehenswürdigkeit das ist und dann natürlich auch, welche Stadt das ist. Ich kann dir schon mal sagen, die Rezensionen, die sind jetzt alle nicht so unbedingt positiv. Also ich habe jetzt natürlich nicht rausgesucht, oh, das ist aber schön hier. Sondern eigentlich das, was es beschreibt, wie beschissen das hier ist. Pass auf. Ich glaube, das ist ein einfaches. Wir starten soft rein. Der nächste kriegt ein bisschen was Schwereres. Pass auf. Ist halt ein Tor, 3,5 Sterne, hab leider vergessen, was dahinter war. Dann auch eine Rezension. Ich lese einfach mal ein paar Rezensionen vor und dann musst du raten. Bin extra 500 Kilometer gefahren und dann stand da einfach ein Tor. Bei uns im Dorf stehen 3. Finde ich auch stark. Sehr schöne Einfahrt, leider keine Ausfahrt gefunden. Weißt du schon, was es sein kann? Sag's nicht?
3: Nee, leider gar nicht.
0: Okay. Das finde ich auch geil. Napoleon war schon hier. Ich leider auch, beide nicht überzeugt. Ich liebe so Google-Rezensionen von so random Orten auch.
3: Üblich.
0: Ja. Die Tauben hatten mehr Spaß als ich. 5 Sterne für die Tauben. Boah, das ist auch gut. Er wollte durchgehen, wurde von einer Reisegruppe aufgehalten. Deutschland-Simulator 10 von 10. Sehr, sehr stark. Und dann noch, Google Maps sagt Sehenswürdigkeit. Meine Mutter sagt, das ist halt ein Tor. Ich weiß nicht mehr, wem ich glauben soll. Hm? Welche deutsche Sehenswürdigkeit, ich meine, das Wort Tor fiel jetzt gerade, kann das denn sein, Jeremy? Hm.
3: Boah, keine Ahnung. Kriege ich einen Hinweis für die Stadt?
0: Ja, du sollst ja die Stadt erraten anhand der Sehenswürdigkeit. Ein bisschen um die Ecke, aber ist eigentlich ganz einfach. Es steht in der Hauptstadt. Welches Tor steht in der Hauptstadt?
3: Das Brandenburger Tor.
0: Stark. Boah, messerscharf. Wie hast du das herausgefunden?
3: Ja, also irgendwie habe ich mir gedacht, irgendein Tor muss es sein.
0: Ja.
3: Anhand der Rezension. Ich habe irgendwie an das Semplinger Tor in München gedacht.
0: Ah, stimmt, geht's auch.
3: Weil an sich das ist, ja, ist halt ein Tor, bisschen verwachsen, mehr ist es halt auch nicht.
0: Ja, ja.
3: Ja, aber interessant. Ich lese mir nämlich öfters mal sowas durch, zum Beispiel auch von meiner Arbeit.
0: Ja.
3: Aber sonst, so Brandenburger Tor hätte ich auch mal machen können.
0: Ja.
3: Bei dem Letzt erst dort. Also
0: was ist die beschissenste, langweiligste Sehenswürdigkeit, die du in Deutschland gesehen hast, wo du sagst, Leute, also pff, guckt einfach bei Google Bilder euch das an, das reicht.
3: Okay, da muss ich nochmal ausholen. Es gab ich habe so mal so random auf der Arbeit Heidelberg so gesucht, weil an sich ich liebe die Stadt.
0: Ja.
3: Dann sehe ich so ganz random so ein Fotoding, so an der Schnellstraße, dann sehe ich so Stromkasten, denkt mir, was zum Teufel? Ich sehe dann so, der wurde angemalt mit SpongeBob-Farben und ich bin dann wirklich extra deswegen hingefahren, hab dann ein Bild gemacht, das hätte man auch von der Bahn sehen können, also dann hätte ich auch direkt zurückfahren können.
0: Ja.
3: Aber wirklich, das Bild hätte gereicht, aber ich habe mir gedacht, nee, ich muss nach Heidelberg fahren, da hinlaufen und den Stromkasten angucken. Ich wollte es mit meinen eigenen Augen sehen.
0: Hui.
3: Weil wirklich, das kann man da einfach...
0: Jeremy, ich sehe schon, deine Zeit ist dir kostbar, ne?
3: Ja, sozusagen.
0: Ja.
3: Nee, ich hatte eine Zeit lang einfach sehr viel Zeit.
0: Ja.
3: Und
0: ehrlich gesagt, so ein SpongeBob-Stromkasten ist auch geil. Den muss man einfach mal... Das kann man auch nicht, weißt du, das kann man nämlich nicht, diese Atmosphäre vor Ort, weißt du, wie dieser Stromkasten dort steht, das kann man nicht einfach so auf einem Bild erfahren. Da muss man schon mal einfach mal hingehen.
3: Ja, genau. Finde ich auch.
0: Einfach mal die Luft riechen vor Ort und so, ne? Wie ist das da? In welcher Umgebung steht der Stromkasten? Wo, auf was guckt der Stromkasten? Was stand gegenüber?
3: Der sieht immer die Züge. Hinter ihm ist der Neckar.
0: Mhm.
3: Ja, vor ihm sind dann trotzdem auch noch Autos.
0: Mhm.
3: Das ist so, wenn man Richtung, also von Neckar Gemünd, glaube ich, Richtung Altstadt fährt. Dahinter kommt dann irgendwann mal der Hauptbahnhof, aber da davor kann man den auch schon vom Zug her sehen,
0: ja.
3: Also wenn man rausguckt und wenn man weiß, wo er steht.
0: Ja, ja, ja. Ja, checke. Ja, aber immerhin, Heidelberg hat einen schönen Stromkasten. Hat auch nicht jede Stadt.
3: Ja, genau. Allgemein Top-Stadt. Das ist auch so eine meiner Favorite-Städte. Ja.
0: Ja, okay.
3: In der Nähe kommt dann halt, wie gesagt, Mannheim und dann halt Ludwigshafen. Das ist
0: da,
3: halt wirklich,
0: da waren wir schon. Das wurde wirklich auch schon gerantet. Also es wurde schon schön unten einsortiert.
3: Ja, das stimmt auch. Also wir hatten ja auch die Ugliest City Tour. Also
0: die Ugliest City Tour, wo gibt es die?
3: In Ludwigshafen, aber ich glaube, das ist in der Zwischenzeit schon wieder weg.
0: Ah, das ist ja lustig. Weil man die
3: Stadt richtig repräsentieren will mäßig.
0: Die Stadt hat es selbst gemacht? Oder hat es wer anders da gemacht, der sich einen Spaß draus gemacht hat?
3: Ich weiß es leider gar nicht genau. Es ist so ein bisschen an mir vorbeigegangen. Ich habe das so auf YouTube mal gesehen, so ein bisschen zufällig und ja.
0: Okay, checke. Jeremy, was ist,
3: haben das dann weg.
0: Jeremy, was ist die Nummer? Die Blue Moon Nummer? Die Blue Moon Nummer, was ist die Nummer? Was ist unsere Nummer? 0331 und dann, wie geht's weiter?
3: Also 709 7, jetzt ist gerade weggegangen.
0: Ja, macht nichts. Du liest das ab, ich liebe das. Ich wollte dich einfach einbinden in meine coole Moderation. 0331 70 97 110. Jeremy, wie ist die Nummer?
3: 0331.
0: Ja. Stark, Jeremy. Das ist wirklich der Hammer.
3: 709
0: ja.
3: 7110.
0: 110. Wenn ihr nur 110 anruft, dann habt ihr ein Problem, dann habe ich damit nichts zu tun. 0331 70 97 110. Was ist die beschissenste Stadt Deutschlands? Bei welcher Stadt sagt ihr, ey Noel, ganz echt, da musst du nicht hin? Und vor allen Dingen, das kann wirklich in eine Schublade und kann weg einfach nur. Braucht man nicht. Das kann etwas sein, was bei euch irgendwie um die Ecke ist. Dass ihr sagt, na gut, das ist einfach die Nachbarstadt. Oder dass ihr sagt, ich habe gerade Beef mit dem Jeremy und ich sag einfach, da wo Jeremy wohnt, das fuckt mich total ab. Warum? Weil der Jeremy da wohnt. Ihr könnt einfach eine Sache aufzählen oder ihr könnt einfach auch mehrere Sachen aufzählen. Wenn ihr sagt, ey, die Innenstadt, die ist so tot und hässlich, das ist irgendwie richtig, richtig beschissen, da gibt's nichts. Da gibt's noch nicht mal den geilen Eisenhüttenstädter Döner, wie wir von, wer hat das gesagt? Weiß ich gar nicht. Wir haben eben gesagt, in Eisenhüttenstadt gibt's nichts, aber der Döner ist geil, na, immerhin. Oder wenn ihr sagt, alter, Nachtleben, nach 22 Uhr hat nur noch die Tankstelle auf. Und da kriege ich einen Schokoriegel mit Erdnüssen, wenn ich sehr sauer bin. So, das zum Beispiel. Oder wenn ihr sagt, ey, die Preise, ich wohne in einer Großstadt, die Preise sind einfach, die sind dumm. Ganz ehrlich, zum Beispiel München und Hamburg und Frankfurt und so weiter, so essen gehen und so weiter, das ist wirklich absurd. Dann ruft ihr auch an 0331 70 97 110. Welche Stadt sorgt bei euch für Gefühle, wo ihr sagt so, will ich nicht. Oder auch vielleicht etwas, wo ihr schon mal wart, wo ihr irgendwo einen Urlaub gemacht habt, wo ihr eine Freundin besucht habt oder so einen tollen Wochenendausflug mit Oma und Opa hingemacht habt und dann gesagt hattet, ui, das war eine richtig tolle Zeit da in Hintertuxelbach. Dann ruft ihr an 0331 70 97 110 oder auch Museen. Da gibt's in Gießen, haben wir jetzt festgestellt, habe ich ja schon gesagt, gibt's das Gießkannenmuseum. Es ist ein Museum, es ist sehr schön und ansonsten gibt es da viel Beton und nichts. Genau, wenn ihr eine Stadt habt, wo ihr sagt, boah, die brauche ich wirklich nicht, 0331 70 97 110, so wie Jeremy aus Ludwigsburg, bei dem es Stuttgart tatsächlich war. Stuttgart, eine Stadt, die Jeremy nicht braucht, vor allen Dingen wegen dem Bahnhof. Jeremy ist jetzt schon wieder raus und ich habe Lust, mit euch ein kleines Game zu spielen. Ich habe noch ein paar Sehenswürdigkeiten hier bei mir und Rezensionen davon, die sind sehr funny. Ich kann eine sagen. Vielleicht könnt ihr dann anrufen und sagen, welche Sehenswürdigkeit es ist und dann natürlich auch welche Stadt. Ich kann schon mal sagen, die Stadt, die fiel auch in dieser Sendung schon. Die Rezension lautet: Bin angekommen, mir wurde Crack angeboten, habe dankend abgelehnt und bin eine Spritze gelaufen. 10 von 10 Menschen caren für einen. Das ist doch süß, oder? Wenn sich Menschen über einen, um einen kümmern, oder?
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0: Mit mir, Noel. Ich freue mich sehr, dass ihr da seid. 0331 70 97 110. Und das Thema der heutigen Sendung ist: Was ist die beschissenste Stadt Deutschlands? Welche Stadt kann nach eurer Meinung nach in eine Schublade rein und kann einfach weg, weil ihr da schon mal wart, weil ihr dort Sachen gesehen habt, die, wo ihr sagt so, boah, das bietet mir wirklich gar nichts an. Oder weil es auch Dinge sind, wo ihr sagt, der Vibe ist nicht geil oder hier kann man nicht so gut essen gehen oder euch ist was Beschissenes passiert. Irgendwie eine kleine Story. Ihr seid in einen fetten Kaugummi reingelaufen oder euer Handy ist auf den Boden gefallen, ist kaputt gegangen. Scheiß Stadt. Kann auch sein. 0331 70 97 110. Damit wir auch, wir anderen natürlich auch wissen, wo müssen wir einfach gar nicht hin? Wo müssen wir gar nicht hin? Welche Stadt können wir uns einfach vielleicht auch sparen? Was macht eine Stadt vielleicht auch so richtig beschissen für euch? Ist es, wie gesagt, die Anbindung, auch so Kleinstädte, ne, wenn da irgendwie der Bus nicht mehr so richtig fährt? Oder ist es das Nachtleben, da kann man nicht geil feiern gehen? Oder nur zu kurz feiern gehen? Oder ist es das Wetter? Ihr seid in so einer Senke in irgendeinem Tal und da ist immer irgendwie so, da regnet es immer rein, bei euch ist immer Regen und man wird nur so depressiv, weil man immer Regen irgendwie hat. Auch dann ruft ihr an 0331 70 97 110. Ich habe eine Studio-Message bekommen, einmal von Daniel. Daniel sagt, Weißwasser, da muss man nicht hin. Weißwasser? Ich weiß nicht mal, wo das liegt. Boah, jetzt muss ich mal selbst googeln, wo Weißwasser liegt. Oder Daniel, du rufst doch nochmal an. Weißwasser. Weiß jemand, wo Weißwasser liegt? Ah, in der Oberlausitz. Es ist eine große Kreisstadt in Deutschland, heißt es. Ich guck mal, da sind gerade 15 Grad. Und es liegt tatsächlich, ja, ungefähr so unterhalb von Cottbus. So zwischen, naja, zwischen Cottbus und Dresden, so mäßig. Auf dem Weg von Cottbus nach Görlitz. Warum Daniel Weißwasser scheiße findet, sagt er nicht. Muss er auch nicht. Manchmal hat man einfach ein Gefühl und weiß es einfach. Manchmal hat man so ein Gefühl. Kennt ihr das? Man hat so ein Bauchgefühl und denkt so, boah, nee. Ich hatte es in der Schule mal. Meine Mutter hat mit mir so Schulcastings gemacht, als ich in die 5. Klasse gekommen bin. Ist die mit mir zu 10 Schulen in der Umgebung gegangen und hat mich immer da so ausgesetzt und hat immer geguckt, wie reagiert der Junge da. Und ich weiß noch, in einer Schule, da war ich so und das fand ich irgendwie, da fand ich den Vibe einfach nicht geil. Das war einfach der Vibe. Ich weiß, ich bin ein bisschen verpönt. Ja. Der Vibe war beschissen und deswegen bin ich dann da nicht hin. So, haben eine andere Schule genommen. Vielleicht habt ihr auch so eine Stadt, wo ihr sagt, ey, ich war da manuell, ey, der Vibe war so, pff, das war so off irgendwie. Das war gar nichts. Frank hat noch geschrieben, an die Studio-Message: Köln ist echt schlimm geworden, aber ich muss da nicht mehr hin, seit ich meine Fernbeziehung Berlin-Köln seit 2019 nicht mehr habe. Okay, das ist natürlich ein Grund, warum man eh schon vielleicht ein bisschen Rage oder auch Trauer in sich hat. War 2024 nochmal kurz dort und am Neumarkt in einem Café die vorbeilaufenden Leute nur noch schrecklich. Jetzt muss man dazu sagen, der Neumarkt in Köln, das ist so ein bisschen wie Frankfurter Bahnhofsviertel oder wie Cottbuser Tor. Da kann man sich wohlfühlen, wenn man so auf den Vibe so Bock hat. Da kann man aber auch verstehen, wenn manche Leute sagen, ah, das ist nichts für mich, da fühle ich mich eher unwohl. Das ist zum Beispiel auch ein Grund. Gerade auch diese, ne, Bahnhofsvorplätze oder sowas, wo auch so ja, das ein oder andere konsumiert, da fühlen sich auch viele Leute irgendwie nicht so wohl. Der Christian aus Frankfurt hat über seine eigene Stadt vorhin gesagt, er hat angerufen und hat gesagt, ja, Frankfurt, ich wohne mit meinen Kindern in Frankfurt und das ist einfach scheiße. Das ist irgendwie nicht so geil. Es ist nicht so sauber, es ist auch nicht so sicher, so vom Gefühl her und so. Und ja, deswegen sagt er, Frankfurt, seine Stadt, in die er hingezogen ist, von Bologna. Der ist aus Italien extra nach Frankfurt gezogen. Okay, War damals wegen Arbeit, aber trotzdem. 0331 70 97 110. Welche Stadt findet ihr so richtig beschissen? Ich habe auch gesagt, zum Beispiel meine Stadt, ist, die ich richtig beschissen finde, ist Hanau. Hanau, habe ich schon eben alles eigentlich erzählt. Eine Sache gibt es dort aber noch. Nämlich Hanau hat jetzt habe ich eben was gehört. Ah, ne, jetzt sind es nicht. Hanau ist, hat, ich glaube, 34 Kreisverkehre und man fährt nur dauernd so im Kreis durch die Gegend. Also man kommt rein nach Hanau und dann fährt man einmal durch den Kreis, dann fährt man wieder durch den Kreis und dann ist man beim Forum Hanau, was so ein Einkaufs- und ehrlich gesagt so ein eher nicht so spannendes Einkaufszentrum ist, was man da so hingestellt hat, wo dann in einem Einkaufszentrum so 4 Supermärkte und eine Drogerie sind, aber, weißt du? Also da geben die sich auch nicht so viel Mühe. 0331 70 97 110. Welche Stadt findet ihr so richtig beschissen? Es kann auch eure Stadt sein, wo ihr herkommt, euer Dorf, wo ihr sagt so, boah, ich bin damals nach der Schule sofort weg. Ich konnte es nicht mehr ertragen. Ich konnte die Leute nicht ertragen. Ich könnte das vor Ort nicht ertragen. Dann könnt ihr auch anrufen. Wir senden ja in Baden-Württemberg, in Hessen, in Rheinland-Pfalz und auch im Saarland und natürlich auch überall, wo Fritz läuft, nämlich in Brandenburg und in Berlin. Und wenn ihr sagt, ey, ich kann meinen Heimatort ja nicht live im Radio ranten, da erkenne ich mich ja die Leute und dann kriege ich irgendwie zu Hause voll Ärger, dann ruft ihr einfach unter den Decknamen an. Dann denkt ihr euch einfach einen Namen aus oder sagt, ey Noel, ich will meinen Namen nicht sagen, aber ich sag mal, weiß ich nicht, Schwalmstadt ist richtig beschissen. Warum? Weil da komme ich her. So, dann ruft ihr auch an. 0331 70 97 110. Und ich habe auch noch so, ich habe so geile Rezensionen von so Denkmälern und so weiter rausgesucht, anhand dessen ihr erraten könnt, welche Stadt das ist. Weil die manchen, diese Rezensionen sind ja oft so auch sehr funny und da gibt es einige, die ehrlich gesagt viel aussagen über den Ort. Das ist schon sehr absurd. Das ist wirklich sehr absurd. Ich kann ja mal eins sagen. Sehr süß, leider nach 14 Sekunden alles gesehen. Ah, das kann vieles sein, ne? Wenn ihr es wisst, ruft ihr an. Habe die Statue angefasst. Jetzt soll das Glück bringen. Hab immer noch keinen Job. Das gefällt mir auch sehr gut. Dann, Google sagt Sehenswürdigkeit. Ich sage 4 Tiere aufeinander. Hab schon beeindruckendere Leistungen gesehen. Das ist auch sehr gut. Eigentlich jetzt 4 Tiere übereinander, jetzt kann man es schon erraten eigentlich, ne? Wenn ihr es wisst, ruft ihr mal an. Und dann noch, der Hahn ist meiner Meinung nach überflüssig. Musste mal gesagt werden. Das ist auch sehr stark. Also 4 Tiere übereinander und ein Hahn obendrauf. Welche Sehenswürdigkeit kann das sein und um welche Stadt handelt es sich? Welche Stadt hat einen vielleicht eher underwhelming, eine underwhelming Sehenswürdigkeit? 0331 70 97 110. Bei welcher Stadt würdet ihr sagen, ey, das braucht wirklich keiner? Ich war da mal und das war wirklich gar nichts. Der Nico hat mir eben auf Instagram geschrieben und der Nico sagt, Noel, ich bin sehr gespannt, wie viele Leute Gelsenkirchen sagen. Er kommt selbst aus Gelsenkirchen, er liebt Gelsenkirchen, aber er will wissen, wie viele Leute im Ruhrpott irgendwelche Städte kacke finden. Ja, Frankfurt wurde auch sehr oft erwähnt, einmal am Anfang von Lukas aus Limburg, der hat gesagt, Frankfurt ist ihm zu dreckig und so weiter. Und der Christian aus Frankfurt selbst hat auch Frankfurt gesagt, also... Ich habe jetzt mal geguckt, wir haben mal so eine Liste hier so gemacht. Also wir haben Frankfurt, darunter haben wir Kaiserslautern und Kaben. Kaiserslautern wurde gesagt, da ist wirklich gar nichts. Leonie aus Aachen hatte angerufen und hat gesagt, ey Noel, ich war da zu einem Konzert, da ging nicht so viel. Ich bin da rausgegangen, ich wollte irgendwas trinken, was essen und so, da war schon irgendwie alles dicht. Dann hat sie noch Kaben genannt, was auch in Hessen liegt. Da war sie auch auf dem Konzert, die geht ständig auf Konzerte. Wenn ihr Leonie aus Aachen irgendwo treffen wollt, geht einfach auf irgendein Konzert nach Deutschland, dann trefft ihr sie auf jeden Fall. Die ist überall am Start. Je kleiner die Stadt, desto besser. Sind ja auch süße Konzerte dann, ne? Dann gibt es noch Ludwigshafen. Ludwigshafen wurde einfach nur gerantet, weil der Kollege in Mannheim aus Mannheim kommt. Und das ist so Städtefeindschaft, wenn die so Städte nebeneinander sind, ne? Und er hat gesagt, da ist wirklich nichts, da gibt es nichts Geiles, es ist voll grau alles und man kann da nicht ausgehen. Und das Beste an Ludwigshafen ist die Brücke nach Mannheim. Dann Dortmund. Dortmund ist auch so ein bisschen drunter, ne? Also ich glaube, ganz unten ist bisher Kaben und Kaiserslautern auf jeden Fall. Wenn ihr sagt, ey, es gibt was Beschisseneres als Kaben und Kaiserslautern, dann ruft gerne mal an 0331 70 97 110. Dann wurde noch, dann wurde noch gesagt, Eisenhüttenstadt. Eisenhüttenstadt, da gibt es nur einen Döner, der ist sehr geil. Der ist immerhin sehr geil, aber trotzdem, es gibt dort nur einen Döner. So. Und der Rest ist so, früher konnte man da noch irgendwie in Häuser einsteigen und in irgendwelchen Ecken rumchillen und so. Heute geht da nicht mehr so viel. Deswegen Eisenhüttenstadt ist kein Ding mehr. 0331 70 97 110. Welche Stadt findet ihr so richtig unnötig? Und Tim aus Rüsselsheim ist jetzt am Start. Und Tim sagt, es ist Kelkheim. Tim, warum ist es Kelkheim?
3: Weil Kelkheim einfach tot ist. Kelkheim ist scheiße. Kelkheim ist immer scheiße.
0: Kommst du aus der Ecke oder was? Nee. Liegt Kelkheim neben Rüsselsheim?
3: Zum Glück nicht. Zum Glück nicht.
0: Okay.
3: Also, ich glaube, nach Kelkheim fährt man so eine bis eineinhalb Stunden.
0: Von Rüsselsheim aus. Rüsselsheim liegt ja in Hessen.
3: Ja, so ungefähr.
0: Okay, und wo liegt Kelkheim?
3: Am Arnstellwerk, das liegt irgendwo, da fährst du wirklich, das sind so Straßen, da fährt kein Mensch lang, weil das. ich glaube, da fährst du 30 Minuten, in diesen 30 Minuten kommen dir da vier Autos entgegen.
0: In Kelkheim, okay, Tim, was machst du in Kelkheim? Bruder, warum chillst du dann in Kelkheim? Warum fährst du da durch?
3: Ich musste mit meinem Verein nach Kelkheim, weil wir da zwei, drei Spiele hatten. Uh-huh. Und allein deswegen mag ich Kelkheim so nicht. Uh-huh. Weil der Verein ist wie Bayern München,
0: Tim, ich höre den Schmerz raus. Ihr habt richtig auf den Sack bekommen. Du hast richtig verloren gegen Kelkheim.
3: Ja, wir haben, ich glaube, 115-0 haben wir verloren.
0: Du musst mal sagen, was du spielst, damit wir einordnen können, was 115-0 bedeutet.
3: Ich spiele American Football und du bekommst in einem, wenn du gewinnst, kriegst du zwischen 6 und 8 Punkten.
0: Okay. Wenn du zwischen 6 und wie sagt man, wenn man in die Endzone da läuft? Boah, ich bin so stark.
3: Touchdown.
0: Für einen Touchdown kriegt man 6, beziehungsweise wenn man dann noch das Field Goal trifft, also dieses durch das Ding da schießen, dann kriegst du 8 Punkte.
3: Durchs Field Goal bekommst du 7 Punkte und dann kannst du auch die Two-Point-Conversion machen, das ist dann das ganze Gleiche, nur dass du nicht durchs... Das bin ich mir ein Tackle unsicher, aber...
0: Tim, du spielst selbst American Football und bist du unsicher mit den Regeln?
3: Natürlich.
0: Ja, das kann ich mal verstehen, ich verstehe es auch nicht. Ich gucke immer Super Bowl da die Halbzeitshow dann mir an. Das finde ich lustig. Ja. Ich mag so Showkram und so weiter. Und den Rest, also die zweite Halbzeit, und es gibt ja vier oder weiß nicht, keine Ahnung, da bin ich raus. Es gibt vier Halbzeiten, die natürlich nicht Halbzeiten heißen, sondern Quarters, ne?
3: Ja, ja.
0: Guck mal, so viel weiß ich schon. Stark, oder? Okay, aber das heißt, ihr habt da richtig auf den Sack bekommen. Das heißt, ihr habt ja fast, wenn es für ein Ding so 8 Punkte grob gibt, für einmal getroffen, sage ich mal, dann habt ihr ja 10, 12, habt ihr ja 15 Mal, ich sag mal, in Klammern, ein Tor kassiert.
3: Ja.
0: Scheiße, Tim. Was hast du gespielt? Bank oder hast du auch gespielt? Warst du richtig verantwortlich für die 105 Tore, Gegentore?
3: Ja, so ein paar waren auch meine Schuld.
0: Du merkst, dass wir gerade das Aufarbeiten deinen Kelkheim hast, der eigentlich einfach nur darauf beruht, dass ihr verloren habt gegen den. Ne? Es liegt nicht an der Straße, Tim. Merkst du selber?
5: Nein.
3: Ja, das war so wirklich so alles. Ja, deswegen hasse ich Kelkheim über alles.
0: Mit wem bist du noch im Hintergrund?
3: Freund von mir, seit
0: Ah, geil. War der auch mit dem Team oder ist der nicht verantwortlich für die 105 Tore?
3: Nee, der ist dafür nicht verantwortlich, aber er sagt mir.
0: Was sagt der?
3: Der mag kein bisschen Messi, der sagt er mir, mach jetzt auch so, du kommst, du hast Probleme mit mir.
0: Ach so, Marc Kelkheim?
3: Ja, leider.
0: Wild. Kommt der aus Kelkheim?
3: Ja.
0: Ah, guck mal. Der hat aber keinen Bock zu quatschen, ne? Jetzt wollte ich eigentlich wissen, was an Kelkheim nämlich geil ist. Jetzt könnte er nämlich schön über Rüsselsheim abziehen, wo du nämlich herkommst.
3: Ah, nee, finde
0: ich lieber nicht. Lieber nicht, da gibst du das Telefon nicht weiter. Sehr gut.
3: Ja.
0: Ey, Tim, okay, Kelkheim, wo sortiere ich das jetzt ein? Der Kollege muss es einfach aushalten. Wir müssen jetzt Kelkheim einsortieren.
3: Nicht schlimmer als Frankfurt, aber schlimmer als Hanau.
0: Schlimmer als Hanau, okay.
3: Ja.
0: Okay. Hanau schlimmer als Hanau, aber okay, Frankfurt ist ja auch immer. Okay.
3: Ja.
0: Okay, ich habe hier so eine tolle Liste, die hat total ihre Vollständigkeit auf jeden Fall. Die geben wir später zum Notar und dann stimmt das alles. Ey, Tim, danke dir fürs Anrufen. Bitte. Tim, du sagst auf jeden Fall Kelkheim. Und Julius aus Frankfurt ruft jetzt an und er sagt, es ist Frankfurt. Schon wieder?
5: Hi.
0: Was geht?
5: Ja, ich rufe mal wieder an wegen Frankfurt.
0: Warum?
5: Nicht das erste Mal, Leute.
0: Ja, also wieso viele Leute finden Frankfurt scheiße? Ich muss dazu sagen, ich sag dazu nichts. Ich bin da, nein, ich bin nicht neutral. Leute, ich komme aus Frankfurt, ganz ehrlich. So scheiße ist es da nicht. So scheiße ist es da nicht. Aber, Julius, du sagst, Frankfurt ist richtig scheiße. Bitteschön, dein Hot Take für mich, warum ich Frankfurt jetzt auch scheiße finden soll.
5: Also, es ist hauptsächlich, würde ich sagen, S-Bahn, Bus und Bahn. Also, es fällt ständig aus.
0: Ja.
5: Gerade eben erst, ich wollte fahren. Die Bahn fährt einfach nicht weiter, bleibt stehen, fertig. Ja, also.
0: Das ist eine frische Wunde jetzt, die wir mit dir besprechen, oder was?
5: Ja, auf jeden Fall. Also, sehr nervig. Und ich würde auch sagen, also es gibt schöne Orte.
0: Ja.
5: So Anlagenring und so, sehr schön. Mhm. Aber so das Bahnhofsviertel, das finde ich einfach ein hässlicher Ort. So, da gehe ich auch nicht gerne hin.
0: Ja.
5: Ja, also finde ich nicht schön.
0: Checke. Okay, das heißt, so Bahn und so weiter ist so ein Ding auf jeden Fall, wo du sagst, das ist eigentlich essentiell. Aber ist das nicht, gibt es das nicht in vielen, vielen Teilen Deutschlands, ist das nicht ein Bahnproblem und nicht ein Städteproblem?
5: Ja, also ich war jetzt ja auch schon wie in anderen Städten.
0: Ja.
5: Und da finde ich, würde ich sagen, läuft es besser. Ja, wir haben jetzt schon Stuttgart gehört.
0: Ja.
5: Also
0: da warst du auch mal.
5: Das ist auch ein Problem. Ja, und ich finde aber, das ist mir vor allem jetzt hier in Frankfurt so aufgefallen, so dass höre ich auch von meinen Freunden und so. Also das ist einfach nur schlecht, würde ich jetzt sagen.
0: Bist du aber neu nach Frankfurt gezogen, oder was?
5: Nein, also ich bin auch hier geboren.
0: Ah, okay. Okay. Ja. Was für eine Stadt findest du noch so scheiße? Wo warst du mal, die nicht deine Heimatstadt ist?
5: Also ich würde sagen Berlin.
0: Ja. Vorsicht, wir sind ja hier, das ist ja, du rufst ja bei Fritz am Ende an. Also wir sind ja Fritz und das Ding zusammen, aber
5: ja.
0: Vorsicht, man. Nee, erzähl, also, warum findest du, Berlin ist ja wirklich, da scheiden sich auch die Geister. Manche Leute lieben Berlin und so weiter, die lieben die vielfältigen Möglichkeiten und so. Und für manche ist es einfach too much. Die sind ja voll überfordert von.
5: Also, ich war jetzt zwar erst so 2 Wochen in Berlin insgesamt, also jetzt auch nicht so, aber so meine Erfahrungen gezeigt, dass, also ich fand Berlin persönlich schön an den Orten, an denen ich war, aber für mich war dieses Bahn-Ding, das war wieder so komplett chaotisch. Es ging hoch und runter, also ich bin da auch nicht zurechtgekommen.
0: Was hast du so für Sachen gemacht in Berlin dann?
5: Also ich habe natürlich so diese Main-Spots besucht, so Brandenburger Tor und sowas.
0: Ja, checke.
5: Wir haben auch diesen einen Friedhof besucht mit diesen großen Steinen.
0: Ja.
5: Die Berliner Mauer und Checkpoint Charlie.
0: Mhm. Boah, da warst du auf jeden Fall bei den Big Touri-Spots.
5: Ja, auf jeden Fall.
0: Ja. Aber das fandst du dann richtig beschissen dort?
5: Also, ich fand so, um das Brandenburger Tor herum war es also relativ schön. Mhm. Aber umso weiter man halt rausgegangen ist, so Richtung Bahnhof, da wurde es wieder unschön, würde ich sagen.
0: Ja.
5: Da ging es wieder bergab.
0: Ja, ja. Okay, checker. Hast du Bock auf ein kleines Game?
5: Yes.
0: Yes, pass auf. Ich hab ja so Rezensionen rausgesucht.
5: Hab ich gehört,
0: hast ja. du gehört. Und du musst erraten, oder du darfst erraten, welche Sehenswürdigkeit das ist und dann natürlich auch, welche Stadt das ist, muss natürlich übertragen werden.
5: Ich gebe mein Bestes.
0: Du gibst dein Bestes. Willst du was Schweres haben oder willst du was, was wo man drauf kommt, haben? Ich glaube, man kommt auf alles, aber das eine muss man vielleicht ein bisschen wissen.
5: Gibt es so ein Mittelding vielleicht?
0: Es gibt's ein Mittelding. Hast du eigentlich, ich habe ja eben gerade noch gesagt, eine Sehenswürdigkeit ist, das können wir noch kurz abhaken. Der Hahn ist meiner Meinung nach überflüssig, musste mal gesagt werden. Und Google sagt Sehenswürdigkeit, ich sage vier Tiere aufeinander. Habe schon beeindruckendere Leistungen gesehen. Weißt du, was das ist?
5: Bremen.
0: Ja, Bremer Stadtmusikanten. Ne? Das ist auch so eine wirklich, die ist wirklich so mickrig, diese Statue. Die ist irgendwie so eins, zwei Meter hoch und aus, was ist das, Messing, Bronze, Stahl, irgendwas. Sucht euch irgendein Hartmetall aus, gegossene Statue und es ist richtig boring. Da gehst du hin, machst ein Foto, gehst nach Hause. Aber soll Glück bringen, muss man dran reiben und so weiter, ne? Ja.
5: Ja.
0: Ja, weiß ich auch nicht, ob das Glück bringt. Okay, kennst du dich gut aus mit Sehenswürdigkeiten in Deutschland?
5: Ja, geht so, also ist jetzt vielleicht nicht meine Stärke, aber könnte man machen.
0: Okay, kennst du dich gut in Ostdeutschland aus?
5: Ostdeutschland? Naja, also...
0: Schwer?
5: Ja, ja, ich bin halt so ein Hesse.
0: Du bist ein Hesse.
5: Würde ich jetzt mal sagen.
0: Okay. Na okay, dann du kriegst erstmal was Einfaches. Und in der Zeit können alle anderen mal überlegen, welche Stadt sie richtig scheiße finden. 0331 70 97 110. Eine Stadt, wo ihr schon mal wart oder wo ihr selbst nie hinwollen würdet, weil ihr sagt, boah, das habe ich schon so mir ergoogelt, da brauche ich gar nicht hin oder so. Welche Stadt findet ihr richtig, richtig scheiße? Meldet euch auf jeden Fall mal rein. Julius aus Frankfurt sagt Frankfurt selbst, weil er eben gerade die Bahn verpasst hat, ganz ehrlich. Sind wir ehrlich? Ah nee, die Bahn ist nicht gefahren, okay. Ist ein anderer Terminus vielleicht für, du hast die Bahn verpasst. Nee, die Bahn ist nicht gekommen, ne? Ja.
5: Da musste ich meinen Frust auslassen.
0: Ja, okay. Geht's dir jetzt besser eigentlich?
5: Ja, also jetzt, wenn man so drüber spricht, natürlich. Ja,
0: ne? Manchmal ist das gut, wenn man einfach über so Rage auch Sachen spricht, ne? Deswegen, das ist ja auch, ne, wie im Blue Moon wollen wir das ja auch. Wir wollen euch ja gerne den Druck nehmen. Und wenn es dir hilft, dass du über die Bahn in Frankfurt richtig dein Frust rauslässt und es dir jetzt du dann gleich irgendwie schöner schlafen gehen kannst, perfekt.
5: Perfekt.
0: Perfekt. Okay, ich habe eine Sehenswürdigkeit für dich. Das ist, ja, das solltest du erraten. Habe ich vorhin schon gesagt, bin angekommen, mir wurde Crack angeboten, habe dankend abgelehnt und bin in eine...
5: Frankfurt.
0: Das ist richtig. Das war zu einfach, ne? Hätte aber auch, das wie gesagt, könnten einfach. Auch andere coole Hauptbahnhöfe in eurer Lieblingsstadt sein.
5: Ja.
0: Ich muss jetzt aber trotzdem, weil da sind so geile Banger drin, pass mal auf. Das sind echte Rezensionen übrigens. Ich habe richtig meine Hausaufgaben gemacht und habe die rausgesucht. Einer hat geschrieben, sehr authentisch, habe innerhalb von 4 Minuten 3 verschiedene Straftaten beobachtet, Führung nicht nötig. Es ist alles übrigens Hauptbahnhof, ne? Frankfurter Hauptbahnhof. Perfekt für Menschen, die gerne schnell laufen, habe meinen persönlichen 100-Meter-Rekord gebrochen. Das finde ich auch geil. Das ist auch sehr lustig. Eine tolle Gastronomie, beim Essen allerdings permanent Blickkontakt mit jemandem gehabt, der offenbar seit 2017 nicht geschlafen hat. Stark. Sehr stark. Ich finde es geil, wie kommen Leute immer auf solche kreativen Rezensionen, ne? Da muss man einfach auch Bock haben. Das müssen wir auch mal machen. Wir schreiben mal Rezensionen für andere Sachen. Zusammen einfach.
5: Auf jeden Fall.
0: Habe ich noch was Geiles? Nee. Ich habe die Banger schon rausgehauen. Okay. Pass auf, du kriegst noch was Schwereres. Das Schwereres. Ah. Okay. So, neue Sehenswürdigkeit. sieht aus wie ein Eisberg, kostet auch genauso viel.
5: Mhm. Sagt mir noch nichts.
0: Okay. Akustik super, habe trotzdem nichts verstanden.
5: Akustik? Ist das in Hamburg? Ah. Die Elbphilharmonie vielleicht?
0: Ja, kann sein. Ich mache nochmal das dritte, warte mal.
5: Okay, okay.
0: Sieht aus wie ein riesiger, wie ein riesengroßer Wintergarten in einem Hafen.
5: Ja. Ach so.
0: Ja.
5: Ja.
0: Ja. Es ist die Elbphilharmonie.
5: Ja.
0: Hamburg aber ist okay eigentlich, ne? Ich habe Hamburg, ja. Ich habe bei Hamburg habe ich noch was Geiles.

0: sehr romantisch, bis der Wind kommt und einem das Gesicht auseinanderfegt. Und Wasserkräne, Schiffe, wie ein großes Lego-Set. Stark.
1: Ja.
0: Sehr schön, sehr, sehr, sehr schön. 0331 70 97 110. Welche Stadt findet ihr richtig beschissen? Ist es eine Kleinstadt bei euch neben eurer Kleinstadt oder ist es eine Großstadt, in der ihr schon mal wart? Ist es Berlin? Ist es Potsdam? Ist es vielleicht Stuttgart, haben wir schon gehört. Vielleicht Städte, die wir auch noch nicht gehört haben. Es können natürlich auch noch Mehrfachnennungen sein. Das untermauert dann, wie beschissen eigentlich diese Stadt auch ist. Ist es Kelkheim, wie ich jetzt gelernt habe? Da hat Tim einfach, ehrlich gesagt, Tim aus Rüsselsheim hat in Kelkheim hatte so ein Footballspiel und einfach verloren. Der hat richtig auf den Sack bekommen, 105-0 und hat es dann begründet mit Kelkheim, da fährt man so rein mit dem Auto durch die Straßen und dann ist da nicht so viel. Wir haben zusammen herausgearbeitet hier im Blue Moon, dass es eigentlich darum geht, dass es ein Trauma ist, das er hat, weil er da so richtig verloren hat. Sein Kumpel saß nebendran. Und fand es lustig, dass er von seinem Trauma erzählt und fand aber auch, dass, weil er selbst aus Kelkheim kommt, dass Kelkheim gar nicht so scheiße ist. Ja, kann natürlich auch sein. Wir ranken das hier alles ein und Julius aus Frankfurt sagt selbst, dass es Frankfurt ist. Julius, gab es eigentlich irgendeine Stadt, wo du mal warst, die du noch so richtig, richtig so, wo dir was passiert ist, wo was so richtig scheiße war?
1: Also, wo man so ein richtiges...
0: Ich oder was Dummes.
1: Dahin,
0: ja,
1: hatte.
0: Genau, sowas. Oder wo sowas Dummes auch passiert also, ist. Kann auch eigene Dummheit sein. Ist ja meistens viel lustiger.
1: Also, ich weiß nicht. Also, in Deutschland gibt es ja eigentlich viele, sagen wir mal so, Unstädte.
0: Unstadt, das ist auch ein geiles Wort.
1: Ja, da fällt mir jetzt spontan nichts ein.
0: Nee? Okay.
1: Nee.
0: Du bist aber auch ursprünglich aus Frankfurt, ja?
1: Ja.
0: Okay, das heißt, dann darfst du das auch sagen. Dann darfst du auch Frankfurt fertig machen und hast nichts zu befürchten.
1: Auf jeden Fall.
0: Auf jeden Fall, sehr gut. 0331 70 97 110. Was ist die beschissenste Stadt Deutschlands? Die suchen wir auf jeden Fall. Julius, vielen Dank. Was machst du jetzt noch? Gehst du jetzt pennen oder was?
1: Ja, vielleicht noch ein paar Hausaufgaben. Schauen.
0: Hausaufgaben? Scheiße, Schule ist ja wieder, ne?
1: Ja.
0: Was musst du bis morgen noch machen?
1: Physik.
0: Physik? Okay. Ja, du, da kann ich dir ehrlich gesagt auch nicht helfen. Das habe ich so schnell als möglich abgegeben, als ich es damals hatte. Von daher wünsche ich dir viel Spaß, ne? Wenn nicht, mach einfach Dings. KI. Die hilft dir.
1: KI.
0: Ja. Jawohl. Wie macht man heute Hausaufgaben? Ganz ehrlich, so macht ihr doch alle Hausaufgaben heute, oder?
1: Ja, eigentlich schon, ja.
0: Eigentlich schon. Eigentlich sind die Hausaufgaben eigentlich einfach... Einfach gemacht, von wem anders. Geil. Julius, mach das schön, ne, mit dem Physik da, ne? Ja, ja.
1: Ja.
0: Geil. Da ist der Julius schon weg. 0331 70 97 110 ist die Nummer.
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0: Heute mit einer Sendung, wo meine Mutter mich drum gebeten hat diesmal, das ist meine zweite Blue Moon-Sendung, sie hat gesagt, Noel, mach bitte was Intellektuelles und deswegen habe ich mich entschieden zu machen, was ist die beschissenste Stadt Deutschlands? Ich hoffe, sie ist sehr stolz auf mich. Ich glaube, sie schläft schon, ich hoffe, sie schläft schon. 0331 70 97 110, welche Stadt würdet ihr sofort abschaffen? Ist es ein Aspekt, bei dem ihr sagt, so ey, braucht man gar nicht, kann weg? Oder sind es mehrere Aspekte, könnt ihr auch nennen natürlich, einfach, weiß ich nicht, die Leute sind dort kacke, meine Ex-Freundin hat mich dort auf der Bank im Park verlassen oder ihr sagt, der Döner schmeckt gar nicht so geil, die Knoblauchsoße ballert nicht so rein wie woanders, dann ruft ihr an 0331 70 97 110, wir ranken die Städte dann so ein bisschen ein. Und damit wir am Ende eigentlich wissen, wer der ehrenvolle Winner ist, nämlich die beschissenste Stadt Deutschlands. Und wir haben ja ein kleines Game so nebenbei laufen. Viele hören ja eigentlich die ganze Sendung. Ihr halt alle natürlich die ganze Sendung, deswegen wenn ihr erratet am Ende, wie oft das Wort Stadt gefallen ist in dieser Sendung, dann bekommt ihr eine Stadtzählmeisterschaftsurkunde. Höchstpersönlich von mir. Ich male die hier noch nebenbei. Und dann schicke ich die euch zu. Und was habe ich gesagt? Was gibt's dazu? Sauerkraut. Habe ich hier noch stehen, muss weg. Deswegen ruft gerne mal an 0331 70 97 110.

0: Wir haben die Städte schon so ein bisschen eingerankt, damit wir so eine Rangliste haben. Es ist viel aus so Süddeutschland und so da, beziehungsweise so, ja, so Mittel. Also Frankfurt wurde ganz oft, wurde schon zum dritten Mal erwähnt. Zweimal von Leuten, die aus Frankfurt kommen, das ist offensichtlich, hat vor Ort Qualität, diese Aussage auf jeden Fall. Drunter haben wir eingeordnet Kaiserslautern und Kaben. Kaiserslautern und Kaben, beide Städte, in denen Leonie aus Aachen war. Und Leonie aus Aachen hat gesagt, in Kaiserslautern und Aachen, ich war da zu einem Konzert, da ging gar nichts. Wenn ihr aus Kaiserslautern kommt, dann ruft gerne mal an 0331 70 97 110, wenn ihr sagt, ey, das ist gar nicht so scheiße. Die Leonie hat einfach noch nicht die geilen Ecken gesehen. Und bringt natürlich schön auch noch eine Stadt mit, die ihr beschissen findet. Dann hatten wir, mein Hate ist Hanau. Da gibt es ein Einkaufszentrum, das heißt Forum Hanau, boring. Wie kann man sich so einen langweiligen Namen ausdenken? Das klingt wie so eine Bürgerinitiative. Dann, da gibt es ganz viele Kreisverkehre. Da gibt es, geil aber wiederum, ein Museum, nämlich das Deutsche Goldschmiedemuseum. So One-Theme-Museen finde ich eigentlich funny, wenn sich so eine Stadt sowas leistet. Auf jeden Fall sehr cool. Da gibt es, man wird begrüßt am Bahnhof von einem Riesengebäude, was einem entgegenschreit, wo ist dein Lebenslauf, nämlich Agentur für Arbeit. Irgendwie schöner kann eine Stadt nicht sagen, bei uns läuft's, hier läuft irgendwie nicht so viel. Dann gibt es in Hanau noch die Gebrüder Grimm. Da ist die Stadt Hanau und die Hanauerinnen und Hanauer sind da sehr, sehr, sehr stolz drauf. Auch zwei Typen, die relativ schnell die Stadt verlassen haben und dann woanders big geworden sind. Merkt ihr selber, ne? Naja. 0331 70 97 110 ist die Nummer. Und dann hatten wir noch Ludwigshafen. Da wurde gesagt, dass Ludwigshafen scheiße ist, weil da wirklich nichts ist. Es ist super grau und da geht auch nichts. Und das Beste an Ludwigshafen ist die Brücke nach Mannheim. Der Kollege kam aus Mannheim. Das finde ich auch ganz lustig, eigentlich diese Städtefeindschaften, wenn so zwei Städte nebeneinander liegen. Eigentlich ein bisschen so also altbacken, ein bisschen dämlich so, aber auf der anderen Seite auch einfach funny, ne? Man kann einfach so sich gegenseitig abbranden. Das ist so ein bisschen wie bei so Fußballvereinen, die einfach nebeneinander liegen, Schalke, Dortmund und so weiter, ne? Offenbach und Frankfurt ist auch so ein Ding. Offenbach wurde auch genannt. Weil in Offenbach das wohl auch sehr dreckig ist. Dreckig scheint übrigens so ein Ding zu sein, was für viele ein Grund ist, warum eine Stadt beschissen ist. Beziehungsweise dann natürlich auch im Gegensatz, warum eine Stadt ja cool ist. Wenn es da sauber ist, wenn es da irgendwie netter ist und wenn man da ja so gut so flanieren kann. Ich habe das Gefühl, wir wollen alle so gern so da rumflanieren und es soll ja auch nett anzuschauen sein. Und natürlich auch ein gutes Sicherheitsgefühl geben. So, ne? Das ist ja auch eh klar. Dann Dortmund. Dortmund ist so ein bisschen zwischen Hanau und Ludwigshafen auf jeden Fall gelandet. Dortmund, da sehen angeblich alle Häuser sehen da gleich aus. Also da geht es irgendwie um die Architektur auf jeden Fall der Person. Ja. Sind es vielleicht die Menschen, habt ihr eine schlechte Erfahrung gemacht mit Menschen dort vor Ort, wo ihr sagtet, boah, das ist irgendwie so dröge alles hier. Ist es eine Stadt, in der ihr studiert habt oder in der ihr eine Ausbildung gemacht habt und ihr sagt, Alter, das war so kacke, die Ausbildung an sich vielleicht, aber auch einfach so, wenn man dann abends noch was mit Leuten machen wollte, da ging irgendwie so wenig. Ne, manchmal hat man ja auch so Studentenstädte, in so Studentenstädten geht eigentlich immer viel. Aber in manchen Städten, da ist es auch so ein bisschen ruhiger. Und wenn ihr so ein Party-Animal seid, so, dann ist natürlich ein bisschen wack. Ist es vielleicht auch die Kultur? Da geht nicht so viel, was Museen angeht. Ihr geht gerne ins Museum oder Sehenswürdigkeiten. Die eine Sehenswürdigkeit, die dort ist, die ist, wir haben einen Brunnen. Cool. Hab einen Brunnen. Da, was macht man? Da schmeißt man dann wieder Geld rein und wünscht sich irgendwas, was nicht in Erfüllung geht. Ja. Solche Dinge sind es auch. Oder auch die Lage. Es ist ja nicht weit von so und so weiter entfernt. Kennt ihr das? Wenn man so sagt, ja, ich war zum Beispiel in Eisenhüttenstadt. Das ist ja in Weißen, was hat der Kollege gesagt hier eben? In Weißwasser. Weißwasser liegt ja in der Nähe von Görlitz. Und dann ist eigentlich der Mainpunkt über Weißwasser, dass es in der Nähe von Görlitz liegt. Ist vielleicht auch ein Indiz dafür, dass die Stadt nicht ganz so geil ist. Vielleicht tut man aber auch so Städten auch Unrecht, ne? Weil eigentlich, man muss mal hinfahren und sich's mal angucken. Wenn ihr natürlich mal in so einer Stadt wart, ist natürlich besser. Wenn ihr über eine Stadt rantet, in der ihr schon wart. Wenn man natürlich nur über Städte rantet, wo man nicht war, dann habt ihr zwar eine geile Meinung, aber vielleicht nicht so geil unterfüttert. Ruft auf jeden Fall mal an 0331 70 97 110 und dann ranken wir die Städte ein in unser kleines Ranking, weil wir suchen nämlich die beschissenste Stadt Deutschlands. Und der Tom aus Bayern, der ist jetzt da und er sagt Kaufbeuren. Tom, was geht?
1: Hallo.
0: Hi, wo liegt denn Kaufbeuren?
1: Eigentlich in der Nähe von der österreichischen Grenze, also ziemlich weit südlich in Deutschland.
0: Ah, okay. Ziemlich weit südlich in Deutschland. Das heißt, aber wir sind in Bayern, ne? Es liegt in Bayern.
1: Ja, ja, ja.
0: Ja, ja. Du kommst aber aus der Nähe dort, oder?
1: Ja.
0: Okay. Aber du kommst nicht aus Kaufbeuren. Sag mal bitte, was ist an Kaufbeuren? Beschreib erstmal Kaufbeuren. Wie haben wir uns das vorzustellen?
1: Also Kaufbeuren ist einfach eine Stadt, wo es nichts gibt. Und Schwimmbad ist, das renoviert werden sollte. Aber die Stadt hat dann kein Geld, weil die Fliesen wurden falsch verlegt. Und jetzt müsste sie nochmal 10 Millionen zahlen. Ja.
0: Und da gibt's auch kaum
1: Arbeitsplätze. Ja, die haben die irgendwie pfuschig verlegt, der Handwerksbetrieb oder so in der Art.
0: Ja.
1: Und jetzt muss es die Stadt halt nochmal neu bezahlen, aber dafür haben sie irgendwie nicht wirklich das Geld.
0: Crazy.
1: Ja. Und seitdem gibt es dann nur noch ein Freibad.
0: Mhm.
1: Ja.
0: Na gut, Freibad ist jetzt ist auch bald rum, ne?
1: Ja, also im Winter ist es dann halt kritisch.
0: Das hast du schön ausgedrückt. Okay,
1: und
0: verstehe.
1: Und in der Nachbarstadt, also das ist halt so ein Kontrast, weil die hat ziemlich viel Geld, weil da ist halt so Fenn, Dröde, ja, was gibt's noch?
0: Da sind so ein paar
1: Firmen. Ja, halt Firmen. Sowas.
0: Mhm.
1: Ja, so dieser Traktorhersteller zum Beispiel.
0: Mhm.
1: Und die bauen mit ihrem Geld immer unnötige Sachen, was ich irgendwie auch komisch finde.
0: Was ist das Unnötigste, ja, was die haben?
1: Ja, keine Ahnung. Die haben jetzt einen Pumptrack gebaut, das ist ja generell cool. Aber jetzt geht halt schon wieder keiner mehr hin und der ist erst 3 Monate da.
0: Das ist so, ja, wo man so mit dem Dings fährt, mit dem Fahrrad drauf?
1: Ja, so mit dem Roller, Scooter und so.
0: Also richtig aus Beton?
1: Ja, schon so aus Teer einfach.
0: Ah, okay.
1: Ist halt geteert.
0: Ja, ja.
1: Aber so, keine Ahnung, es ist halt eigentlich nicht wirklich nötig, weil jetzt nutzt schon wieder keiner mehr.
0: Ja, wenn da nicht so viele Leute wohnen, ne, da hast du das 3-mal gemacht und dann weißt du auch, wie es war, ne?
1: Ja, das ist eine 20.000 Einwohnerstadt.
0: Ja, okay. Und Kaufbeuren, ja, wie viele Leute wohnen da?
1: Boah, ich weiß es nicht, 40 oder 60.000 Leute.
0: Okay. Na, geht aber, ist gar nicht so klein.
1: Nee, aber es kennt halt trotzdem keiner, weil da ist halt nichts Wichtiges.
0: Okay. Und was ist da noch so scheiße?
1: Generell halt einfach, weil es wird halt sehr viel einfach geklaut. Also wirklich, dein Fahrrad ist da schnell weg, wenn es am Bahnhof steht. Also sehr schnell. Und das ist halt schon traurig.
0: Ja gut, die Stadt muss halt irgendwie auch sich refinanzieren mit diesen Fliesen. Die müssen ja auch die Fliesen wieder reinkommen. Da muss der Bürgermeister einfach mal gucken, wo er so ein paar Fahrräder verkloppen kann vielleicht.
1: Ja, ja, nein. Ach, ja, ja, schon. Nee, aber es wird halt sehr viel geklaut und das ist halt schon sehr blöd, weil wenn du ein bisschen teureres Fahrrad hast, siehst du es auf jeden Fall nie wieder ohne gutes Schloss. Und wenn du es mal kurz unangeschlossen stehen lässt, ich weiß nicht wie lang, sagen wir, es steht da einen halben Tag, hast du danach kein Fahrrad mehr oder vielleicht ein Einrad oder so.
0: Okay, aber unangeschlossen, wenn du ein Fahrrad überall unangeschlossen anschließt, also nicht anschließt, dann ist doch weg, oder?
1: Also in der Nachbarstadt, wo ich jetzt noch öfters bin, tatsächlich kann man da Fahrräder 3 Tage unangeschlossen stehen lassen.
0: Wow.
1: Die stehen oft immer noch da. Also eigentlich immer.
0: Das ist crazy. Weil
1: ja,
0: das ist, glaube ich, so ein Phänomen, so ein Landphänomen vielleicht, so, dass die Leute da so cool mit solchen Sachen umgehen. Da hat jeder wahrscheinlich ein Fahrrad, so in diesen großen Städten und so. Da ist das klar, dass das Fahrrad sofort nach 20 Minuten weg ist.
1: Ja, aber es ist halt trotzdem sehr blöd, weil die Stadt halt nie für irgendwas Geld und dann müssen sie wieder sparen und eigentlich, die bräuchten ja auch viele Sachen und die Stadt ist halt auch sehr dreckig.
0: Ja.
1: Also du läufst halt wirklich rum und der Gehweg besteht zum Teil, also so in der Innenstadt, wirklich aus Kaugummis. Also es ist halt so wie in einer Großstadt, nur dass halt Kaufbeuren eigentlich keine Großstadt ist.
0: Vielleicht können die Kaugummis dafür verwenden, um diese Fliesen wieder dran zu kleben.
1: Ja, das könnte man sich sicher überlegen. Aber dann müsste man sie wieder neu dran kleben.
0: Ja.
1: Aber ja.
0: Ist auf jeden Fall keine langfristige Lösung.
1: Nee, vielleicht bin ich da auch ein bisschen zu verwöhnt, aber ich finde die Stadt halt schon sehr... Weil die haben halt auch kein Geld. Vor allem, die brauchen irgendeinen neuen Bahnhof eigentlich noch. Also ich meine, das ist eine Riesenstadt. Dann besitzen sie aber kein Geld dafür. Das Schwimmbad können sie jetzt irgendwie seit 2 Jahren schon wieder nicht mehr öffnen. Das wird irgendwie noch irgendwann so eine Stuttgart 21-Sache, sag ich.
0: War das dein Lieblingsschwimmbad eigentlich? Wieso sitzt der Schmerz so tief mit dem Schwimmbad?
1: Ich bin da öfters einfach bei Verwandten und ja, ich finde es halt sehr fraglich, wenn man es als so große Stadt nicht mal hinkriegt, ein Schwimmbad zu betreiben. Und ich meine, die Nachbarstadt hat ja ein Schwimmbad, das kleine. Das ist soweit auch funktionsfähig.
0: Aber zu klein.
1: Aber es ist halt sehr klein, da gibt es halt trotzdem nichts und das Wasser ist da auch immer jetzt nicht das Wärmste.
0: Ja.
1: Und seit Gaspreisen noch mal kälter.
0: Ja. Ist das so? Ist es echt so, dass es kälter geworden ist? Gefühlt?
1: Also ich weiß nicht, seit dem Ukraine-Krieg gefühlt. Ich bin da noch einmal reingegangen. Dieses Wasser war halt so im Winter, so wie wenn es so im Sommer in so einem Warmwasserbecken ist. Also so, ich weiß nicht, so wie heiß ist, dann 30 Grad vielleicht.
0: Ja. Und dann bist du also einfach so ein bisschen, nicht mehr hingegangen.
1: Ja, also so lauwarm.
0: Wie lustig.
1: Also es gibt auch noch deutlich bessere Schwimmbäder in der Umgebung.
0: Ja. Ja, das ist natürlich blöd. Okay, aber ich verstehe, der Schwimmbadschmerz, der sitzt bei dir auf jeden Fall tief.
1: Ja.
0: Ja.
1: Aber sonst ist eigentlich ganz okay, aber... Also es gibt 2 gute Dönermänner.
0: Das ist wichtig.
1: Ja, aber sonst...
0: Boah, das ist wichtig. Wenn es keinen guten Döner gibt, dann ist schon tote Hose. Und eigentlich, ehrlich gesagt, mittlerweile in jeder so Kleinstadt gibt es so 2 Döner.
1: Ja, mindestens. Also ich finde, Kaufbeuren ist halt eine Stadt, also ich würde da jetzt einfach nicht wohnen wollen. Und seitdem gehen halt auch immer alle an diesen, also seitdem das Schwimmbad halt nur noch so keine Rutschen mehr hat und so, gehen auch immer alle an einen Weiher hin. Und die Hälfte davon ist ein FKK-Strand, der ist immer irgendwie komplett leer halt. Und die andere Hälfte, da sitzen sich dann die Leute wirklich aufeinander gefühlt, um an diesen kleinen Weiher zu gehen. Und ich meine, das ist ja gefühlt ein Gartenteich. Also es ist jetzt nicht riesig.
0: Aber geil, Weiher ist doch mega.
1: Ja, schon.
0: Okay. Wo sortieren wir jetzt Kaufbeuren ein in unserer Liste?
1: Boah, keine Ahnung. Also ich habe schon schlimmere Städte gehört, das muss ich zugeben.
0: Ja, was hat dich so richtig schockiert?
1: Also mich hat es schockiert, dass jetzt auch noch so eine richtig große Brauerei dort geschlossen hat.
0: Ja.
1: Also mich hat generell die wirtschaftliche Lage schockiert.
0: Ja, aber ich meine jetzt von den Städten, die wir bisher schon genannt haben. Wir wollen ja jetzt Kaufbeuren irgendwo einsortieren.
1: Ja, okay. Also Frankfurt hat mich tatsächlich schon sehr schockiert, was ich da so gehört habe mit Drogen und so.
0: Bisschen Klischee auch. Gibt es aber auch in vielen Städten so, ne?
1: Und so Ludwigshafen.
0: Ludwigshafen,
1: oder sowas.
0: Ja. Ja, das soll sehr trist sein, auf jeden Fall. Da ist auf jeden Fall das Beste. Die Brücke nach Mannheim, habe ich gelernt. Nach Monheim. Ich kann es gar nicht aussprechen. Ich kann es nicht so gut, so einen geilen Dialekt da aus Mannheim. Was spricht man da? Ist das Pfälzisch? Nee.
1: Boah, keine Ahnung. Ich kenne mich mit Städten generell jetzt. Also, ich kenne mich mit Städten so in meiner Umgebung schon gut aus bis München, aber drüber wird es kritisch.
0: Okay.
1: Also über Dialekt und so und wie das da heißt, Pfalz oder so.
0: Hast du Lust, guck mal, ich habe noch ein Rätsel für dich, ein Sehenswürdigkeiten-Ding. Ja. Pass auf. Aber so deutsche Großstädte kennt sich so ein bisschen mäßig aus, ne?
1: Ja, so ja, die bekannten Sehenswürdigkeiten wie Brandenburger Tor und so kenne ich.
0: Ja, Brandenburger Tor war vorhin schon. Pass auf, ich habe ein neues für dich. Ein schönes Gebäude, aber warum sieht die Kirche aus wie ein DLC für Mordor? Es gibt mehrere. Hast du schon eine Vermutung?
1: Ich kenne nur eine bekannte Kirche, die heißt Dresdner Frauenkirche, aber keine Ahnung.
0: Okay, aber sieht die aus wie so DLC für Mordor, also wie so ein additional Ding, wo man so ein Game so erweitern kann? Mordor ist ja so Herr der Ringe, düster und so. Ich glaube, die Frauenkirche ist sehr schön, glaube ich, oder?
1: Ja, sehr schön. Aber mir ist bis jetzt nur die Kirche eingefallen.
0: Okay, vielleicht gibt es andere bekannte Kirchen in Deutschland. Habe 533 Stufen geschafft. Danach hatte ich mehr Kontakt zu Gott als erwartet. Auch stark. Das gefällt mir auch sehr gut. Ich mache mal weiter.
1: Ich habe immer noch.
0: Ja, weiß noch nicht?
1: Nee, ich habe immer noch keinen Plan.
0: Okay. Sehr gotisch. Gotisch, aus so einer Epoche, ne? Sehr gotisch, habe keine Ahnung, was das bedeutet, aber gemütlich war offenbar nicht das Ziel. Und wirklich beeindruckend die Kirche, leider direkt neben einem Bahnhof. Kirche trifft Deutsche Bahn, zwei Institutionen, die dir versprechen, dass du irgendwann ankommst. Stark. Boah.
1: Keine Ahnung, also ich kenne mich mit Kirchen wirklich schlecht aus. Also dazu kann ich wirklich nichts sagen.
0: Diese Rezensionen, die sind so geil. Das sind so richtig geile Comedy-Writer, ey.
1: Also ich finde die Leute schon lustig, die das schreiben.
0: Ja, voll, oder? Das ist so krass.
1: Aber eine Ahnung habe ich nicht.
0: Okay, nenn mal die bekanntesten Kirchen in Deutschland. Mal gucken, ob wir zusammen drauf kommen. Das sind sehr düstere Kirche sein.
1: Also ich glaube, die Dresdner Frauenkirche ist sehr berühmt. Mhm. Ja, und sonst kenne ich, glaube ich, eigentlich keine. Vielleicht noch irgendwelche in Berlin oder München oder so, sage ich, gibt es auch noch.
0: Ja, oder in Köln.
1: Puh, Köln. Also in Köln war ich noch nie, keine Ahnung.
0: Macht nichts. Wenn du Köln und Wahrzeichen googelst, dann findest du den Kölner Dom.
1: Ist das eine Kirche? Okay.
0: Ja, ich weiß. Wenn man drauf guckt, denkt man, meine Fresse, ist das eine Kirche oder was? Warum ist das nicht ein bisschen netter?
1: Das ist einfach nur ein Turm.
0: Ein Turm, ja.
1: Oder irgendwie sowas.
0: Ja.
1: Ich habe mir es noch nie genau angeschaut, also nur diese Spitze immer auf so Bildern gesehen.
0: Ja, ja, es sind zwei Türme und da machen die dann so schöne Versammlungen und dann sprechen die, wie es einem geht und so weiter und genau. Also es ist eine Kirche, okay. Ja, es ist eine der größten Kirchen Deutschlands auf jeden Fall. Guck mal.
1: Nicht schlecht.
0: Wieder was gelernt. Ist das geil. So, okay, wir gehen so langsam in die letzten Minuten vom Blue Moon rein.
1: Yeah.
0: Tom, wie hat die Sendung bisher gefallen? Fantastisch, oder?
1: Ich fand sie gut. Es ist immer sehr unterhaltsam, den Leuten zuzuhören.
0: Ist krass, ne? Auch wie viele Leute gesagt haben, wie viele Leute auch so ehrlich sind. Auch gerade über die, das hat mich gewundert. Ich dachte, die Leute, die labern mehr über andere Städte und sagen, was in anderen Städten so richtig scheiße ist. Aber sie haben tatsächlich viel auch über die eigenen Städte gesprochen. Ich meine auch über Dinge, die irgendwie bei ihnen close so sind. Zum Beispiel Fred hat irgendwie gesagt, dass es Berlin fuckt ab wegen Graffiti und man weiß nicht, auf welche Bank man sich setzt und wer da vorher irgendwie was drauf gemacht hat. Arthur hat gesagt, Bernau bei Berlin, weil es hässlich und grau. Dortmund, weil Architektur ist da einfach gar nicht vorhanden so richtig. Da stehen einfach nur Häuser nebeneinander. Jedes Haus sieht gleich aus. Das kennt man aber auch, dass so jedes Haus gleich aussieht, ne?
1: Ja, das ist so in Kaufbeuren oder auch der Nachbarstadt ist es auch sehr oft so. Weil die haben zum Teil einfach wirklich so ein, ich weiß nicht, so 200 Meter immer das gleiche Reihenhaus.
0: Rantest du wieder halt Kaufbeuren ab? Ich finde das so geil. Ja, die bauen.
1: Und das halt mal dann so 10 Straßen lang.
0: Ja, na klar.
1: Also so nicht 10 Straßen lang, aber die wurden halt alle vom gleichen Bauunternehmen gebaut.
0: Ja. Ja, klar,
1: halt immer bestimmte Bauunternehmen.
0: Ja, da steht dann einfach dasselbe Haus 14.000 Mal nebeneinander. Also nicht 14.000 Mal, aber
1: ja,
0: in Kaufbeuren halt gefühlt weniger. Aber trotzdem, das ist so krass. Das ist so krass. 0331 70 97 110. Was ist die beschissenste Stadt Deutschlands? Sprechen wir hier im Blue Moon bei Das Ding und natürlich bei Fritz. Und wir wollen auch, ich hatte ja gesagt am Anfang der Sendung, wer am Ende weiß, wie oft in der heutigen Sendung das Wort Stadt gefallen ist, Der bekommt von mir eine offizielle Urkunde. Deswegen ruft gerne mal an. Was glaubt ihr? Wir machen jetzt mal so eine schnelle Runde. Was glaubt ihr, wie oft ist das Wort Stadt in dieser Sendung gefallen? 0331 70 97 110. Tom aus Bayern findet Kaufbeuren scheiße. Tom, sag mal, was glaubst du, wie oft das Wort Stadt diesmal fiel in dieser Sendung?
1: Ich sag so, keine Ahnung, so 100 bis 200 Mal.
0: Du musst dich auf eine Zahl festlegen.
1: Ja, okay, warte. Ja? Ich sag jetzt einfach mal 111 Mal.
0: 111 Mal, alles klar. 111 Mal.
1: Aber beides ist, glaube ich, zu oft. Vielleicht sind es auch nur 75 Mal. Ich sag 75 Mal.
0: 75 Mal ist das Wort Stadt gefallen?
1: Ja.
0: Das Wort Stadt?
1: Ja.
0: Stadt? Jetzt sind wir schon bei 100. Jetzt sind wir schon bei 178 Mal. Merkst du selber, wa? Ja. Okay, sagst
1: Dorf.
0: 175 Mal. Sehr gut, ich habe es mir aufgeschrieben. Wenn du richtig liegst, dann kriegst du mein Sauerkraut hier und eine Urkunde. Ist das toll? Das ist so toll.
1: Ja, ganz toll.
0: Das hast du schon
1: auf
0: immer
1: Sauerkraut
0: gewünscht, ne?
1: Freue ich mich schon.
0: Ja, oder? Ja. Sauerkraut können wir mal gebrauchen. Geil. Ja. Sehr gut. 0331 70 97 110. Wir haben heute über beschissene Städte gesprochen und das Wort Stadt ungefähr 8450 Mal verwendet. Aber wie viel Mal genau, das will ich von euch wissen. Ruft gerne mal an. Tom sagt 75 Mal. 175 Mal. 175 Mal. Thomas Bayern. Alles klar. Ey, Tom, vielen, vielen Dank dir. Schön einfach nicht mehr nach Kaufbeuren gehen, ne? Weil das lohnt sich eh nicht.
1: Ja. Ja, da muss ich manchmal noch wegen Verwandtschaft hin.
0: Ja?
1: Ja. Aber sonst meide ich's.
0: Ja, meid das mal. Ist doch scheiße. Die haben das Schwimmbad hat keine Fliesen. Das Fahrrad wird immer geklaut. Das lohnt sich nicht. Hast du mir gesagt?
1: Ja, also es wird schon oft geklaut.
0: Ja, das ist doch richtig scheiße. 0331 70 97 110. Tom, mach's gut. Und wir gehen rein mit Zachary aus Berlin. Hi.
2: Hallo.
0: Welche Stadt findest du scheiße?
2: Berlin.
0: Wieder die eigene Stadt genannt. Sag mal schnell, warum.
2: Naja, die Menschheit hat sich halt komplett verändert. Ich bin ja hier in Berlin groß geworden.
0: Ja.
2: Und hab's natürlich auch miterlebt, wie die Stadt halt sich auch verändert hat.
0: Ja. Berlin verändert sich ja ständig. Was hast du so gefühlt? Was ist so ein Zyklus, wie sich Berlin verändert? Ist es innerhalb von 2 Wochen oder braucht man dafür schon ein Jahr oder sind es 5 Jahre, wo du so wieder das...
2: Ja, also so circa 5 Jahre halt. Also man sagt ja immer, 7 Jahre verändert sich ja immer der Körper. Aber das, für mich ist es halt so,
0: ja,
2: als ob halt die Berlin einfach nur in 5 Jahren halt immer so ein Zyklus ist.
0: Ja, ist das so? Ja. Lustig. Okay. Und was ist das, wir sind schon so langsam am Ende der Sendung, was ist das Beschissenste an Berlin?
2: Na, das halt hier solche, darf ich das eigentlich sagen? Also ich weiß halt nicht.
0: Das einfach ganz viele Leute aus ganz Deutschland da leben immer, ne?
2: Genau, und auch andere Leute, also aus anderen Ländern.
0: Ja, was ja auch cool ist, Vielfalt ist ja auch cool. Das macht natürlich auch Berlin und solche Großstädte aus. Und aber es ist natürlich, du würdest dir gerne wünschen, dass das vielleicht ein bisschen sauberer ist und so. Hat aber vielleicht auch nicht immer mit den Leuten zu tun, die von woanders herkommen.
2: Nee.
0: Sondern liegt oft auch an ganz anderen Sachen, ne?
2: Genau, es liegt auch manchmal an halt Deutschland.
0: Ja.
2: Also allgemein an Berlin.
0: Ja, aber unser Bro Friedrich Merz kümmert sich doch, ja? Der ist auch voll mit dabei. Was glaubst du, wie oft das Wort Stadt in dieser Sendung gefallen ist?
2: Ich glaube 10 bis 50 Mal so.
0: 50 Mal sagst du?
2: Ja.
0: 50 Mal?
2: Ja.
0: Okay. Ich schreibe es mir auf. 50 Mal sagt Zachary. Sag mal Zachary, ja, ne? Zachary aus Berlin. Sehr gut. Ey, Zachary, ich danke dir auf jeden Fall. Wir haben heute über die beschissensten Städte Deutschlands gesprochen. Wir haben die alle gesammelt und die beschissensten waren auf jeden Fall Frankfurt, Kaiserslautern, Kaben, Hanau, Ludwigshafen, Oberdingsheim war dabei, Offenbach, Dortmund und die beschissenste eigentlich, die am schlechtesten wegkam, ist tatsächlich, ich glaube, ganz ehrlich, Frankfurt war schon sehr oft genannt. Mein Favorite auch war auch Ludwigshafen, weil er einfach gesagt hat, das Beste dort ist, wenn man da einfach wieder wegfährt und zwar mit der, ist egal wie, Hauptsache auf der Brücke, die in die andere Richtung führt. So,
1: ja.
0: Du sagst auf jeden Fall 50 Mal, Mal ist das Wort Stadt gefallen. Ja. Das ist nicht ganz richtig. Es war 51 Mal. Damit liegst du aber knapp nah dran auf jeden Fall.
2: Nein.
0: Ja, ja. Ja, schade. Ja, es ist sehr knapp gewesen. Ich habe es richtig nachgezählt während der Sendung. Ja. Ich schicke dir trotzdem Sauerkraut zu. Jetzt höre ich mich doppelt. Egal. Bleib nochmal drin. Du kriegst Sauerkraut und eine Urkunde. Ist das toll? Ja. Freust du dich?
2: Ja.
0: Auf
2: jeden Fall.
0: Ja, merkt man. So, und wir hören auf jeden Fall nochmal zum Ende der Sendung Vorstadt von Tour. Ich bin für euch am 9.9. wieder hier im Blue Moon. Morgen geht's weiter. Wir freuen uns sehr, wenn ihr mit dabei seid. 0331 70 97 110. Es hat sehr viel Spaß gemacht. Ich hab euch lieb. Bis dann. Ciao.

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1: Um 0 Uhr mit Christine Beit. Die jüngsten Äußerungen des israelischen Polizeiministers Ben-Gvir sorgen weiter für Empörung. Er hatte zuletzt gezielte Tötungen von Palästinensern im Gazastreifen gefordert. Es gebe dort Menschen, die es nicht verdient hätten zu leben, so Ben-Gvir. Vizekanzler Klingbeil fordert nun Konsequenzen. Aus Berlin Birte Sönnigsen.
2: Das sind Äußerungen, die wir als Bundesregierung in keinster Weise akzeptieren können, sagte SPD-Chef Lars Klingbeil bei Sat.1. Auf europäischer Ebene müssten jetzt sehr ernsthaft auch Sanktionen geprüft werden. Weiter nannte Klingbeil das Verhalten des Polizeiministers Ben-Gvir menschenverachtend. Ich stehe in Solidarität zum Staat Israel, aber ich stehe nicht in Solidarität zu solchen Ministern, so Klingbeil wörtlich. Ben-Gvir ist mehrfach verurteilt wegen Hetze und Terrorunterstützung. Mehrere europäische Staaten haben schon früher Sanktionen gegen ihn verhängt.
1: Der Iran hat erstmals seit Monaten wieder einen Luftangriff auf die Vereinigten Arabischen Emirate geflogen. Das hat das Verteidigungsministerium der Emirate mitgeteilt. Demnach fing der Golfstaat 2 Raketen vor seiner Küste ab. Der Iran hat sich bisher nicht zu dem Angriff geäußert. In den vergangenen Monaten war es immer wieder zu iranischen Angriffen auf Staaten in der Region gekommen, in denen es US-Stützpunkte gibt. Am Münchner Flughafen ist es wieder zu einem gefährlichen Zwischenfall gekommen. Eine Maschine der Lufthansa ist am Montagabend zu früh aufgesetzt und hat an der Landebahnschwelle die Beleuchtung beschädigt. Das hat die Fluggesellschaft bestätigt. Die Piloten hätten den Airbus A380 aber sicher landen können. Die mehr als 350 Menschen an Bord blieben unverletzt. Fußballnationalspieler Jamal Musiala ist zum zweiten Mal innerhalb weniger Tage bei einem Spiel auf dem Platz zusammengebrochen. Diesmal bei einem Test seines Vereins Bayern München gegen Heidenheim. Am Abend gab der 23-Jährige ein Statement ab. Darüber berichtet Marcel Stober.
3: Bei ihm seien temporär kurz auftretende, aber gut behandelbare Absenzen festgestellt worden. Absenzanfälle sind eine Form der Epilepsie, die sich durch kurze Bewusstseinsstörungen auszeichnen. Musiala sei in bester medizinischer Behandlung, sehr optimistisch und auf einem guten Weg, schreibt er. Er selbst habe die Verantwortung übernommen, nach ärztlicher Freigabe weiter Fußball zu spielen. In Heidenheim war Musiala nur wenige Minuten nach seiner Einwechslung in der zweiten Halbzeit zu Boden gegangen. Ärzte eilten aufs Feld und nach kurzer Behandlung ging Musiala mit ihnen in Richtung Kabine.
1: Das Wetter für Deutschland. In der Nacht wechselnd bewölkt und nachlassender Regen, im Südwesten trocken. Die Tiefstwerte 20 bis 11 Grad. Tagsüber über der Mitte stark bewölkt und teils schauerartiger Regen, gegen Abend teils heftige Gewitter mit Unwettergefahr. Im Norden nur selten Schauer, ganz im Süden recht sonnig, dazu bis 32 Grad. Die Zeit 0:03 Uhr.
4: Und ihr hört die junge Nacht der ARD. Hallo zusammen. Wir schauen auf die Straßen und Autobahnen. Fangen aber erstmal wieder an mit der amtlichen Gefahrenmeldung für Mundschau, Simmerath und Röttgen. Wegen des Waldbrandes im Hohen Venn kommt es momentan zu erheblichen Geruchsbelästigungen und möglicher Schadstoffbelastung der Luft. Gesundheitliche Gefahren können weiterhin nicht ausgeschlossen werden. Bitte, wie in den letzten Tagen auch schon, Fenster, Türen und Lüftungen und Klimaanlagen abschalten bzw. geschlossen halten. Die A2 Dortmund Richtung Hannover ist zwischen Dortmund Nordost und Kamen-Bergkamen nach einem Unfall gesperrt. Ebenso auch die Gegenfahrt Richtung Hannover-Dortmund zwischen dem Kamener Kreuz und Lünen Süd nach dem Unfall, der sich gestern ereignet hat. Das Ganze wird wohl noch bis in die Morgenstunden gehen. Die A9 Nürnberg Richtung Halle-Leipzig ist zwischen Schneitach und Hommersdorf wegen eines defekten LKW gesperrt. Die Umleitung führt euch aktuell über die U65. Die A30 Osnabrück Richtung Bad Oeynhausen ist zwischen Melle-Ost und Bruchmühlen nicht gesperrt, aber da ist ein bisschen was los, 2 Kilometer stockend. Und noch die A7 Hamburg Richtung Hannover zwischen Bisping und Schöneverding. Da ist wieder eine Sperrung nach einem Unfall. Aktuell führt euch die Umleitung Richtung Hannover über Bisping und über die B3. So, jetzt haben wir alles. Euch da draußen eine gute Fahrt.
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4: Ja, ist ja schon durchaus was los auf den Autobahnen. 5 Meldungen, darunter die Sperrungen, die ich euch gerade vorgelesen habe. Ich kann mir durchaus vorstellen, dass bei einigen von euch da um Mitternacht auch so ein bisschen der Puls, ne, hochgeht. Ne? Das ist ja bei Autofahrern nicht üblich, spreche da auch aus Erfahrung. Vielleicht jetzt nicht nur wegen den Sperrungen, sondern manchmal ja auch wegen den anderen, die da so auf den Autobahnen mit euch unterwegs sind.
0: Oh Mann!
5: Arschloch. Was sind das für Vollidioten?
0: Jetzt fahr mal schneller!
6: Hast Blinken verlernt? Hast du überhaupt einen Führerschein?
7: Du dummes Arschloch, pass doch auf!
0: So kleine Eier? So klein?
4: Ja, kalmer Leute, kalmer. Wir kommen wieder runter, aber versuchen mal heute Nacht herauszufinden, wie doll ihr euch beim Autofahren aufregen könnt. 0221 567 89 111. Ich bin übrigens Nico Schmidt und mit so einem Puls beim Autofahren, ich glaube, wir werden nicht alle alt, aber wesentlich jünger auch nicht. Egal, was David Guetta und Co. uns jetzt noch weismachen wollen.

0: DJ Jaziano.
1: Jason Derulo. Mit 2 Chainz. Talk Dirty. Also nachts ist das ja mit dem Autofahren immer so eine Sache. Ne? Es ist jetzt vielleicht nicht so voll wie morgens in der Rush-Hour, aber trotzdem, es gibt ja immer irgendwie so ein paar, ich nenne sie jetzt mal Deppen, die meinen, ihnen gehört die Autobahn oder die Straße. Kennt DJN, junge Nachthörerin Jasmin, nur zu gut.
2: Wenn man mir auf der Autobahn an dem Arsch klebt, weil man der Meinung ist, man müsste 200 auf der linken vollen Spur fahren. So, wenn vor mir 50 Autos sind, ich kann auch nicht schneller. Es bringt nichts, wenn du mir am Arsch klebst.
1: Mhm. Jetzt ist Jasmin nun mal leider auch keine von der ruhigen Sorte. Ich übrigens auch nicht. Deswegen verstehe ich ihre Reaktion auf so ein Verhalten nur zu gut. Ihre Lieblingsbeleidigung?
2: Ist, glaube ich, Arschloch.
1: So nämlich. Also, ich will jetzt niemanden von euch da draußen heute zum Beleidigen animieren. Nein, nein. Aber ich will von euch schon gerne wissen, wie doll ihr euch beim Autofahren so über andere abfacken könnt. Ich kenne doch meine jungen Nachthörer hier. Ihr seid doch alle unterwegs, gerade auf den Straßen. Also, wenn es eure Freisprechanlage zulässt, meldet euch doch mal gerne rein. 0221 567 89 111 mit einer Audionachricht oder natürlich auch mit Text, wenn es nicht anders geht. Wie regt ihr euch beim Autofahren auf? Ich hätte da gerne eure Reaktion. Ne? Und vielleicht auch so authentisch, wie es eben nur geht. Wenn gerade euch irgendeiner angepisst hat beim Fahren, dann erzählt's mir gerne. Ich freue mich. Ich bin Nico Schmidt. Hi.

haben Bibi Rexha, Faithless, Harry Styles, Lady Gaga, Doechii, Madonna, Pink Panthers und Tate McRae gemeinsam. Sie sind alle mit Slater für die MTV Video Music Awards nominiert und das in dem Fall für die Kategorie Best Dance. Das ist mal eine Ausnahme für diese Kategorie, finde ich, bei all diesen Namen. Slaters einzige Nominierung, aber ich finde, die hat mit Dance, also ich meine, hallo, steckt ja schon der Songtitel alleine im Namen, ne? Den Gewinner wahrscheinlich und damit echt gute Songchancen abzuräumen. In 5 Wochen sind die VMAs und Slater räumt auch heute schon den Junge Nacht Music Award für den besten Dance-Song ab.

0: Tate McRae, it's okay, I'm okay. Und es ist auch okay, dass wir jetzt um 12:30 auf die Straßen und Autobahnen bei uns in Deutschland schauen. Die A2 Dortmund Richtung Hannover ist zwischen Dortmund Nordost und Kamenberg-Kamen nach einem Unfall gesperrt. Auch die Gegenfahrt Richtung Hannover Richtung Dortmund ist zwischen dem Kamener Kreuz und Lünen Süd weiterhin nach dem Unfall gesperrt. Das wird wohl noch in die Morgenstunden sich ziehen. Die A9 Nürnberg Richtung Halle Leipzig ist zwischen Schneitach und Hommersdorf wegen eines defekten LKWs gesperrt. Die Umleitung führt euch über die U65. Die A30 Osnabrück Richtung Bad Oeynhausen zwischen Melle Ost und Bruchmühlen 3 Kilometer stockender Verkehr. Und weiterhin die amtliche Gefahrenmitteilung für Monschau, Simmerath und Röttgen. Wegen des Waldbrandes im Hohen Venn kommt es momentan zu erheblichen Geruchsbelästigungen und möglicher Schadstoffbelastung der Luft. Gesundheitliche Gefahren können nicht ausgeschlossen werden. Bitte Fenster und Türen schließen sowie Lüftungen und Klimaanlagen abschalten.
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0: Und das mit mir, ich bin Nico Schmidt. Hallo zusammen.

0: Also ich merke schon, das Thema, das macht was mit euch, ne? 0221 567 89 111, gerne reinmelden. Ich will heute Nacht mit euch herausfinden, wie dolle, oder allgemein erstmal, wie fuckt ihr euch, sorry für die Wortwahl, beim Autofahren ab? Egal, ob es über andere Autofahrer ist oder vielleicht ja auch wegen Staus oder Sperrungen und so weiter. Manchmal gibt es ja auch Sachen, die kann man auch nicht wirklich beeinflussen. Und ja, ihr meldet euch schon fleißig rein. Kathleen aus Datteln schreibt, hallo, ich hasse Sonntagsfahrer. Können die nicht mal schneller fahren, damit man auch mal ankommt? Schneckenfahrer sollen zu Hause bleiben. Ja, kann ich auch nachvollziehen. Ey, ich meine, du bist da auf der Autobahn unterwegs. Jetzt gehen wir mal davon aus, dass es nicht unbedingt nachts ist. Naja, an so einem, ich sag mal, ganz normalen Mittwoch. Und dann rechte Spur, ja, wo man eigentlich vernünftig fährt, ich sag mal, wenn es 100 ist. Und irgendeiner meint da trotzdem 70 fahren zu müssen. Das ist auch gefährlich, Leute. Ne? Darf man auch nicht vergessen. Dann hat Marie sich reingemeldet. Die ist gerade im Auto, selber unterwegs, auf der Fahrt von Polen nach Dortmund zurück. Sagt, sie wechselt sich immer mit ihrer Mutter ab und deswegen macht sie jetzt, also macht die Mama jetzt gerade die Augen zu. Wohl, ich hoffe, ich wecke sie auch nicht. Sie hätte uns auch gerne eine Sprachnachricht geschickt mit all den Schimpfwörtern, die sie so benutzt beim Fluchen, aber das kann sie nicht machen, weil ich glaube, dann ja, ist die Mama wirklich wach und der Rest von Deutschland auch. Aber sie schreibt auch, am schlimmsten sind für sie die, die unbegrenzt auf die linke Spur dann immer rüberziehen, obwohl sie sehen, dass man kommt und dann einen auch komplett ausbremsen. Ja, ich finde, naja gut, auch hier, wenn du vernünftig fährst, ja, nicht drängelst und so weiter und es ist keine Geschwindigkeitsbegrenzung und man kann das dann auch, ich sag mal in Anführungszeichen, ausleben, wirklich in, vorsichtig in Anführungszeichen, dann ist das natürlich auch sehr gefährlich, wenn da einer einfach von der mittleren Spur rüberzieht. Da könnte Marie jedes Mal eskalieren. Carsten hat auch ein Problem damit. Der kommt aber allerdings mit einer anderen Sichtweise um die Ecke. Hört ihr jetzt?
1: Hey, junge Nacht, hier Carsten. Ja, ich arbeite im öffentlichen Verkehr, öffentlichen Nahverkehr. Ich fahre Straßenbahn. Und da muss man ganz oft sagen, ey, halt der Mund. Also ganz oft muss man ziemlich die Klappe halten.
0: Das kann ich mir richtig vorstellen beim Carsten. Also was man da schon manchmal so an Unfällen sieht mit Straßenbahnen oder Bussen, wo die da geschnitten werden, die armen ÖPNVs. Es ist nicht einfach auf den Straßen. Also deswegen, heute Nacht könnt ihr euch mal austoben, wie flucht ihr beim Autofahren? Wie fuckt ihr euch ab beim Autofahren? Egal über was, ob es ein Stau ist, ob es eine Sperrung ist oder ob es halt eben andere Autofahrer sind. Meldet euch doch mal gerne rein. 0221 567 89 111. Gerne mit einer Audio, damit wir das auch hören können.

0: 0.48 Uhr. Golden Huntrix hier in der jungen Nacht der ARD. Und ich verneige mich vor allen Leuten, die seit Freitag in Bornheim in NRW jede Stunde 6,7 Kilometer gelaufen sind. Der Last Soul Ultra 2026 hat stattgefunden. Das ist so ein Marathon Never Ending Lauf. Ich will es mal so bezeichnen. Kurze Sidequest von mir dazu. Letztes Jahr war ich da durch Zufall auch, allerdings mit dem Auto. Natürlich nicht, weil ich da laufen würde. Ne? Aber ein Freund von mir ist da mitgefahren. Dad heißt er. Das ist auch der Freund, also der Partner einer Freundin von mir. Und das ist unfassbar crazy, was da abgeht. Wirklich, das ist so ein Ackergelände. Ich habe mich da auch noch verfahren. Dann haben sie auch alle doof geguckt, als da so ein Auto denen entgegenkommt, weil die sollen ja alle nur laufen, ist ja klar. Mein schwarzes Auto war dann auch letztes Jahr im Livestream von oben zu sehen. Mit der Drohne wurde ich da abgefilmt. War auch mir ein bisschen unangenehm. Ich wollte halt einfach nur eben meine Freundin und Dads Freundin einsacken. Das war alles. Egal, also jetzt ist der 2026er Last Soul Ultra in den Geschichtsbüchern und zwei Leute haben absolut durchgezogen. Elle aus Wuppertal und Mark Dowdle aus den USA.
1: Jetzt ist es offiziell. Mark Dowdle gewinnt mit 94 Runden den Last Soul Ultra 2026.
0: Wahnsinn, also wie gesagt, seit Freitag 14 Uhr ist der Dowdle über 637 Kilometer gelaufen. Es ist verrückt. Ich habe mitgefiebert, ihr vielleicht auch, wenn ihr es die letzten Tage im Twitch-Stream mitverfolgt habt von Kim Gottwald. Das ist ja der Last Soul Ultra Veranstalter. Und morgen quatschen wir dann hier in der jungen Nacht auch nochmal fleißig über das, was da so abgegangen ist. Und dann haben wir auch mit ein paar Teilnehmern für euch gesprochen. 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
1: Um 1 Uhr mit Christine Beit. Am Münchner Flughafen ist es zum zweiten Mal innerhalb weniger Tage zu einem gefährlichen Zwischenfall gekommen. Eine Maschine der Lufthansa aus San Francisco ist am Montagabend zu früh aufgesetzt und hat an der Landebahnschwelle die Beleuchtung beschädigt. Das hat die Lufthansa bestätigt. Aus München Birgit Frank.
2: Die 351 Passagiere seien alle unverletzt geblieben, so eine Sprecherin. Der Vorfall wird jetzt ebenso wie der Fall des Boeing Dreamliners 2 Tage vorher von der Bundesstelle für Flugunfalluntersuchung geprüft. Auf derselben Bahn war da die Maschine der Vietnam Airlines beim Starten über die Piste hinausgeschossen. Zwar konnte das Flugzeug noch abheben, ist aber später zum Münchner Flughafen zurückgekehrt. Bei der Landung war am Fahrwerk Qualm zu sehen, mehrere Reifen sind geplatzt. Menschen wurden aber auch hier nicht verletzt.
1: Vizekanzler Klingbeil fordert nach den jüngsten Äußerungen des israelischen Polizeiministers Ben-Gvir Konsequenzen. Der hatte gezielte Tötungen von Palästinensern im Gazastreifen gefordert. Klingbeil sagte dem Sender Sat.1, auf europäischer Ebene müssten Sanktionen gegen Ben-Gvir geprüft werden. Auch Deutschland dürfe bei aller Solidarität mit dem Staat Israel nicht schweigen. Die USA verschärfen ihren Kurs gegen den Internationalen Strafgerichtshof in Den Haag. Außenminister Rubio hat Sanktionen gegen die Präsidentin des Gerichts, die japanische Richterin Tomoko Akane, und den leitenden Ankläger Abdoulaye Sy aus Senegal angekündigt. Worum es geht, erklärt Washington-Korrespondentin Anne Schneider.
3: Die Trump-Regierung wirft dem Gericht vor, Ermittlungen und Strafverfahren gegen Personen aus Staaten zu betreiben, die die Zuständigkeit des Strafgerichtshofs nicht anerkennen. Dazu gehört auch der Haftbefehl gegen den israelischen Ministerpräsidenten Benjamin Netanyahu, dem Kriegsverbrechen im Gazastreifen vorgeworfen werden. Die Sanktionen frieren mögliche Vermögenswerte in den USA ein und schließen die Betroffenen weitgehend vom amerikanischen Finanzsystem aus. Washington kündigte außerdem an, den Druck auf den Strafgerichtshof weiter zu erhöhen und andere Staaten zum Austritt aus der Institution zu bewegen.
1: Die Alhambra in Granada bleibt für Besucher vorerst geschlossen. Hintergrund sind 2 Erdbeben in der spanischen Region Andalusien. Der Katastrophenschutzbeauftragte der Region sagte, das Gebäude sei zwar nicht einsturzgefährdet, aber es seien Zinnen, Putzflächen und Dekorationselemente beschädigt worden. Die Alhambra wurde zwischen dem 13. und dem 15. Jahrhundert erbaut. Das Wetter für Deutschland. In der Nacht wechselnd bewölkt und nachlassender Regen, im Südwesten trocken. Die Tiefstwerte 20 bis 11 Grad. Tagsüber über der Mitte stark bewölkt und teils schauerartiger Regen. Gegen Abend teils heftige Gewitter mit Unwettergefahr. Im Norden nur selten Schauer, ganz im Süden recht sonnig. Dazu maximal 20 bis 32 Grad. Die Zeit, es ist 1.03 Uhr.
4: Und wir schauen jetzt auf die Straßen und Autobahnen bei uns in Deutschland. Ihr hört die junge Nacht. Hallo zusammen. Die A2 Dortmund Richtung Hannover ist zwischen Dortmund Nordost und Kamen-Bergkamen nach einem Unfall gesperrt. Auch die Gegenfahrt Richtung Hannover, Richtung Dortmund ist zwischen dem Kamener Kreuz und Lünen Süd nach einem Unfall weiterhin dicht. Das Ganze wahrscheinlich noch bis in den Morgen hinein. Die A3 Passau Richtung Nürnberg ist zwischen Passau Mitte und Passau Nord ebenfalls aktuell gesperrt. Auch gesperrt ist die A9 Nürnberg Richtung Halle-Leipzig zwischen Schneitach und Hommersdorf wegen eines defekten LKW. Die Umleitung führt euch über die U65. Die A40 Dortmund Richtung Essen ist zwischen Bochum-Harpen und Stadion wegen eines Feuerwehreinsatzes auch aktuell vorübergehend gesperrt. Dann, wie immer für euch in den letzten Tagen, die amtliche Gefahrenmitteilung für Monschau, Simmerath und Röntgen. Wegen des Waldbrandes im Hohen Venn kommt es momentan zu erheblichen Geruchsbelästigungen und möglicher Schadstoffbelastung der Luft. Gesundheitliche Gefahren können deswegen nicht ausgeschlossen werden. Bitte Fenster und Türen schließen sowie Lüftungen und Klimaanlagen abschalten. Euch allen da draußen eine gute Fahrt.
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4: Ich bin Nico Schmidt. Hi zusammen.

Stella Lefty, absolute Newcomerin, die ihr euch merken solltet. Aber kennt ihr ja sicherlich auch hier schon aus der jungen Nacht. Und auch sie hat gute Chancen, bei einem der größten Musik-Awards der Welt Ende September was zu holen. Mit Boston ist sie nämlich für den besten Country-Song nominiert bei den VMAs, bei den Video Music Awards von MTV und auch generell als beste Newcomerin. Also ich sag's wie es ist, meine Stimme hätte sie. Eure vielleicht auch, wenn ja, dann könnt ihr auf der Homepage von den VMAs jederzeit für sie abstimmen. Jetzt habe ich für euch in der jungen Nacht Kids, zwei Finger in den Kopf von Materia.

Achtung, Falschfahrer auf der B277 Herborn-Wetzlar zwischen Aslar und der B49 Wetzlar-Dahlheim. Kommt euch ein Falschfahrer entgegen, bitte rechts fahren, nicht überholen auf der B277 Herborn-Wetzlar zwischen Aslar und der B49 Wetzlar-Dahlheim. Kommt ein Falschfahrer euch entgegen, Vorsicht bitte in beiden Richtungen.

0: Chaperone Pink Pony Club. 1:20 Uhr. Und wo können wir uns richtig aufregen? Ja klar, beim Autofahren. Na, nicht nur nachts, jederzeit. Ich lasse euch heute auch mal ein bisschen im Radio fluchen, wenn ihr wollt. 0221 567 89111. Gerne ja, mit einer Audio, damit wir das auch alle hören können. Ne? Wie regt ihr euch im Straßenverkehr auf, wenn ihr mit dem Auto unterwegs seid, wenn ihr halt selber fahrt? Und vor allem auch über was oder wen? Gerne natürlich, wenn ihr mir dann eine Audio schickt, vielleicht rechts ranfahren oder Freisprechanlage nutzen. Ne? Jetzt nicht das Handy in die Hand nehmen. So, Heiko ist einer unserer Nachtfahrer. Der ist immer am Start und der hatte gerade wirklich einen guten Grund, sich aufzuregen.
1: Yo, moins, Nico. Ja, was mich abfuckt, hör mal, das sind welche, die mitten in der Nacht mir mit Fernlicht entgegengeschossen kommen und zu dämlich sind, das Ding wieder zu deaktivieren. Diese Vollhongs, ehrlich doch, Mann.
0: Ja, und glaub mir mal, das war nicht alles. Danach ging's richtig los.
1: Und zack, wieder aufgeregt über solche Ruhepfosten, die meinen, auf Bärenjagd gehen zu müssen. Spacken, ehrlich, ey. Solltest du echt einen Kopf kürzer drehen. Da denkt man sich doch echt, das Gehirn hat zu viel Vakuum gezogen. Ach nee, da ist ja kein Zorn. Die sollen am besten ihre Flippe wieder abgeben und weiter Bobbycar fahren. Ist besser. Für alle.
0: Tja. Heiko, danke, dass du uns daran teilhaben lässt. Das war schon gar nicht mal so schlecht. Ja, Andrea Stolberg bei Aachen hat mir auch eine 4-Minuten-Sprachnachricht geschickt. Die kann ich euch jetzt natürlich nicht komplett spielen. Das wäre dann ein Podcast mehr oder weniger zwischen André und mir. Aber ich kann euch sagen, wenn wir uns alle wie André aufregen würden, allerdings in der Ruhe, wie er mir die 4 Minuten eingesprochen hat, ich glaube, wir wären die entspanntesten, aufgeregtesten Menschen überhaupt. Nee, also André war wirklich gut bei der Sache dabei, war auch sachlich in diesen 4 Minuten, die er mir geschickt hat. Da waren wirklich gute Sachen dabei, wie die rechte Spur kann von allen genutzt werden. Ja, muss nicht nur ein LKW drauf fahren. Ne? Wir dürfen alle rechts fahren. Auf dem Beschleunigungsstreifen bitte kein Handy in die Hand nehmen. Ne? Da nicht irgendwas tippen und auch nicht irgendwie nur 60 fahren, sondern eben beschleunigen. Und dann rausfahren. Unterschreibe ich alles. Da wurde so viel Schönes gesagt. Und manche sollten vielleicht auch nochmal seiner Meinung nach zur Fahrschule. Ja, das unterschreibe ich auch an der Stelle. Nun ja, also, ihr habt auch Lust, heute Nacht ein bisschen zu fluchen über Autofahrer, über Staus, über Sperrungen und so weiter. Wie regt ihr euch auf? Wie flucht ihr? Oder worüber flucht ihr? Dann gerne reinmelden. 0221 5689 5689. Da fehlt eine 7. 567 89 111. Jetzt ist richtig.

0: Giant Rooks bieten uns den Slow Dance an und wir haben ihn, glaube ich, angenommen. Danke dafür. Jetzt blicken wir auf die Straßen und Autobahnen. Entwarnung für euch von der B277 Herborn-Wetzlar. Kein Falschfahrer mehr zwischen Aslar und der B49 Wetzlar-Dahlheim unterwegs. Die A2 Dortmund Richtung Hannover ist zwischen Dortmund Nordost und Kamenberg-Kamen nach einem Unfall gesperrt. Ebenso die Gegenfahrt Richtung nach Dortmund zwischen dem Kamener Kreuz und Lünen Süd. Das Ganze geht wahrscheinlich noch bis in die Morgenstunden nach dem LKW-Unfall gestern. Die A3 Passau Richtung Nürnberg ist zwischen Passau Mitte und Passau Nord nach einem Unfall aktuell für euch dicht. Und dann noch die amtliche Gefahrenmitteilung für Monschau, Simmerath und Röttgen. Wegen des Waldbrandes im Hohen Venn kommt es momentan zu erheblichen Geruchsbelästigungen und möglicher Schadstoffbelastung der Luft. Gesundheitliche Gefahren können nicht ausgeschlossen werden. Bitte Fenster und Türen schließen sowie Lüftungen und Klimaanlagen abschalten. Euch da draußen, wo es geht, eine gute Fahrt.
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0: Mit mir, Nico Schmidt, hallo zusammen. Teddy Swims, Mr. Know-It-All, ist schon am Klimpern. Und wer gleich nochmal Bock hat, 10 Jahre jünger zu sein oder sich 10 Jahre jünger zu fühlen, der bleibt auf jeden Fall mit den Lauschern am Radio dran. Wir sprechen dann gleich über ein mögliches Victorious Comeback.

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1: Die Karriere von Ariana Grande ist dank dieser Serie richtig durch die Decke gegangen. Victorious! Yo, das gibt einfach krasse 2010er-Vibes. Annika Wasenmüller aus dem Junge Nacht-Team und jetzt kommt die Serie zurück.
2: Mhm, und zwar mit einem Spin-off. Mitte Oktober startet bei Netflix Hollywood Arts.
1: Mhm, was mich allerdings irritiert hat, ich habe das schon ein bisschen gelesen, Victoria Justice, die Hauptfigur Tori gespielt hat, und auch Ariana Grande sollen nicht dabei sein und auch nicht vorkommen. Ist denn überhaupt noch irgendwer aus dem Originalcast dabei?
2: Trina, die große Schwester von Tori, ist wohl dabei. Mhm. Die ist nämlich in dem Spin-off eine neue Lehrerin an der Hollywood Arts, also diese Musikprivatschule, auf die die Victorious-Charaktere damals halt auch gegangen sind.
1: Ja, ganz ehrlich, Leute, vielleicht ist es auch einfach dieser Comfy-Vibe, den wir brauchen. Ne? Und vielleicht auch ohne die großen Stars, Annika, was meinst du?
2: Ich habe trotzdem auch Hoffnung in dieses Victorious-Spin-off. Okay. Und ehrlich gesagt, dieser neue Cast, der sieht jetzt auch nicht komplett blöd aus. Ne? Also dieser Teaser konnte schon was. Und ich gebe die Hoffnung nicht auf, dass es vielleicht doch den einen oder anderen Überraschungsauftritt geben wird.
1: Na gut, also in 2 Monaten werden wir es dann herausfinden. Hollywood Arts, das Victoria-Spin-Off, startet nämlich dann Mitte Oktober auf Netflix und die Daumen für Cameos sind gedrückt. Wenn ich zu

0: Chris de Serendi mit Good Old Days.
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0: Ja, habt ihr genau das gemacht, was Chris de Serendi zu seinem Song gesagt hat? Habt ihr einfach mal den Moment genossen und ihn gefeiert? Ja, einfach mal sich die Zeit genommen, diese letzten, was waren es denn jetzt, genau 3 Minuten? Nein! 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Und für die, die ja dann einfach doch hier live dabei bleiben wollen in der jungen Nacht der ARD und den nächsten Moment genießen, das ist Faded von Alan Walker.

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1: Um 2 Uhr mit Christine Beitsch. Die Meere rund um Europa wärmen sich rasant auf. Das zeigt eine neue Untersuchung von Forschern der World Weather Attribution. Sie haben Oberflächentemperaturen gemessen. Aus der ARD-Klimaredaktion Stefan Hübner.
2: Die Hitzewellen dieses Sommers erfassten weit über 2/3 der untersuchten Meeresflächen. In den meisten Regionen lag die Erwärmung über dem weltweiten Mittel von 1,4 Grad Celsius. Im Mittelmeer stiegen die Spitzenwerte der Meerestemperatur sogar um etwa 3 Grad. Die Folgen können verheerend sein. Meerestiere sterben oder wandern in kühlere Regionen ab. Nahrungsketten verändern sich. Das gefährdet Meeresökosysteme und die Fischerei. Außerdem erhöht sich das Sturmrisiko.
1: Die Staatsministerin im Auswärtigen Amt, Güler, fordert mehr Geld für notleidende Menschen. Sie sagte zum Welttag der humanitären Hilfe, diesen Menschen zu helfen sei angesichts von Krisen und Kriegen weltweit im ureigenen politischen Interesse. Aus Berlin, Nicole Markwald.
3: Im Hinblick auf die anstehenden Beratungen für den Haushalt 2027 forderte die CDU-Politikerin gegenüber dem ARD-Hauptstadtstudio, es sei wichtig, nochmal eine Schippe draufzubekommen. Die humanitäre Hilfe ist im Auswärtigen Amt angesiedelt. Vor 2 Jahren wurden die Mittel um rund die Hälfte gekürzt. Kritik am Sparkurs der Bundesregierung kommt vom grünen Politiker Boris Mijatovic. Die Bundesregierung habe im Koalitionsvertrag versprochen, die humanitäre Hilfe auskömmlich auszustatten. Mijatovic mahnte, das tut sie nicht und das halte ich für einen Fehler.
1: Am Münchner Flughafen ist es wieder zu einem gefährlichen Zwischenfall gekommen. Eine Maschine der Lufthansa ist am Montagabend zu früh aufgesetzt und hat an der Landebahnschwelle die Beleuchtung beschädigt. Das hat die Fluggesellschaft bestätigt. Die Piloten hätten den Airbus A380 aber sicher landen können. Die mehr als 350 Menschen an Bord blieben unverletzt. Fußballnationalspieler Jamal Musiala hat nach seinem 2. Zusammenbruch innerhalb weniger Tage Entwarnung gegeben. Ihm gehe es gut, so der Bayern-Profi. Bei ihm seien temporär auftretende Absenzen festgestellt worden, die seien aber gut behandelbar. Dabei handelt es sich um eine Form der Epilepsie mit kurzen Bewusstseinsstörungen. Musiala war bei Testspielen gegen Leipzig am Samstag und gegen Heidenheim gestern auf dem Platz zusammengesackt. Das Wetter für Deutschland. In der Nacht wechselnd bewölkt und nachlassender Regen, im Südwesten trocken. Die Tiefstwerte 20 bis 11 Grad. Tagsüber über der Mitte stark bewölkt und teils schauerartiger Regen. Gegen Abend teils heftige Gewitter mit Unwettergefahr. Im Norden nur selten Schauer, ganz im Süden recht sonnig. Dazu maximal 20 bis 32 Grad. Und die Zeit, es ist 2.03 Uhr.
4: Und wir blicken jetzt auf die Straßen und Autobahnen bei uns in Deutschland. Die A8 Stuttgart Richtung Karlsruhe ist im Autobahnkreuz Stuttgart nach einem Unfall aktuell gesperrt. Wenn ihr euch darauf zubewegt, bitte vorsichtig fahren. Die A2 Dortmund Richtung Hannover.